0: Hallo Freunde der Nacht, hier ist Ultimas Lagrimas auf der Wüstenwelle und wir sind hier am 16. Juni auf Sendung, produzieren allerdings schon ein wenig zuvor und es ist Samstagabend und die Dinge stehen schlecht, wie ein großer Philosoph aus Österreich mal sagte. Neben mir ist der geschätzte DJ Krüser.
1: Ja, hallo von meiner Warte hier und neben mir ist der gute Wolf. Und wir haben euch hier wieder einen Kessel Buntes mitgebracht, an allerhand Neuvorstellungen, enorm, Rubriken ja. Und Co. Also
0: kann man sagen. Aber wir sind mit was Altem eingestiegen. Ihr habt die Stimme vielleicht erkannt. Das war tatsächlich Desireless aus Frankreich aus dem Jahr 1988 mit einem Antikriegssong namens John, mit einem wirklich berührenden Text, also müsst ihr euch mal durchlesen. Musikalisch solide, schöner Synthie-Pop, Frankreich, 80er Jahre, gut produziert. Ja. Und wir bleiben jetzt auch gleich bei den Neuvorstellungen ein wenig in Frankreich und wir fangen an mit einem Projekt namens Après la Nuit, erschienen auf dem Echozone-Label. Ja, ein bisschen durchwachsenes Oeuvre, wenn man so möchte. Der Song Ciao Ma Belle ist ganz anhörbar mit französischem Gesang und der Remix nennt sich Edagena Remix und es liest sich irgendwie wie Endanger. Das war ja auch mal so ein Projekt, wenn ich es richtig weiß, aus den frühen Nullerjahren. Keine Ahnung, wer da dahinter steckt, müssen wir mal recherchieren. Und danach bleiben wir auch noch in Frankreich.
1: Genau, in Paris. Und da gehen wir zu einer etwas jüngeren Formation. Sexy Sushi nennen die sich. Sag blöder Name, aber...
0: Gibt es aber schon eine ganze Weile.
1: Ja, sicher. Aber das ist meines Wissens nach, ist das, glaube ich, denen ihr erstes oder zweites Album erst oder sowas. Keine Ahnung.
0: Ich war von etlichen Jahren schon mal im Programm.
1: Echt jetzt?
0: Mit dem Song Rashida. Das weiß ich zufälligerweise noch, weil sie sich damals über eine Kulturministerin, glaube ich, in Frankreich amüsiert haben.
1: Ja, also auf jeden Fall eher so Elektro-Clash-Sound. Und kann man durchaus gut anhören. Und die haben jetzt eine nagelneue Scheibe draußen, Samouré fait chier d'explosé. Ist jetzt vor 3 oder 4 Tagen erschienen und davon, von diesem Album gibt es den Song Estafette zu hören. Das ist richtig netter Sound und so eine ähnliche Richtung. Gehen wir auch gleich weiter nach Budapest zu einem Trio. Das hatten wir auch mal in unserem Ungarn-Special vor ein paar Monaten. Kaltes Aqua, was auch immer Kaltes Aqua sei. Soll. Da gibt es den Song Mega Hungaro Genesis zu hören und das Ganze vom Album El Sud Teledes. Genau, was das jetzt allerdings
0: toll, dass
1: heißt.
0: Aussprechen kannst.
1: Keine Ahnung, da müsste ich jetzt dann meine Schwägerin in Spee irgendwie fragen. Die ist aus Ungarn und vielleicht kannst du es mir ja mal übersetzen.
0: Oder du speist es irgendwo in den Übersetzer ein, aber das ist ja nicht so wichtig. Wichtig ist die Musik und die ist schwarzbunt bei uns hier auf Ultimas Lagrimas, in Ultimas Lagrimas, auf der Wüstenwelle. So rum gehört's. Ja, wir wünschen euch viel Vergnügen und
1: wir haben ja noch ein paar.
0: Wir haben noch einige Paar.
1: Wir
0: möchtest paar. Du dir gleich alle ansagen?
1: Ja, komm, die hauen wir jetzt alle Block. Durch.
0: Ja,
1: dann geht's weiter mit einer Formation aus Melbourne. Die haben auch eine relativ neue Single draußen. Dirt Factory gibt es da von den Aussies zu hören. Und da gibt es den Song Bullet in a Barrel. Und dann geht es wieder ab nach Trondheim in Norwegen.
0: Ja, Norwegen. Favorit auf die, nicht ganz WM, aber zumindest für die Endrunde haben wir jetzt gerade vorhin schon besprochen, wie wir da tippen.
1: Das wird der Geheimtipp werden von meiner Warte.
0: Sagt der Experte, ich kann dazu nichts beitragen. Ja. Antipole mit Washed Away gibt es auf jeden Fall zu hören. Jetzt momentan praktisch jede Sendung im Programm bei Ultimas Lagrimas.
1: Und der gute Karl, der füttert uns ja hier gerade immer mächtig mit neuen Tracks. Und danach gibt es noch was aus Spanien, Gruppe, die du auch sehr schätzt.
0: Ja, Culture Kultur gibt es ja auch schon ewig, seit den 90er Jahren immer mal wieder aufgetaucht. Das letzte Lebenszeichen von denen ist schon einige Jahre her. Ich wusste gar nicht, dass die noch existieren, aber von denen gibt es hoffentlich nicht The Last Song zu hören, sondern nur The Last Song.
1: Nee, genau, ist auch ein neues Album, was sie jetzt rausgebracht haben. Das lohnt sich eigentlich auch im Gesamten, kann man reinhören. Und deshalb jetzt diesen 6er-Pack hier, lasst es euch schmecken.
0: Sozusagen.

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0: Ja, das waren jetzt gerade noch Culture, Kultur aus Spanien. Ich glaube Barcelona, gell? Soweit ich
1: keine
0: weiß.
1: Ahnung.
0: Die meisten Elektrobands kamen eher aus Barcelona und ja, vielleicht noch ein Baskenland und der Rest ist ein bisschen außen vor geblieben von Spanien.
1: Und wenn ihr uns jetzt hört, habt ihr vielleicht schon das erste Spiel von Spanien gesehen. Ich weiß gar nicht, ob die am 16. Juni schon das erste absolviert haben, bestimmt, oder?
0: Ja, ich denke mal, ne, so.
1: Ja. Na gut, aber über Fußball wollen wir uns später nochmal ein wenig auslassen. Jetzt kommt erst noch ein zweiter Block mit neuen Songs. Der Grüßer hat reiche Beute gemacht in diesem schönen Monat Mai bzw. Juni. Und ja, das nächste Liedlein ist von Ibo Forsen. Belgisches Projekt haben wir auch schon oft im Programm gehabt.
0: Genau, da ist ja auch der Mastermind des Sideline-Magazins, damals noch Printmagazin für elektronische Dark-Musik Anfang der 90er. Da war der Seba Dolimont auch mit dabei, der Mastermind hier auch von Ibo Forsen. Und ja, sein Name sprach eigentlich immer für Qualität, wenn es um Musik ging. Und das hat sich jetzt auch so fortgesetzt. Sie haben jetzt eine EP rausgebracht, Break the Black Ice. Und da gibt es den Track Executions zu hören. Ja, Sideline war wirklich auch ein stilprägendes Magazin, das damals rausgekommen ist. Also ich hatte da ein paar Exemplare mir mal besorgt. Da war auch damals schon eine CD dabei. Das
1: in den 90ern?
0: Das war wirklich noch so, wow, hier State of der Art, da ist eine CD dabei, Wahnsinn. Und ich muss auch wirklich sagen, also die CDs, das sind auch Dinge, die kann ich bis heute noch ohne Probleme durchhören.
1: Da war halt gut kuratiert, muss man sagen. Ja.
0: Absolut, also das war ein Hammer-Sampler eigentlich, das war wirklich, da war nie ein Ausfall drauf, wirklich kriegbereit war da drauf und oh Gott, ja, alles, was Rang und Namen hatte damals eigentlich, auch viele lokale Acts, auch aus Frankreich, ne, und der war auch mit dabei, als es dann darum ging, diesen Sampler zu kuratieren, also French Belgium Industries, finde ich immer noch einer der besten Elektro-Sampler, die eigentlich in den 90ern überhaupt rausgekommen sind. Hammerteil.
1: Müssen wir mal wieder durchblättern oder durchlauschen. Naja.
0: Ja, absolut, gerne.
1: Gut, gute elektronische Musik gibt es aber auch aus den USA und Cutrate Box, die haben mehrfach, glaube ich, sogar hier im deutschen Land gespielt, sogar mal in Tübingen vor
0: Zentrum Zoo,
1: Jahrzehnten, genau. Und von denen gibt es einen neuen Song offensichtlich.
0: Real Life gibt es da zu hören und das ist von der gleichnamigen digitalen Single. Ja, solider Sound. Also ich fand die damals im Zentrum Zoo, als sie mit, wem haben sie da nochmal gespielt? Nicht Dreadful Shadows, wie hießen die? Diary of Dreams haben die gespielt. Okay. Und dann war nochmal irgendwas, Assemblage 23 war, glaube ich, noch mit dabei. War so ein Triple-Paket, wo im Zentrum Zoo mal gespielt hat. Kultiges Konzert auf jeden Fall. Und da haben mir Cutrate Box eigentlich damals auch schon ziemlich gut gefallen. Ja, sie haben ihren Stil beibehalten, gute Sache, kann man nicht viel falsch machen mit. Und dann kommen wir da auch schon zu
1: Neuvorstellung
0: des Monats, zu einem sehr obskuren Projekt aus dem neuseeländischen Auckland, nämlich einer Gruppe, die sich da nennt Komitat. Mhm. Keiner weiß so recht was über die, warum auch immer.
1: Aber du hast ja trotzdem Notizen gemacht.
0: Ich habe mir trotzdem Notizen gemacht, wo sie herkommen zumindest. Und dass sie ein nagelneues Album draußen haben, Dust Curse. Davor haben sie es mit den Veröffentlichungen nicht so arg gut gemeint mit uns. Ja, es ist ein solider, guter elektronischer Teppich, der einen da einhüllt. Und ich muss sagen, hört einfach mal selber rein. Bildet euch da eure eigene Meinung. Ich finde die Gruppe sehr interessant, das ganze Album Dust Curse ist eigentlich mega gut durchzuhören. Ja, auf dem 5. Kontinent tut sich durchaus was, auch in der Musikrichtung. Und am Schluss gibt es dann noch so alte Bekannte mal wieder.
1: Genau, wir hatten ja Komitat War und wir bleiben beim Krieg, nämlich wir gehen in den Graben und der Graben heißt auch das nächste Stücklein von Tyske Lüder aus deutschen Landen und im Reaper Remix. Reaper ist auch ein deutsches Projekt, wenn ich es richtig im Kopf habe. Ja, das sind die nächsten 4 Stücklein und dann sind wir ja schon fast mit der ersten Stunde durch und dann
0: schauen wir mal, was Schönes gibt. Und dann rollt der Ball.
1: Dann rollt der Ball, genau. Ab geht's.

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0: Tja, Ciske Luder waren das jetzt gerade noch aus Berlin. Und von Berlin gehen wir nach Viña del Mar zu einer Gruppe, die verschiedene Namen hat. Los Tigres, The Ramblers oder Los Ramblers.
1: Los Ramblers.
0: Genau, die wurden 1959 in Viña del Mar in Chile gegründet und fristeten da so ihr Dasein als Rock'n'Roll-Band und hatten dann plötzlich den Auftrag, eine Hymne für die 1962 stattfindende Fußball-WM in Chile zu machen. So,
1: ja, es geht jetzt also um Fußball, liebe Kinder.
0: Es geht jetzt um Fußball, ja. Da ist auch tatsächlich, singen die dann auch über Fußball mit Gol de Chile und was weiß ich was, ja. Es wurde noch nie davor bei einem Fußballturnier eine Hymne extra für dieses Sportevent gemacht. So, ne? Das steht hier wirklich in einer Tradition mit so unsäglichen Dingen wie Fußball ist unser Leben und Co., ja, was dann später noch
1: Wir
0: kam.
1: Wir sind schon auf dem Brenner.
0: Ja, fürchterliche Dinge irgendwie, die sich dann zugetragen haben. Später, da hat wirklich El Rock del Mundial von Los Ramblers. Es ist ein absoluter Killer, auch für die Zeit. Witzig war, das Ganze hätte eigentlich eine ziemlich smoothe Nummer werden sollen, aber der Saxophonist ist schlichtweg nicht zu den Aufnahmen gekommen und die haben ja kurzfristig, dann haben sie es umgekrempelt und haben gesagt, ach komm, wir machen jetzt eine Rock'n'Roll-Nummer draußen, guck mal, was draus wird. Womit keiner gerechnet hat, eigentlich war das wirklich nur so für das Turnier, dass man so in den Pausen da mal spielt oder sowas gedacht und das Ding ist plötzlich eingeschlagen in ganz Südamerika, hat sich angeblich 2 Millionen Mal oder sowas verkauft. Einer der Protagonisten der Los Ramblers meinte, nee, das kann überhaupt nicht sein, so viele Platten haben sie davon nicht verkauft, weil die Presswerke in Chile das damals zu der Zeit gar nicht gepackt hätten. Aber sie haben natürlich dann schon einiges abgesetzt von dieser Platte. Die Gruppe gibt es angeblich wohl heute auch immer noch. Die Herren dürften jetzt ja schon dann auch so Ü80 und Co. sein, vermute ich mal.
1: Soll sie ja nicht am Musizieren hindern.
0: Genau, absolut cooler Sound ist es anyway. Passt jetzt vielleicht nicht so ganz rein, so 50s Rock'n'Roll hier. Ach, aber was? Irgendwie ist es Kult, ist es Fußball und es gehört Fußball immer dann rein.
1: Ganz eben. Genau. Ja, und danach werden wir dann wiederum zwei unserer Local Heroes eine Bühne bieten, nämlich unseren Freunden von Plastikstrom. Ich glaube, es ist ein relativ neuer Song, oder?
0: Ja, das ist vom erschienenen, zumindest als digitale Fassung erschienenen Album. Und da gibt es zu hören.
1: Die Rückkehr der Schlechter, ein bisschen düster, aber na gut. Schauen wir mal, hat hoffentlich nichts mit Fußball zu tun. Und danach dann Yeast Machine. Das ist
0: auch eine Band aus Tübingen, die haben jetzt vor kurzem, Debütalbum veröffentlicht. Die treiben ja trotzdem schon eine Weile um, spielen meines Wissens nach auch beim Wrecked Festival nächste Woche. Mhm. Und von denen gibt es den Song Falling Rocks von ihrem Debütalbum zu hören. Ja, ist ein bisschen eher so in die Grunge-Richtung, aber absolut cooler Sound und deshalb wollen wir sie ja auch mal vorstellen. Genau. Und hier immerhin Local Heroes ist wirklich eigentlich ein sehr nettes Album auch geworden, muss ich sagen.
1: Und wenn ihr diese Sendung hört, ist das Wrecked schon Vergangenheit. Das heißt, wenn ihr nicht dort gewesen seid und Yeast Machine gehört habt, hört ihr es jetzt gleich. Ja, und danach geht es dann noch in altmetallische Gefilde, voll tschechisch, oder? Habe ich das richtig im Blick?
0: Ja, in Anbetracht der Tatsache, dass ich ja eigentlich jetzt, wo wir gerade das Ding aufnehmen, erst gestern aus Tschechien zurückgekommen bin, habe ich gedacht, dann grabe ich doch fürs Altmetall mal ein paar tschechische Sachen aus. Eine meiner absoluten Lieblings-Metal-Scheiben ever haben 1991 Arakain rausgebracht mit dem Album Schizophrenie, die sich sehr an dem Bay Area Thrash auch orientiert. Ist ihnen wirklich ein Meisterwerk gelungen und davon gibt es den Song Guillotina zu hören. Der gute Aleš Brichta, der Frontmann damals, der ist ja dann später so auf Solofaden noch gewandelt, mittlerweile leider erblindet zwischenzeitlich. Ja, schade. Der war damals noch der Sangesmeister bei Arakain. Und dann kommen wir zur ersten All-Girl-Metal-Band, damals in der noch Tschechoslowakei, zu der Gruppe Loch Ness aus Pilsen. Die haben eigentlich auch bloß ein Demo rausgebracht und sind dann auf dem wirklich famosen Death Metal Session Sampler irgendwie erschienen. Ja, das war irgendwie Monitor Records, hat dann alles so unter Ultra und Death Metal rausgebracht. Ein paar, so eine ganze Sampler-Serie war das dann irgendwie. Und da waren richtig gute Sachen dabei. Master's Hammer dürfte der eine oder andere vielleicht immer noch kennen. Die Platten, die schießen ja jetzt irgendwie bei Discogs nur so in die Höhe. Also ich glaube, so unter 200 bis 400 Euro kriegt man die gar nicht mehr von denen. Genau, und hier Loch Ness gibt es mit dem Song Stur Perogur zu hören. Danach hätten wir.
1: Ja, machen wir doch.
0: Danach machen wir eine Pause, weiter. Genau, oder? Oder machen wir eine
1: Moderationspause oder machen wir noch weiter? Müssen wir mal schauen, das lohnt sich das überhaupt. Lasst euch einfach überraschen, wir entscheiden es dann spontan.
0: Wir entscheiden es spontan und reichen danach.

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0: Tja, ihr hört immer noch Ultimas Lagrimas hier auf der Wüstenwelle am 16. Juni 2026 in der Originalausstrahlung. Das war gerade ein Stück Filmmusik, tatsächlich aus einem Horrorfilm, einem wirklich hervorragenden Horrorfilm, eine absolute Überraschung für mich als langjährigen Horrorkenner. Der nennt sich Iron Lung, ist dieses Jahr mal ganz kurz in Reutlingen im Kino gelaufen und am besten geht ihr rein oder schaut ihn euch an, ohne irgendwas vorher zu wissen. Vertraut mir einfach. Und das war aus dem Soundtrack das Stück Repentance und komponiert hat das ein Musiker namens Andrew Halst. Weiß ich sonst nichts drüber, aber die Musik passt sehr gut zum Sound und auch zu dem Film und auch zu der Stimmung. Kann ich nur wärmstens empfehlen. Ja, und jetzt wird es wieder ein bisschen amüsanter als jetzt gerade bei diesem doch sehr düsteren Sound. Es geht mit Symphonic Black Metal weiter oder Symphonic Industrial Metal, ich weiß es gar nicht, wie man das bezeichnen soll. CNK ist ein französisches Projekt gewesen, ich weiß nicht, ob es die noch gibt. Und die haben vor 13, 14 Jahren jetzt schon ein Coveralbum gemacht und da war auch eine Coverversion von Slayer drauf, nämlich Seasons in the Abyss. Und das ist eine sehr interessante, ungewöhnliche Coverversion. Kommt natürlich nicht ganz ans Original ran, unter anderem, weil die Drums halt programmiert sind, das hört man, und halt nicht von Dave Lombardo gedroschen werden. Das ist schon mal ein Abstrich, aber dafür ist es wirklich eine hervorragende, eigenständige Coverversion.
1: Tja, und wenn wir bei Covern sind, dann bleiben wir da auch gleich und gehen eigentlich zu der Boygroup des tschechoslowakischen, ich sag's jetzt bewusst, Punk-Rock, Kaffee heißt so viel wie kein Kaffee, aus Bratislava. Die haben sich Anfang der 90er Jahre gegründet und galten da wirklich so ein bisschen als die Boygroup des Punk. Mittlerweile sind sie in beiden Teilen der ehemaligen Tschechoslowakei eigentlich echt eine Supergruppe, die größten Hallen dort füllen. So die Toten Hosen, wenn man so will, von Tschechien und der Slowakei.
0: Aber viel jünger und hoffentlich noch länger auf der Bühne.
1: Ja, wobei, die, wie gesagt, die gibt es auch schon relativ lang. Also die haben auch schon ihre 34, 35 Jahre Bühnenerfahrung, bringen die mit. Mhm. Also so ganz taufrisch sind sie jetzt nicht mehr. Ja. Die haben jetzt jüngst ein nagelneues Album rausgebracht, Made in Czechoslovakia, auch bewusst so betitelt. Sie bezeichnen sich, glaube ich, auch immer noch ganz gern als Tschechoslowaken. Mhm. Und da gibt es eine ganz tolle Coverversion, die kennen wir hier eigentlich normal dargeboten von Karel Gott. Meier. In einem unbekannten Land, das gibt es hier zu hören, das Biene Maja, Titellied hier, Čerka Maja nennt sich das Ganze. Ja, coole, punkige Coverversion von dem Ganzen. Und wenn wir jetzt auch schon in der ehemaligen Tschechoslowakei sind, dann bleiben wir da auch gleich und gehen hier in den tschechischen Part rüber von der Slowakei. Zu der relativ neuen Formation Nezzo, die machen auch so ein bisschen so Elektro-Clash, ganz guten Sound, haben da ein Mini-Album rausgebracht, Mayonesa nennt sich das ganze Teil und da gibt es den Song Nuazo, gibt es da zu hören, genau. Und von dort machen wir den nächsten Sprung, wir werden jetzt noch exotischer.
0: Lettland.
1: Gehen in die ehemalige Sowjetunion und da genau nach Lettland. Da gab es eine Formation, das hört man relativ schnell raus, von irgendwelchen Depeche Mode-Jüngern, Jumprava nannten die sich damals und von denen gibt es den Song Svietki zu hören, vom posthum erschienenen Album 88 bis 90. So lange gab es die dann wohl auch tatsächlich. Das war ja so eine Synthwave-Formation eben aus Lettland. Und danach gehen wir noch ins ehemalige Jugoslawien zu der Gruppe Sphincter. Und das Ganze ist von 1984 gibt es, ja, das ist so Duff meets Front 242. Ja. Für die Zeit echt Wahnsinn, dieser Track EFAE.
0: Was auch immer das heißen
1: oder
0: mag.
1: Oder EFAE, wahrscheinlich eher. Gibt es da zu hören. Mega cooler Sound. Und ich denke, wenn das in einem richtig guten Studio aufgenommen worden wäre, hätte wenn dann,
0: ja,
1: dann wäre das ein richtig guter, richtiger Hit geworden.
0: Und deswegen, weil es das nicht wurde, hört es einfach nur hier auf der Wüstenwelle in Ultimas Lagrimas.
1: Genau, wir werden jetzt exotisch und obskur und machen wir mal, ne?
0: Jo.
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0: So, zum Abschluss dieses kleinen musikalischen Blocks in Ultimas Lagrimas habt ihr noch was Älteres gehört aus dem Jahr 1993 von der baden-württembergischen Band. No Comment waren das mit The Hague. Den Haag, wahrscheinlich bezieht sich auf das auf den Gerichtshof in Den Haag. Ja, die Band gibt es, soweit wir das wissen, nicht mehr. Bedauerlich, aber gut, hat alles seine Zeit und sie sind hier nochmal euch zu Gehör gebracht worden. Noch damals mit ihrem Sänger, später hatten sie ja mit der Franziska eine sehr gute Sängerin, aber leider dann auch kein Erfolg mehr. Und damit sind wir auch im Prinzip schon am Ende unserer heutigen Ausgabe hier auf der Wüstenwelle am 16. Juni. Es gibt noch zwei Stücklein zum Ausklang. Zum einen was sehr Altes, was Rares, um nicht zu sagen ein Raritätenkabinett von unseren Freunden von Kontrast. Genau so heißt der Titel, Raritätenkabinett. Als sie noch Englisch gesungen haben. Ich weiß gar nicht, ob sie da noch Isaacs hießen oder schon Kontrast. Egal, hört es euch an. Ein Klassiker der Woche, wenn man so möchte. Und danach gibt es dann quasi als Outro von
1: Trinasti Stoleti aus Jihlava gibt es den Song Quadrant featuring Hindenburg hier zu hören. Ja, Trinasti Stoleti immer noch aktiv. Die Nachfolger der legendären Hirdinove Nove Fronti, die Helden der neuen Front, die Anfang der 80er Jahre dann das System etwas erschütterten durch ihre sehr kruden Auftritte, die Brüder Pavel und Petr Stjepan. Ja, sie haben dann irgendwann vom Hardcore-Punk gewechselt in den Dark-Bereich und ja, das haben sie auch den Wechsel ganz gut hinbekommen und immer noch aktiv, immer noch nicht tot zu kriegen und da gibt es eben Quadrant noch zu hören.
0: Genau, das ist dann der Schluss für heute und ihr hört uns dann in 4 Wochen wieder. Was es dann zu hören gibt, das ist ja dann unsere Juli-Ausgabe, das müssen wir jetzt gleich noch beraten, wir haben noch ein bisschen Zeit und ja, schaltet einfach das nächste Mal wieder ein. Ihr wisst die üblichen Frequenzen oder im Internet und ihr könnt auch jederzeit unter ultimaslagrimas.wordpress.com nachschauen. Da wird dann immer angekündigt, wann die nächste Sendung kommt und vielleicht sogar in manchen Fällen, was es dann zu hören gibt. Ja, und für den August, da denke ich, werden wir dann endlich mal das Dörper-Interview bringen. Irgendwann. Aber ich habe es jetzt schon so oft angekündigt, ich glaube, das wird auch
1: ein Gag. Das wird dieses Jahr auf jeden Fall noch laufen.
0: Ja.
1: Bestimmt.
0: Spätestens ganz 2030, bestimmt. Also bevor Stuttgart 21 fertig
1: gebaut ist, wird es auf jeden Fall noch laufen. Das dürfte auf jeden Fall, das ist ein realistisches Ziel.
0: So machen wir
1: das. Das dürfte die nächsten 20 Jahre eh nicht passieren, also alles gut.
0: Genau. Das war's für heute, ja.
1: Am Mikrofon neben mir war der geschätzte Kollege Wolf.
0: Und neben mir der meisterliche Kurator DJ Grüser. Und ihr hört uns in 4 Wochen. Bis dahin alles Gute.
1: Macht's gut und ciao.
0: Und träumt schön.
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0: 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Ja, yeah. Heute gibt es Lieder mit Stop und Go im Titel. Und jetzt ist die Frage an dich, Bernd, bist du schon soweit? Wir haben gerade gesagt, ich sollte mal anfangen, weil du hast hier noch ein paar technische Dinge zu klären. Aber du bist tatsächlich schon am Start.
1: Ich bin am Start.
0: Moment, du bist noch nicht am Start. Sag nochmal was.
2: Aber jetzt bin ich am
0: jetzt
2: Start.
0: Jetzt bist du, ja, jetzt haben
2: wir es. Also hier scheint es noch größere technische Probleme zu geben.
0: Klein wenig, nichts weiter Gravierendes. Jawohl, dein Vornamen habe ich schon gesagt, jetzt sage ich auch noch deinen Nachnamen, denn hier gegenüber sitzt der Mann, der niemals stoppt und niemals goat. Bernd Ziegele!
2: Yeah. Ja, und ich habe mir gegenüber natürlich den Fahrer sitzen, den keiner aufhalten kann, außer eine rote Ampel. Aber ansonsten lautet das Motto, go!
0: Jawohl, und wir machen gleich, machen wir gleich mal los. Genau. Leinen los und los geht's mit Coheed and Cambria und Away We Go.

0: Coheed & Cambria mit der Nummer Away We Go. Heute gibt es Lieder, die entweder Go oder Stop im Titel haben bei uns. 2 Stunden lang in der Sendung Nightlife-Themenwechsel, Doppelpack-Sendung. Sollen wir es gestehen oder tun wir einfach so, als wäre alles wie immer?
1: Wir tun so, als ob wir alles so wie immer.
0: Gut, okay. Tja, Hörer, dann wissen die Hörer nicht, was heute auf sie zukommt. Das ist cool. Das freut mich. Dann ist das heute eine Undercover-Mission. Ihr könnt jetzt nicht verstehen, was wir damit meinen.
1: So wie jede Sendung.
0: So wie jede Sendung. Ihr könnt jetzt natürlich nicht verstehen, was wir meinen. Das ist gemein, ich weiß. Aber so ist es nun manchmal im Leben. Aber es gibt trotz allem eben die Sendung. Und in der Sendung geht es um Lieder mit Stop und Go im Titel.
1: Genau.
0: Und
1: ich bin mal dafür, dass wir jetzt schon zu Beginn nach Westen gehen.
0: Nach Westen. Also jeder, der weiß, dass wir heute eine Sendung machen, in der Stop and Go im Titel vorkommt und du sagst, dass wir nach Westen gehen, weiß, glaube ich, jeder, welcher Song jetzt gemeint ist, aber
1: auch
0: nicht von welchem Interpret. Denn da gibt es ja mehrere.
1: Genau, zwei so Original oder zig Coverversionen.
0: Genau, zwei sind sehr bekannt. Eine davon läuft jetzt. Aber welche?
1: Das ist die Frage. Sollen wir es verraten kommen? Also es läuft eine Coverversion.
0: Eine Coverversion, na also.
1: Hier sind die Pet Shop Boys mit Go West.

0: Ja, einmal Westen und zurück. Die Pet Shop Boys mit Go West in der Stop-and-Go-Sendung heute Abend.
1: Genau, wir hatten jetzt zweimal Go. Was ist die logische Konsequenz? Natürlich gibt es jetzt einen Go-Go. Song mit Go-Go, genau, ja, das macht total Sinn. Stop, natürlich. Also stop ja. Jetzt bitte, stop mit solchen Witzen. Das sagt dir jetzt auch diese Band, die jetzt hier gleich kommt. Sie ist nämlich gegen dich oder gegen sich. Naja, sie heißt Against
0: gegen
1: Me.
0: Alle.
1: Sie heißt Against Me, also okay. Eigene Band, ja. Die so heißt wie... Jemand, der sich beschwert darüber, dass alle gegen ihn sind. Oder sie.
0: Ja.
1: Against me. Ja, und die kommen jetzt mit einem Song, der heißt halt einfach nur Stop.
0: Ja.
1: Perfekt für diese Sendung. Genau. Against me mit Stop hier bei uns.

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1: Das waren gerade Against Me mit der Nummer Stop. Ja, wir sagen es immer wieder gerne. Stop and Go heute muss im Titel sein bei den Songs, die wir heute ausgesucht haben. Und wir haben hier eine Playlist, die sich gewaschen hat, oder Bernd?
2: Ja, aber sowas ja, von.
1: Richtig, ordentlich, genau. Was hast du denn als nächstes für unsere Hörer auf der Pfanne?
2: Ja, ich hätte gesagt, wir hauen mal in die Pfanne. Stop and stare.
1: Ah, wir stoppen und starren.
2: Ja, auf die Pfanne oder in die Pfanne.
1: Wir starren auf die Pfanne. Ja, hoffentlich ist was drin in der Pfanne, weil sonst wird das ein sehr langweiliges Starren.
2: Ich hätte mir jetzt gerade vielleicht so ein Spiegelei vorgestellt.
1: Krass,
2: dass
1: genau.
2: Dass man reinschlägt und guckt, wie das, Eiweiß erst praktisch durchsichtig ist und dann ja durch die Wärme weiß wird.
1: Genau, an das musste ich auch denken bei dem Pfännchen gerade, tatsächlich. Wobei ich hatte eher so ein Straußenei im Sinn, weißt du, so ein Riesengerät, okay, das die Pfanne dann auch mal gleich komplett ausfüllt und das dann auch schon so ein bisschen überschwappt. Das fände ich jetzt spannend.
2: Ja, haben wir beide ein Ei, wunderbar.
1: Ja, so sieht's aus. Und von wem ist dieses Stop and Stare?
2: Aber ich würde sagen, solange es kein faules Ei ist, ist alles gut. Und dieses Ei, was ich in die Pfanne reingeklopft habe oder reinklopfen werde, das ist von OneRepublic.

0: Ja, gut gestärkt geht es weiter, nachdem ich hier meinen Ei verspeist habe und Marco sein Straußenei.
1: Ich bin noch nicht fertig, das Ding ist riesig. Was erwartest du hier? Ich kann doch hier nicht ein Straußenei innerhalb von lächerlichen 3 Minuten runterwürgen. Da isst man normalerweise eine Woche dran. Ich hau das jetzt hier während der Sendung mir rein.
0: Das ist schon mal Fortschritt.
1: Proteintechnisch bin ich ganz weit vorne. Diese ganzen Proteinriegel kannst du heute wegwerfen. Ich bin heute ganz weit vorne mit meinem Straußenei. Geht nach Hause mit eurem Proteinriegel.
0: Ha! Genau, Straußenei muss her.
1: So muss das, ne? So muss das. So, wir haben Stop gemacht. Jetzt machen wir wieder Go. Und zwar nur Go. Der Song heißt einfach nur Go.
0: Ja, gut.
1: Ich habe so ein paar gefunden, die einfach nur Stop und Go heißen. Ja, die nicht nur. Wäre natürlich auch eine Challenge gewesen, aber ich glaube, das wäre noch ein bisschen schwierig geworden. Songs, die nur aus einem der beiden Worte bestehen. Das haben wir heute gelassen. Ja. Es muss halt einfach im Titel sein, so wie jetzt eben auch. Und da ist es, wie gesagt, ganz einfach, denn der Song heißt einfach nur Go. Und hier sind die Chemical Brothers.

0: Das waren die Chemical Brothers mit Go, wie wir gerade gehört haben. Und da geht schon ganz schön was, ne? Bei den Chemical Brothers.
1: Genau, und im nächsten Lied von mir, da geht es eigentlich auch um Go, aber irgendwie auch wieder doch nicht.
0: Naja, eigentlich geht es ums Gegenteil von Go,
1: genau,
0: ne?
1: Ja. Auch wenn das Go im Liedtitel drin vorkommt.
0: Das ist ja Pflicht heute, denn es gibt heute, ich sag's schon wieder, ich weiß, aber ich möchte es immer wiederholen, damit die Leute, die frisch zugeschaltet haben, wissen, worum es hier geht. Lieder mit Stop oder Go und beidem vielleicht auch im Titel. Also Stop oder Go. Stop and Go geht natürlich auch.
1: Genau.
0: So, genau. Und der Song hier, der hat
1: genau,
0: Go.
1: Genau, und ich hätte jetzt eigentlich so die Bitte, don't go away. Auch an dich.
0: Ich versuche noch hier zu bleiben für die nächsten 1,5 Stunden, der Rest der Sendung. Also von daher, ja, kriegen wir hin auf jeden Fall. Aber ich kann natürlich nicht für alle anderen sprechen. Ne? Aber es wäre vielleicht schön, wenn sie auch alle dranbleiben würden. Ne?
1: Genau. Ja, hier ist Don't Go Away von Oasis.

0: Oasis mit ihrer Botschaft Don't Go Away. Und freut mich, dass ihr noch alle da geblieben seid und weiterhin hier fleißig zuhört.
1: Genau, schön hier bleiben, nicht weggehen. Wir machen heute noch ganz schön viele Musik-Sache, viele schöne Musiksachen, so wollte ich es eigentlich sagen, mit Stop und Go im Titel. Ja, habe ich grammatikalisch gerade voll in den Topf gelangt, ne?
0: Ja, das war vollkommen richtig.
1: Das war vollkommen richtig. Das ist das Problem, wenn du nebenher auch noch meinst, du müsstest hier irgendwelche Sachen tippen. Tippen und moderieren, das sollte man nicht tun. Man sollte voll konzentriert am Mikro sitzen und einfach straight machen, ja, die Sache durchmoderieren, durchziehen und dann tippen, wenn der nächste Song läuft, so wie der jetzt gleich kommt. Und der heißt Don't Stop Me Now. Kennt man von Queen? Hören wir jetzt aber nicht von Queen, sondern von Silverheart. Kennst du Silverheart?
0: Nein.
1: Ich kannte sie auch nicht. Jetzt kenne ich sie. Habe ich für die Sendung recherchiert. Jawohl. Silverheart. Covern jetzt hier den Queen-Klassiker Don't Stop Me Now. Tonight.

0: Silverheart mit Don't Stop Me Now, einem Queen-Cover. Ja, und es ist mutig, sich mit Freddie Mercurys Stimme anzulegen. Kommt natürlich keiner ran, aber ich fand, das hat der Kollege nicht so schlecht gemacht.
1: Ich muss sagen, war ein toller Song.
0: Ja, kann man lassen. Und was der Sänger an Intensität nicht mitgebracht hat, von dem, was Freddie Mercury mitgebracht hat, hat die Band durch noch mehr Heaviness eben noch obendrauf gelegt quasi. Hat also so ganz gut funktioniert, die Nummer. Ja, das, wie gesagt, Silverheart mit dem Cover von Queen, Don't Stop Me Now. Und unsere Stop-and-Go-Sendung geht's jetzt weiter mit Bernds nächster Nummer.
1: Ja, und wir machen eine kleine Änderung. Wir haben jetzt so den Vorsatz, keine Sendung ohne Knopfler.
0: Yeah.
1: Aber. Jetzt kommt das Aber.
0: Aber es ist richtig.
1: Genau, seither war es immer der Marc Knopfler. Ich habe mir gedacht, wir spielen heute Abend mal was von seinem Bruder, David Knopfler. Womit dann auch wieder das erfüllt wäre, keine Sendung ohne Knopfler.
0: Eben, genau. Damit hast du auch einen Knopfler in der Sendung.
1: Genau. Wir hören David Knopfler mit When Will the Crying Stop?

0: Ja, eine entspannte Nummer von David Knopfler, When Will the Crying Stop? Und im nächsten Lied, da wird es auf jeden Fall, geht es ein bisschen, ja, jetzt wilder zu, da haben wir mehr Action.
1: Denke ich auch, aber ich habe mir jetzt gerade noch gefragt, worum es in dem Song gerade ging. Wann hört er auf zu weinen? Was ist passiert? Hat seine Footballmannschaft verloren? Hat er seine Lieblingsbowlingkugel verloren? Was ist wohl passiert? Frage ich mich. Ich hätte auf den Text achten sollen.
0: Ja, aber ich würde wahrscheinlich tippen, er hat das Surfbrett verloren.
1: Ja, das könnte sein. Wahrscheinlich hat er sein Surfbrett verloren und das ist tragisch, denn im nächsten Song werden die Drums gerne mit ihm surfen gegangen. Verdammt nochmal. Das ist dumm gelaufen. Das tut uns leid für David Knopfler. Ja, aber gut, vielleicht hat ja sein Bruder Mark noch irgendwo ein Surfbrett im Keller. Wir können da keine Rücksicht drauf nehmen. Wir gehen jetzt trotzdem surfen mit den Drums. Hier sind sie mit Let's Go Surfing.

0: The Drums mit Let's Go Surfing. Lass uns surfen gehen, genau. Denn gehen und stoppen, das ist ja unser Thema heute hier. Ich versuche ja auch regelmäßig, weil hier drin ist es sehr warm, auch mit Stop and Go den Bernd im Studio zu halten. Jedes Mal, wenn er versucht zu gehen, haue ich ihm ein Stoppschild vor die Nase. Bisher funktioniert es. Ich kann aber nicht garantieren, dass wir es bis zum Ende der Sendung durchhalten.
1: Genau, ich kann schon immer sehen, weil auf diesem Stoppschild steht drauf, you don't have to go.
0: Ja, genau, das steht da drauf. Ja, und das
1: bisher hat's gewirkt, ja?
0: Scheint offensichtlich geklappt zu haben. Ja, das ist auch schön, dass wir den passenden Song jetzt auch hätten dazu.
1: Genau, zum Stoppschild, also wir erhöhen jetzt ein bisschen so die Stufen, ne? Zum Stoppschild kommt jetzt auch noch der Song dazu.
0: Wir werden immer besser hier.
1: Genau. You don't have to go von The War on Drugs.

0: Bernd, hallo?
1: Ja, ich bin hier.
0: Die Abmoderation. Keine Lust?
1: Doch, alles gut. Ja, ich hatte alles schon gedacht, ich bin doch gegangen.
0: Ja, eben, genau. Ah, das.
1: Nein, das Stoppschild und der Song haben gewirkt.
0: Ich gerade noch aufgehalten. Gut, sehr gut.
1: Jo. Ja, You Don't Have to Go war das von den War on Drugs.
0: Jo,
1: hier genau. In der Stop and Go Sendung und jetzt stoppen wir, ne?
0: Jetzt halten wir mal die Uhren an, jawohl, denn wir sagen uns, na Mensch, die erste Stunde ist schon fast rum. Da müssen wir irgendwas tun, damit die Sache nicht so schnell zu Ende geht. Also halten wir jetzt mal die Uhr einfach an und moderieren nochmal 4 Stunden.
1: Ja, das ist ein guter Vorschlag, ne? Kann man auch machen.
0: Naja, ganz so wird es jetzt nicht, weil wir haben noch 1 Stunde, ja, die kommende. Das ist die 2. Stunde, da machen wir gleich so weiter wie bisher mit Liedern, in denen Stop and Go vorkommt. Und ja, die Uhren halten wir jetzt tatsächlich wirklich an, beziehungsweise nicht wir tun das, sondern die Do Nots.
1: Ja.
0: Ja, das ist einfach Fakt.
1: Dann lassen wir mal die Uhren anhalten.
0: Jawohl, hier sind die Do Nots mit Stop the Clocks.

0: Die Donuts mit Stop the Clocks. Ja, wir haben alles versucht, aber wir konnten die Uhr nicht aufhalten. Die erste Stunde ist tatsächlich fast vorbei. Aber wie gesagt, in der zweiten Stunde geht es natürlich genau mit dem gleichen Thema weiter. Lieder mit Stop und oder Go im Titel, ne?
1: Genau, da machen wir so weiter.
0: Wir
1: hören nicht auf.
0: Wir hören nicht auf. Und hättest du eine Übergangslösung, die den Hörer sagt, bleibt dran, hört nicht auf, bleibt wo ihr seid, macht weiter. Hast du deine Nummer?
1: Ja, Don't Stop.
0: Ah, perfekt. Das ist ja Volltreffer.
1: Ja, mit dem gehen wir auch in die zweite Stunde. Hier sind Fleetwood Mac. Bis gleich.

0: Don't Stop von Fleetwood Mac und damit herzlich willkommen zur zweiten Stunde der Doppelsendung von Themenwechsel und Nightlife, wo es heute Abend um das Thema Stop and Go geht. Aber es ist nicht jetzt irgendwie so der Verkehr gemeint oder die Start-Stopp-Automatik im Auto, sondern Lieder, in denen Stop oder Go oder auch beides im Liedtitel drin vorkommt.
1: Genau, das haben wir uns für heute vorgenommen und das haben wir jetzt schon eine Stunde gemacht und machen das gleich weiter in der nächsten Stunde. Und Don't Stop ist auch das Motto, denn wir hören einfach nicht auf. Wir machen gnadenlos weiter. Wir können auch gar nicht anders, denn der nächste Song heißt Can't Stop.
0: Ja?
1: Von daher müssen wir weitermachen, wir können nicht aufhören. Und das Ganze gibt's jetzt von den Red Hot Chili
0: Peppers.
1: Jawohl.

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1: Ja, der funktioniert irgendwie auch immer. Can't Stop von den Red Hot Chili Peppers. Hier bei uns in der Sendung. Eine der wenigen letzten Funk-Nummern, die sie noch gemacht haben, bevor sie komplett in den Pop abgedriftet sind quasi.
2: Tja.
1: Ist halt so. Hat ihnen aber auch, glaube ich, eine Menge Kohle eingebracht. Manchmal ist das wichtiger als Kunst. Zumindest für manche Musiker scheint das so zu sein. Aber wir wollen jetzt keine tiefen philosophischen Gespräche führen über Kommerzialisierung von Musik. Du meine Güte, nein, denn auch dieser Song ist ja wohl auch mittlerweile so, dass man ihn als kommerziell bezeichnen kann. Aber wie gesagt, wir wollen da gar nicht hingehen.
2: Ja, vielleicht hat die Band auch einfach so das Motto verfolgt, don't stop till you get enough.
1: Wäre natürlich möglich und sie haben einfach immer noch nicht genug Geld.
2: Ja.
1: Das könnte natürlich der Grund sein. Aber hat das, was du gerade gesagt hast, rein zufällig irgendwas mit dem nächsten Song zu tun?
2: Rein zufällig, ja.
1: Ist das tatsächlich der Fall?
2: Genau,
1: da bin ich ja gespannt.
2: Genau dieses Motto kommt jetzt als nächster Liedtitel hier. Don't stop till you get enough. Und ja, Fans wissen wahrscheinlich, von wem wir da spielen, nämlich von Michael Jackson.
1: Ich hatte jetzt mit Heino gerechnet.
2: Nein.
1: Ja.
2: Wir können ja mal gucken, ob wir die Version von Heino finden, aber mir würde die eigentlich von Michael Jackson besser gefallen.
1: Also gut, wenn du die bevorzugst, dann würde ich sagen, dann nehmen wir eben Michael Jackson.
2: Sehr schön. 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

0: Ja, Michael Jackson war das mit Don't Stop Till You Get Enough. Und wir haben immer noch nicht genug.
1: Wir haben noch nicht genug, aber wir gehen jetzt trotzdem mal nach ganz unten. Nach ganz unten. Auch tatsächlich geografisch, wenn man sich anschaut, wo die Band herkommt, denn die kommen ja von Down Under. Ja, genau, deswegen passt das ja eigentlich auch ganz gut. Und mit denen gehen wir jetzt runter. Vielleicht gehen wir sogar Down Under mit denen. Das kann ja sein. Ja. Ich weiß nicht genau, was sie damit meinen, wenn sie Go Down sagen. Ja. Aber wir werden es jetzt herausfinden, denn hier sind Australiens wahrscheinlich bekannteste Rockband überhaupt. Wobei, ja doch, ich glaube schon. Also ich wollte jetzt Midnight Oil sagen, die sind zwar auch groß, aber ich denke an das Level von der Band, die jetzt kommt, da kommt Midnight Oil nicht mehr ran. Ja. Nie wieder wahrscheinlich. Ja, hier sind natürlich AC/DC mit Go Down.

0: AC/DC mit der Nummer Go Down hier in der Nightlife-Themenwechsel-Doppelsendung. Ein Lied mit Go war das gerade und jetzt geht es weiter mit einem Lied mit Stop im Titel von Bernd.
1: Ja, ich würde eigentlich gerne noch weiter tanzen.
0: Kannst du gerne tun.
1: AC/DC beziehungsweise jetzt zu meinem nächsten Song, Bryan Ferry mit Don't Stop the Dance.

0: Don't Stop the Dance von Bryan Ferry. Ja, und ich könnte die ganze Zeit noch so weiter tanzen, aber zwischendurch muss man doch mal schwind anhalten, stoppen und vielleicht auch wieder was trinken, weil es ist doch relativ warm.
1: Das stimmt. Bei der Hitze sollte man ab und zu auch mal einfach nur Stopp sagen. Und das macht auch die nächste Band. Und die stoppt das Ganze sogar live.
0: Oh.
1: Ja, ja, jetzt hören wir eine Live-Version von einem Song, der Stopp heißt. Und das Ganze von einer Band, die einen etwas größeren bzw. längeren Namen hat: Black Rebel Motorcycle Club.
0: Ja.
1: Kann man hören, ne?
0: Das will ich hören.
1: Das willst du hören, ja. Dann soll es so sein. Stopp in der Live-Version vom Black Rebel Motorcycle Club. Da klatschen sie schon, hörst du?
0: Ja, sehr schön.
1: Schön, ne?

0: Klatsch, klatsch. Das war ein Black Rebel Motorcycle Club mit der Live-Version des Songs Stop. Da habe ich kurz aufgehört zu sprechen vor lauter Begeisterung. Black Rebel Motorcycle Club. Kannst du fünfmal schnell hintereinander Black Rebel Motorcycle Club sagen?
1: Ich glaube nicht.
0: Gut.
1: Nicht mehr heute Abend und nicht in dem Zustand.
0: Alles klar, dann hat sich das erledigt. Dann würde ich sagen, mach doch einfach mal mit dem nächsten Song weiter.
1: Ja, für die Hörer da draußen, der Zustand ist normal, aber es ist ziemlich warm hier drin und im Studio und...
0: Nein, es ist nicht warm, es ist knalleheiß. Aber das kennen wir
1: aber
0: schon.
1: Aber wir können trotzdem nicht aufhören.
0: Nein, we can't stop. Das
1: genau,
0: stimmt.
1: Das Motto auch vom nächsten Song, We Can't Stop von Miley Cyrus. Wenn sie denn will.
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0: 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Miley Cyrus war das.
1: Ja.
0: Mit.
1: Das, mit? Mit was?
0: Mit Can't Stop.
1: Ach so, genau, ja. Und wir machen jetzt das genaue Gegenteil, wir gehen jetzt. Oder?
0: Ich wollte ja schon irgendwie seit anderthalb Stunden
1: gehen. Ich weiß. Naja gut, wir haben noch 25 Minuten, aber der nächste Song heißt trotzdem, wir müssen jetzt gehen. Ist halt so. Naja, wir
0: aber keine nicht. Angst, wir kommen wieder.
1: Genau, wir nehmen es nicht zu wörtlich. Wir gehen vielleicht mal kurz um den Block oder so. Hier sind Agnostic Front mit Gotta Go.

0: Agnostic Front mit Gotta Go, aber wir gehen noch nicht, wir haben noch 20 Minuten, obwohl wir gerne gehen würden, denn hier drin wird es irgendwie immer heißer gefühlt. Wie viel Grad haben wir eigentlich? 53 steht das da?
1: Nee, das sind 53. Du bist wahrscheinlich bei Fahrenheiten, dann wird es ungefähr passen,
0: das
1: oder?
0: Das ist 53% Luftfeuchtigkeit, aber wir haben 27,3 Grad hier drin, geht eigentlich.
1: Ja, können schlimmer sein, ja.
0: Gefühlt sind es 40, aber naja, gut. Macht nix, machen wir weiter. Wir gehen nicht, wir bleiben.
1: Was ich würde sagen, wir bleiben so in dem Flow, oder? Machen weiter.
0: Wir bleiben in dem Flow, ja. Wir sind eh schon kurz vorm Wegschmelzen hier vor lauter Schweiß. Dann machen wir das so.
1: Ja, und was würde da besser dazu passen wie Go with the Flow von Northern Light? Hier sind sie.

0: Ich liebe diesen Flow. Go with the Flow war das von Northern Light.
1: Yeah, ein Queens of the Stone Age Cover. Wir machen weiter mit einem Cover, auf dem ein Schaf einen Zaun durchbeißt.
0: Ja, das muss Arkung haben, oder? Es will einfach in die Freiheit.
1: Wahrscheinlich wollte es in die Freiheit. Es möchte gehen. Denn der Song heißt ja auch Go.
0: Ja, gut ist nachvollziehbar. Wahrscheinlich ist das Gras hinterm Zaun viel grüner, ne?
1: Ja, da bin ich mir sicher. Aber meistens denkt man das ja und dann ist es gar nicht so, ne? Ja, passiert halt nun mal. Ja, hier sind Pearl Jam mit der Nummer Go.

0: Das waren gerade Pearl Jam mit der Nummer Go. Herzlich willkommen aus dem Saunastudio der Wüstenwelle. Der Bernd hat jetzt schon den fünften Aufguss gemacht. Eukalyptus, Minze, Dattel. Riecht lecker. Wir sind hier schon gut durch. Mal schauen.
1: Aber richtig durch.
0: Mal schauen, ob wir die 13 Minuten der restlichen Sendung noch irgendwie durchstehen hier in dem ja äußerst warmen Studio.
1: Ja, schaffen wir jetzt noch. Jetzt haben wir so lange durchgehalten dann.
0: Das kriegen wir hin. Ich habe mal gehört, man soll sich auf den Boden legen. Wenn man sich auf den Boden legt, da ist es kühler. Das heißt, wir sollten nach unten. Da würde auch der nächste Song passen.
1: Ja, dann lass uns doch mal nach unten gehen.
0: Ja, vielleicht halten wir es da besser aus.
1: Wir probieren das mal die nächsten 3,5 Minuten aus, ob das wirklich so eine gute Idee war.
0: Wir schauen
1: und
0: mal.
1: Berichten euch dann
0: wir
1: gleich.
0: Wir hoffen, der Boden ist sauber. Aber das ist er bestimmt.
1: Ja, ja, ja. Genau. Wir berichten nach dem nächsten Song, wie es 3,5 Minuten auf dem Boden war. Und so lange hören wir Kaleo mit Way Down We Go.

0: Also ich weiß ja nicht, wie es dir geht, Marco, aber ich fand es ziemlich hart da unten.
1: Ja, ja, eindeutig hart und dafür war es nicht kühl genug.
0: Ja,
1: ja, das lassen wir lieber. Da hören wir lieber auf. Das war kein guter Platz. Gehen wir auf einen anderen Platz. The Stopping Off Place.
0: Ja.
1: Finde ich auch. Klingt doch schon einladender, oder? Zumindest in dem Zusammenhang mit dem vom Boden wieder auferstehen. Da machen wir einfach, bewegen wir uns einfach weiter.
0: Genau.
1: So ist das.
0: Ist eine gute Idee.
1: Sehr schön. Ah, und das jetzt mit The Walkabouts. The Stopping Off Place von The Walkabouts.

0: The Walkabouts mit der Nummer Stopping of Place hier in der Sendung Nightlife Themenwechsel, die jetzt zu Ende ist. Ich hoffe, ihr hattet Spaß und schaltet auch in 2 Wochen wieder ein, denn da gibt es nämlich um 20 Uhr Themenwechsel.
1: Und ab 21 Uhr Nightlife.
0: Genau, und im Live-Programm der Wüstenwelle geht es jetzt weiter mit Soul Sister Playin. Bleibt da auf jeden Fall dran. Das ist genau das Richtige für solche heißen Nächte wie heute. Wir schauen, dass wir irgendwie noch bei der Hitze nach Hause kommen.
1: Das stimmt, ja.
0: Genau. Am Mikrofon waren Marco Seifert.
1: Und Bernd Siegele.
0: Und jetzt gibt's noch?
1: Zum Schluss gibt's noch Cigarettes After Sex with Stop Waiting.

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1: Hallo. Ja, wir haben gerade ein bisschen technische Probleme gehabt. Beziehungsweise eher, glaube ich, gibt es gar kein technisches Problem, sondern gerade bin ich eher das technische Problem, würde ich sagen. Aber das liegt daran, dass ich gerade jetzt noch alleine im Studio bin. Und wer vielleicht die letzten Tage reingehört hat beim Lokalmagazin, weiß, dass ich die neue Praktikantin bin und meine Mitpraktikantin Passi ist gerade leider noch nicht hier. Und da ich selbst noch nicht komplett alleine das Studio gefahren habe, hatte ich ein bisschen einen schwierigen Start. Genau, also es wird heute wahrscheinlich dann alles einfach ein bisschen anders als sonst. Einfach, weil ich noch nicht so viel Ahnung von allem habe. Ich hoffe, das ist okay und nicht so schlimm. Genau. Ich überlege gerade jetzt, wie wir weitermachen. Vielleicht. Ich glaube, ich fange einfach mal an mit euch zu begrüßen. Sorry, eine Sekunde. Wie ihr seht, ist es ein bisschen schwierig gerade. Aber das wird. Wir werden es gemeinsam herausfinden. Hallo und herzlich willkommen hier zum Lokalmagazin live am Freitagvormittag von 10 bis 12 und in der Wiederholung dann am Dienstag und Samstagmorgen zwischen 6 und 8 in der Früh. Ihr hört das einzige freie Radio für die Region Tübingen, Reutlingen und Umgebung auf UKW 96,6 MHz und weltweit via Livestream über die Webseite wuiste-welle.de. Fast 2 Stunden Lokalmagazin liegen nun vor euch und auch erstmal vor mir. Hier im Studio und an der Technik und an deinem Mikro gerade alleine ist Lea. Ich hoffe, dass Passi vielleicht noch zu uns stoßen wird. Ab 11 Uhr, das wird auf jeden Fall kommen, erwartet euch noch eine Wiederholung von dem Interview von dem Theaterstück Die Töchter der Orestie. Dadurch, dass momentan wieder im LTT das Theaterstück aufgeführt wird. Genau, also ab 11 habt ihr auf jeden Fall nochmal eine Stunde lang ein Interview zu hören, was auf jeden Fall auch funktionieren wird, weil ich das nicht selbst anmachen muss. Genau. Aber auch schon vorher haben wir ein spannendes Programm für euch. Wie immer gibt es die Nachrichten rund um die Region, Veranstaltungstipps und einen Beitrag über den CSD, der letzten Samstag war. Dort haben wir euch ein paar Reden einfach ein bisschen zusammengeschnitten und dann könnt ihr ein bisschen reinhören, was dort gesprochen wurde. Genau, wir machen jetzt aber nochmal ein Lied an, bevor es weitergeht.

Danach ist der Abriss des Gebäudes vorgesehen. Die Gruppe legte Einspruch beim Gericht ein, dieser wurde aber abgewiesen und die Berufung scheiterte auch. Da die Halle kein Wohnraum ist, wird die Kündung wirksam. Zusätzlich gilt die Halle als einsturzgefährdet und wurde nur für eine gefahrlose Räumung nochmal gesichert. Bis jetzt fehlt G91 noch ein neues Lager, denn das Inventar ist umfangreich. Es wird dort vor allem der Nachlass des Künstlers Herbert Rösler aufbewahrt, der 2006 verstarb und die Gruppe 1 gründete. Nach dem Abriss soll die Fläche für den Ausbau der B27 genutzt werden. Wasserverbrauch und Busverkehr. Tübingen in der Hitzewelle. Trotz der derzeitigen Hitzewelle wird Tübingen in nächster Zeit keine Wasserprobleme haben. Der höchste Tagesverbrauch dieses Jahres bis jetzt war am 18. Juni und betrug 15.300 Kubikmeter Wasser. Laut Stadtwerke-Sprecher Ulrich Schermaul sei der Wasserverbrauch derzeit erhöht, aber es läge weniger an der Hitze, sondern eher daran, dass diese Hitze so früh bereits im Juni auftrete. Da noch keine Ferienzeit sei, würde der hitzebedingte höhere Wasserverbrauch nicht durch Abwesenheit vieler UrlauberInnen ausbalanciert. Das Tübinger Trinkwasser stammt zu 70% vom Bodensee. Auch dort sieht man keinen Anlass zur Sorge, denn Schwankungen im Wasserstand seien normal. Auch die Tübinger Busse mit Klimaanlage versuchen gegen die Hitze anzukommen. Dies erweist sich etwas als schwierig, denn selten sind die Türen ganze 10 Minuten am Stück geschlossen, damit die Anlage richtig arbeiten kann. Bei den Haltestellen strömt so immer wieder heiße Luft nach und auch viele PassagierInnen tragen zu einer erhöhten Temperatur im Bus dabei. Als nächstes kommt praktizierte Verantwortungslosigkeit. Die finanzielle Lage der Städte und Kommunen ist dramatisch. Bundesweit haben sie zusammen ein Defizit von 55 Milliarden Euro. Auch in Tübingen fehlt das Geld für Bau und Instandhaltung öffentlicher Gebäude und Dienstleistungen wie Kitas, Krankenhäuser und Schulen. Am Montag, den 22. Juni, fand deshalb bundesweit ein Aktionstag mit dem Motto Kommunen am Limit statt, um das Problem aufmerksam zu machen. Der Deutsche Städte- und Gemeindebund warf Bund und Ländern in einem offiziellen Appell praktizierte Verantwortungslosigkeit vor. Kritik wurde vor allem am fehlenden Vertrauen in die Selbstverwaltung der Kommunen und der bürokratisch aufwendigen Überreglementierung geübt. Es dürfe nicht im Bundesrat über Gesetze abgestimmt werden, ohne zu klären, wie die Umsetzung finanziert werden soll. Es sei zu einfach, die Kosten einfach nach unten weiterzugeben. Aber viele der Regeln und Gesetze sind im Kern wichtig. Auf dem Aktionstag wurde die Frage gestellt: Brauchen wir wirklich jedes Regelchen? Könnte man sich nicht zum Beispiel bei der psychisch bedingten Arbeitsunfähigen auf die Wiedereingliederung in den Beruf beschränken und dafür bei der Förderung für Kulturteilhabe sparen? Auch das ist zu einfach gesagt, denn eine Sicherstellung der wichtigsten öffentlichen Angebote darf nicht zu Kosten marginalisierter Gruppen geschehen. Dafür schien es auf dem Aktionstag aber nur bedingt Bewusstsein zu geben. Und wir machen jetzt noch eine kleine Musikpause. Als nächstes hört ihr Olivia Rodrigo mit The Cure.

0: So, wir sind zurück im Studio und machen weiter mit den letzten zwei Nachrichten, die wir für heute für euch herausgeschrieben haben. Lösung für Bahnverspätungen in Tübingen. Beim jüngsten Qualitätsranking des Verkehrsministeriums bewerteten die Nutzer das Netz Neckartal als einer der schlechtesten im Land. Seit 2019 betreibt Theo Döllmann die Plattform bahnvorhersage.de. Dort kann man abfragen, wie wahrscheinlich die Verspätung von Zügen auf verschiedenen Linien ist, basierend auf statistischen Daten. Der Tübinger hat für seine Bachelorarbeit untersucht, woher insbesondere bei den Linien MEX 12 und MEX 18 die Verspätung kommt. Offizielle Daten, wo die Verspätungen anstehen, habe es trotz aller Kritik bisher nicht gegeben. Sein Ergebnis: Die Verspätung entsteht vor allem auf der Strecke und bei der Abfahrt. Bisher von der Bahn angenommene lange Passagierwechsel am Bahnhof konnte er nicht nachweisen. Seine vorsichtige, datenbasierte Potenzialanalyse, wie er es nennt, verspricht eine deutliche Verbesserung der Zugpünktlichkeit auf den Linien durch die sogenannte überschlagende Wende am Bahnhof Tübingen. So werden Züge nicht jede Verspätung in die nächste Fahrt mitnehmen. Am 14. Juni sollte die überschlagende Wende im Fahrplan implementiert werden, bisher verzögert sich das Ganze aber noch. Insbesondere, wie könnte es anders sein, durch Verspätung aus vorheriger Fahrt oder vielmehr Projekt, nämlich wegen den Verzögerungen bei Stuttgart 21. Und die letzte Nachricht betrifft den Jugendtreff in Lichtentellensfurt. Die Jugendlichen der 72138 Jugend in Kirchentellensfurt planen ein eigenes Jugendhaus hinter dem Schafhaus. Das Schafhaus war selbst als Treff im Gespräch, aber die Sanierung wäre sehr teuer gewesen. Ein selbstorganisiertes Public Viewing zum Fußballspiel von Deutschland gegen die Elfenbeinküste am Schafhaus zeigte jüngstes Engagement. Derzeit dienen zwei Bauwagen als Treffpunkt. Zwar gibt es auch andere Orte in Kirchentellensfurt, wo sich die Jugend treffen könnte, aber die liegen vor allem in Wohngebieten, weswegen es manchmal Ärger mit den Anwohnern gab. Die Jugendlichen erstellten selbst einen Plan mit Raumkonzept, der von dem Gemeinderat und weiteren Erwachsenen unterstützt wird, doch der Bebauungsplan steht noch aus. So, dadurch, dass ich etwas Zeit verloren habe, am Anfang gehen wir ohne Musikpause gleich in die Veranstaltungstipps. Für Freitag, den 26.06.2026, ganztags in Tübingen, Aktionstag Gönn dir, typisch Tübingen. Der Aktionstag lädt ein, in der Stadt zusammenzukommen, um über gastronomische und kulturelle Aktionen miteinander ins Gespräch zu kommen. Ob auf dem Marktplatz, am Lustenauer Tor oder auf dem Neckar. Überall in und um die Tübinger Altstadt ist was geboten. Das ganze Programm findet man unter www.gönndir-tübingen.de. Das Special: Um 16.30 Uhr am Stiefelhof lädt Baubürgermeister Kurt Sölke zu einem besonderen Stadtspaziergang ein, um die Altstadt aus ihrer ganz persönlichen Perspektive kennenzulernen. Dann ab 9 Uhr in der Westspitze in Tübingen. Barcamp Digitale Barrierefreiheit. Bei digitaler Barrierefreiheit geht es darum, dass alle Menschen unabhängig davon, wie Webseiten oder Online-Shops selbstbestimmt und weitgehend ohne Hilfe nutzen können. Das Barcamp ist dazu eine interaktive Mitmachkonferenz. Alle Teilnehmenden können Programmpunkte beisteuern, sodass das genaue Programm erst vor Ort entsteht. Mitveranstalterin Krishna Sarah Helmle war bei uns im Interview. Hört gerne in den Blogbeitrag rein auf vueste-welle.de. Ab 9 Uhr in der Westspitze in Tübingen. Dann ab 19 Uhr in der Sudhausgalerie Peripherie, Eva Dölker-Heim, Hügel. Die Malerin und Objektkünstlerin Eva Dölker-Heim zeigt mit Hügel eine umfangreiche Werkgruppe konkav ausgeschwungener Materialreliefs. Seit 2018 entstanden über 100 Arbeiten aus Holz, Keramik, Gesso und gespanntem Baumwollstoff, die nun erstmals als raumgreifendes Environment präsentiert werden. Eröffnet wird die Ausstellung mit einer Begrüßung von Adalbert Sedelmeier, die Geschäftsführung von Sudhaus, und einer Einführung von Kunsthistoriker Clemens Ottnert. Die Ausstellung dauert bis zum 2. August, immer von Donnerstag bis Sonntag, jeweils von 17 bis 20 Uhr ist sie geöffnet. Die Eröffnung beginnt um 19 Uhr in der Sudhausgalerie Peripherie. Und das letzte am Freitag ab 20 Uhr im Sudhaus Foyer. 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Dann für Samstag, den 27.06.26, von 10 bis 14 Uhr im Freibad, bunter Sommer-Kleidertauschtag. Wenn ihr frischen Wind in euren Kleiderschrank bringen wollt, dann ab zum Kleidertausch. Dort kann man seine alten, gut erhaltenen Klamotten abgeben und im Austausch selbst wieder welche mitnehmen. Es wird auch neue Bekleidungsstücke geben, welche von Rösch Fashion gespendet werden. Jeder ist willkommen und man kann auch Kleidung mitnehmen, ohne selbst welche mitzubringen. Weitere Infos findet ihr auf sw-ty.de. Von 10 bis 14 Uhr im Freibad Tübingen. Ab 10 Uhr in der Hans-Küng-Gemeinschaftsschule Hügelkorn Spiele-Convention. Verschiedene Arten zu spielen unter einem Dach. Bei der Hügelkorn kann 32 Stunden lang alles Mögliche von Videospielen, Brettspielen und Rollenspielen ausprobiert werden. Zusätzlich gibt es im Programm auch Angebote wie Magic, Retro-Gaming, Tabletop, eine Lab-Taverne, Schwertkampf und vieles mehr. Der Eintritt beträgt 10 Euro. Wer am Samstag verhindert ist, kann stattdessen am Sonntag ab 10 Uhr teilnehmen. Ab 10 Uhr in der Hans-Küng-Gemeinschaftsschule in Tübingen. Ab 11 Uhr dann im Queeren Zentrum Tübingen. Lyrik-Workshop Pervers per Vers. Welche Worte finden wir als queere Menschen für unsere sinnlichen Erfahrungen? Welche finden wir nicht? Und wie lässt sich das dazwischen beschreiben? Im Rahmen der Pride-Ausstellung Normen brechen, das Perversum lädt ein, lädt das queere Zentrum ein zum gemeinsamen Schreiben, Impulse auszutauschen und schlussendlich queerem Leben mehr Räume in der Literaturwelt zu erkämpfen. Der Workshop sollte schon früher stattfinden, wurde aber auf den 27. Juli verschoben. Ab 11 Uhr im Queeren Zentrum Tübingen. Weil ich hier jetzt ein bisschen Zeit sparen muss, tut mir leid, springe ich einmal gleich noch zum Sonntag, um euch dort auch ein, zwei Veranstaltungstipps zu geben. Für Sonntag, den 28.06.2026. Ab 10 Uhr im Werkstatthaus familiärer Stadtteilflohmarkt. Auf dem Gelände des Werkstatthaus kann man in entspannter Atmosphäre und ganz viel Flohmarktcharm nach Schnäppchen und Schätzen stöbern oder seine eigenen Fundstücke verkaufen. Zusätzlich soll es leckere Kuchen und Getränke geben. Ab 10 Uhr im Werkstatthaus im französischen Viertel von Tübingen. Und dann ab 18 Uhr in der Stiftskirche Sinfoniekonzert des Tübinger Ärzteorchesters. Das Tübinger Ärzteorchester präsentiert gemeinsam mit dem Cellisten Lionel Martin einen abwechslungsreichen Konzertabend. Auf dem Programm stehen Edward Elgars bewegendes Cellokonzert sowie Franz Schuberts große C-Dur-Sinfonie. Die musikalische Leitung übernimmt Martin Künstler. Ab 18 Uhr in der Stiftskirche. Und dann kommen wir jetzt zu unserem CSC 2026 Redenbeitrag. Viel Spaß! Am 21.06. fand der CSD in Tübingen statt und die Wüstewelle war live vor Ort für euch dabei. Ihr hört jetzt einen Ausschnitt der Reden von dem Event. Mit dabei sind das CSD-Team, die Critical Pride, das Bündnis Kein Palantir in Baden-Württemberg, das offene Treffen gegen Faschismus und Rassismus und Catcalls of Tübingen. Die Rede der Seebrücke konnte leider wegen mangelnder Audioqualität nicht mit aufgenommen werden. Viel Spaß!
1: Es ist so schön, euch alle zu sehen. Ganz zuerst ein riesiges Dankeschön an all die Menschen, die für diesen CSD gespendet haben. Eure Unterstützung bedeutet uns die Welt. Nur dank euch können wir jetzt hier stehen und gemeinsam unsere Stimmen erheben. Und darum bitte ich euch jetzt auch, seid laut, seid wütend, seid solidarisch. Gerade jetzt, in einer Zeit, in der wir uns wieder wütend, aber oftmals auch machtlos, hilflos und verängstigt fühlen. In der rechte Kräfte wie die AfD immer mehr an Zuspruch und Macht erhalten. In der zunehmend zurückgekehrt wird zu konservativen Normen. Und alle Menschen, die nicht in diese Normen passen, unsichtbar gemacht und an den Rand gedrängt werden sollen. Queere Menschen wie wir sollen wieder leise sein, keine Stimme haben, am besten keinen Raum einnehmen.
2: Es werden massenhaft Gelder für queere Projekte gestrichen. Belange von queeren Menschen werden in der Medizin kategorisch ausgeschlossen. Statt den Zugang zu Psychotherapie endlich auszubauen, wird er weiter verschlechtert mit Honorarkürzungen und geplanten Budgetierungen. Denn wer geschlechterangleichende Maßnahmen will, muss bis heute 6 oder 12 Sitzungen bei PsychotherapeutInnen absolvieren, bevor überhaupt ein Gutachten ausgestellt wird. Und wer dann EndokrinologInnen für die Hormonbehandlung sucht, kann von Glück reden, überhaupt einen Termin zu bekommen.
1: Und gleichzeitig nehmen auch Gewaltdelikte gegen queere Menschen in der Öffentlichkeit zu und werden immer brutaler. Durch all das sind unsere grundlegenden Menschenrechte bedroht. Unsere sicheren Räume sind bedroht. Unsere körperliche und mentale Gesundheit ist bedroht. Unsere Freiheit und Sicherheit ist bedroht. Und all das findet in der Politik null Raum. Stattdessen schreitet der Sozialabbau stetig voran. Wir sollen mehr arbeiten. Die Asylpolitik wird zunehmend verschärft. Kriege und Genozide werden verharmlost. Und die Verzweiflung, Angst und Hilflosigkeit wächst in allen marginalisierten Gruppen. Menschengruppen, die alle schutz- und unterstützungsbedürftig sind, werden gegeneinander ausgespielt und in belastenden Lebenslagen vom Staat allein gelassen. Wenn ich ehrlich bin, dann habe ich gerade ziemlich viel Angst und Wut. Und ich glaube, es geht vielen so.
2: Wir dürfen uns davon nicht aufhalten lassen. Wir dürfen uns nicht klein machen lassen. Wir müssen da sein, sichtbar sein und vor allem müssen wir laut sein. Natürlich ist es verdammt scheiße, dass wir das alles überhaupt sein müssen. Dass wir so für unsere grundlegenden Menschenrechte kämpfen müssen. Wir spüren alle diesen Druck, der deshalb auf unseren Schultern lastet. Doch das Gute ist, wir müssen diese Last nicht als einzelne Person tragen. Denn schaut euch um, wir sind nicht alleine. Im Gegenteil, wir sind viele. Und gerade weil es in der konservativen Normgesellschaft für queere Menschen, aber auch für alle anderen marginalisierten Gruppen und Menschen keinen Raum gibt, müssen wir uns diesen gemeinsam nehmen. Es ist wichtiger denn je, dass wir solidarisch sind, dass wir Banden bilden und gemeinsam laut sind. Wir nehmen uns unseren Platz. Denn wir lassen uns von dieser Scheiße nicht einengen oder klein machen. Lasst uns unsere Angst und Wut gemeinsam nutzen.
1: Bleibt nicht allein mit euren Gefühlen. Seid füreinander da. Hört einander aufmerksam zu. Verbindet euch mit anderen Menschen. Seid sichtbar und zeigt der Welt, wie schön und wie stark Vielfalt ist. Unsere Solidarität sprengt eure Ordnung. Das ist unser Motto und auch der Gedanke, den wir euch mitgeben wollen. Lasst uns gemeinsam Erwartungen und Normen sprengen. Lasst uns gemeinsam wütend und sichtbar sein. Lasst uns dabei aber auch immer achtsam, sanft und wertschätzend miteinander umgehen. Wir müssen uns vernetzen, uns verbinden und solidarisch zusammenstehen, um aus diesem Zusammenhalt Kraft zu schöpfen und damit der Angst, Unsicherheit und Verzweiflung die Macht zu nehmen. Denn nur gemeinsam sind wir stark.
3: Liebe Queers und Allies, wir sind heute hier für die Critical Pride Stuttgart, die in genau einer Woche am Jahrestag der Stonewall Riots, dem 28.06. stattfindet. Wir erleben alle, wie sich seit Jahren die Rechtsentwicklung zuspitzt. Und mit ihr auch die Queerfeindlichkeit, mit der wir täglich konfrontiert sind. Während Sie vor wenigen Jahren Ihre queerfeindlichen Kommentare noch hinter vorgehaltener Hand abgegeben haben, mobilisieren Rechte inzwischen offen gegen die Demos und Orte, die eigentlich Schutzräume unserer Community sein sollten. Wir erinnern uns an die zahlreichen Anfeindungen und Angriffe auf CSDs im letzten Jahr. Mehr als die Hälfte der bundesweiten CSDs der vergangenen Pride-Saison wurden von insgesamt mehreren tausend Neonazis bedroht und angegriffen. Die Dunkelziffer ist vermutlich noch höher. So war es in Pforzheim, in Bautzen und Magdeburg. Und das ist nur ein Bruchteil der CSDs, die sich gegen diese Bedrohung schützen müssen. Wir zeigen uns solidarisch mit allen Betroffenen queerfeindlicher Angriffe und werden weiterhin gemeinsam gegen diese Faschisten organisieren und auf die Straße gehen. Je mehr bürgerliche Parteien diese Menschen- und queerfeindlichen Ideologien im Zuge der Rechtsentwicklung mittragen, desto mehr nimmt auch die Gewalt und Diskriminierung zu, die wir als queere Menschen erfahren. Auf der Straße, von den Behörden, in der Gesundheitsversorgung oder im Netz. Transmenschen seien eine Gefahr für Kinder oder eine Bedrohung für die Gesellschaft. Diese Botschaften werden bewusst verbreitet, sollen uns spalten, entmenschlichen und einschüchtern. Aber das lassen wir uns nicht bieten. Wir wehren uns und gehen organisiert und kämpferisch auf die Straße. Wir kämpfen für alle trans-, inter- und nicht-binären Menschen, für alle queeren Personen, die in diesen Zeiten vom System bedroht werden. Wir leisten Widerstand, weil queere Menschen immer noch systematisch ausgegrenzt, beleidigt und angegriffen werden. Und wir sind wütend. Wütend, weil wir immer noch nicht selbstbestimmt über unsere Körper entscheiden können. Wütend, weil diese Gesellschaft Queerness nur akzeptiert, solange sie harmlos, konsumierbar und profitabel erscheint. Wütend, weil Transmenschen angefeindet und angegriffen werden. Und wütend, weil queere geflüchtete Menschen alleine gelassen werden. Und unsere Wut ist berechtigt. Alle Freiheiten, die wir heute als queere Personen haben, wurden von Menschen erkämpft, die genau das waren. Laut, wütend und unbequem. Queere Geschichte ist geprägt von dem Widerstand von unten und dem Kampf gegen patriarchale und kapitalistische Machtstrukturen. Wir erinnern uns daran, dass der Aufstand am Stonewall Inn, auf den die heutigen CSDs zurückgehen, ein Aufstand gegen Polizeigewalt war. Nachdem queere Menschen überall ausgeschlossen wurden und sich eigene Räume aufgebaut hatten, suchte die Gewalt einer zutiefst queerfeindlichen Gesellschaft, sie in regelmäßigen Razzien durch die Hände und Knüppel der Polizei in ihren eigenen Räumen auf. Dagegen setzten sich am 28. Juni 1969 mutige Queers mit Händen, Füßen, Flaschen und Steinen zur Wehr und schrieben das vielleicht wichtigste Kapitel bis dahin im queeren Befreiungskampf. Auch den Polizeiapparat können wir uns heute auch nicht verlassen, denn er schützt lediglich ein System, das uns missachtet, unterdrückt und ausbeutet. Als queere Community müssen wir uns selbst verteidigen und uns gegenseitig gegen Angriffe schützen. Obwohl die Queerfeindlichkeit und die damit verbundene Gewalt stetig steigt, zeigt sich auch die Wirksamkeit von queerem antifaschistischem Widerstand. Die Mobilisierung unterschiedlicher rechter Gruppen in der letzten Pride-Saison konnte durch solidarische Anreisen, bundesweite Unterstützungsnetzwerke, kollektive Schutz- und Sicherheitsstrukturen und weitere solidarische Aktionen gedämmt bis unterbunden werden. Außerdem gab es letztes Jahr so viele CSDs wie noch nie. Das alles zeigt, wir sind laut, sichtbar, kämpferisch und wir lassen uns nicht einschüchtern. Also lasst uns heute auch laut und sichtbar sein. Lasst uns füreinander einstehen.
2: Denn Pride-Veranstaltungen wie der CSD heute oder auch die Critical Pride sind kämpferische Orte unseres Widerstands. Orte, an denen wir queere Solidarität leben und ausbauen können. Lasst uns niemals vergessen, wir kämpfen nicht für unseren Platz in dieser Welt. Wir kämpfen für eine solidarische und vielfältige Gesellschaft, in der queere Menschen frei und selbstbestimmt leben können. Eine Welt ohne Faschismus, Kapitalismus, Krieg, Patriarchat und Unterdrückung. In diesem Sinne, keine Pride ohne Klassenkampf.
4: Hallo, ich bin die Sophia. Ich spreche für das Bündnis Kein Palantir in Baden-Württemberg. Ja, liebe Community, liebe Allies, hallo Tübingen. Ich finde es einfach schön, heute mit euch hier zu sein. Mit so tollen Menschen, die füreinander einstellen und so eine tolle Pride feiern. Supi. Wir dürfen aber dennoch nicht vergessen, dass der CSD nicht nur ein Tag des Feierns und der Partys ist. Er ist ein Tag des Kampfes für unsere Rechte und für unsere Akzeptanz. Denn queere Rechte waren nie selbstverständlich. Sie sind hart erkämpft und sie stehen auch aktuell wieder massiv unter Druck. Das neue Selbstbestimmungsgesetz wird uns als ein großer Meilenstein verkauft. Was aber bei allem Fortschritt völlig übersehen wird, ist, dass die Schutzrechte im neuen Gesetz schwächer sind als im alten TSG. Das Offenbarungsverbot ist praktisch völlig wirkungslos. Mit dem neuen Landesmeldegesetz, welches beschlossen ist und ab November in Kraft tritt, werden alle Änderungen des Geschlechtsantrags systematisch erfasst und in Datenbanken gespeichert. Die Daten werden pauschal mit allen Behörden geteilt. So wird jede Führerscheinkontrolle, jede Personenkontrolle auf Demos und jeder Besuch auf dem Amt zu einem Zwangsouting. Das hört sich im ersten Moment noch harmlos an, hat es aber echt in sich. Denn geplant ist nämlich, dass jede Änderung des Geschlechtseintrags und des Vornamens dauerhaft gespeichert wird, inklusive aller Deadnames. Durch die Verknüpfung mit biometrischen Daten entsteht hier die Basis für eine Überwachungsinfrastruktur. Eine, die weit über die fatalen Rosalisten der frühen Bundesrepublik hinausgeht. Das eröffnet Möglichkeiten der Diskriminierung, wie wir sie nie kennengelernt haben bis jetzt. Und leider bleibt es nicht bei Transmenschen. Auch bei Menschen mit psychischen Behinderungen und Erkrankungen wird über zentrale Register automatische Zusammenarbeit mit Kliniken und polizeilicher Speicherung von sensiblen Gesundheitsdaten diskutiert. Offenbar lautet jede Antwort auf jedes gesellschaftliche Problem: noch mehr Daten sammeln, noch mehr Überwachung, noch weniger Privatsphäre und noch weniger Grundrechte. An dieser Stelle möchte ich darauf hinweisen, dass ihr das Recht habt, eure Personenstandsdaten einzusehen. Leute, wenn ihr rechtliche Schritte unternehmen wollt oder unsicher seid, was der Staat über euch weiß, dann geht aufs Amt und lasst euch eine erweiterte Meldebescheinigung ausstellen. So heißt es auf Behördendeutsch. Und das ist euer gutes Recht und ihr bekommt den Datenauszug in der Regel ohne Probleme. Aber nun zurück zur Politik. Besonders spicy wird es dadurch, dass hier in Baden-Württemberg in Kürze die KI-Software Gotham von Palantir eingesetzt wird. Wir als Community werden dadurch überwachbar, voraussagbar und auch vor allem jederzeit ergreifbar. Also im Klartext, Polizei, Rathäuser, Ämter und Gerichte sammeln Informationen über uns in Datenbanken und eine KI-Überwachung kann jederzeit gegen uns in Stellung gebracht werden. Damit werden wir alle unter einen Generalverdacht gestellt. Damit sind wir zur Diskriminierung gekennzeichnet und dadurch wird Grundgesetz gebrochen, denn niemand darf wegen seines Geschlechts diskriminiert werden. So steht es im Grundgesetz. Und was das bedeutet, das sehen wir aktuell in den USA. Genau diese Software wird nämlich dort von der ICE-Gestapo für ihre Menschenjagden auf Migrantinnen, Demonstrantinnen und Andersdenkende eingesetzt. Und hier bei uns macht die CDU im Hintergrund vorbereitende AfD-Politik gegen unsere Community. Die Missbrauchsmöglichkeiten sind hier bereits fest eingeplant. Anstatt unsere demokratischen Strukturen vor Missbrauch zu schützen, die Zivilgesellschaft zu stärken und Minderheiten zu schützen, wird hier ein Überwachungsapparat hochgezogen. Dieser könnte am Ende schlüsselfertig den Faschisten in die Hände fallen. Deshalb dürfen wir nicht leise werden. Leute, organisiert euch, geht in Parteien, geht in Bündnisse, geht zum OTFR, weil die sind stabil. Schließt euch queeren Organisationen an und geht verdammt demonstrieren. Lasst uns gemeinsam unsere Rechte verteidigen. Wir sehen uns auf der Straße. Dankeschön.
5: Dankeschön.
6: Liebe LGBTQ-Community, liebe AntifaschistInnen und alle, die heute hier sind. An Tagen wie heute gehen wir alle gemeinsam auf die Straße, um für die Rechte von queeren Menschen hier und überall einzustehen. Gegen jede Diskriminierung und Unterdrückung. Für uns als offenes Antifa-Treffen ist es klar, dass wir uns am CSD beteiligen und der Kampf gegen Nazis auch immer ein Kampf gegen Queerfeindlichkeit ist. Die rechte Hetze von AfD und Co. der letzten Jahre hat reale Konsequenzen. Das zeigt sich unter anderem in der Lebensqualität queerer Menschen. Denn trotz aller Kämpfe untereinander können sich Rechte in der Regel auf ein Feindbild einigen. Uns. Wir bemerken gerade in den letzten Jahren einen massiven Anstieg von Angriffen durch Rechte. Jeden Sommer sind die Zeitungen voll. Kaum ein CSD vergeht ohne Zwischenfälle. Anfangs wurden Einzelpersonen, die wohl auf dem Heimweg von einem CSD waren, abgefangen. Mittlerweile werden auch am helllichten Tag am Rande von CSDs Personen angegriffen. Unter anderem so drastisch wie bei Malte C., der auf einem CSD so verprügelt wurde, dass er an den Verletzungen gestorben ist. Die Grenzen des Sarg und Machbaren haben sich deutlich verschoben. Das macht Angst, aber es macht auch wütend. Doch auf den Staat und seine Polizei können wir uns dabei nicht verlassen. Die meisten trauen sich nicht, queerfeindliche Übergriffe anzuzeigen. Denn Erfahrungen zeigen, man wird nicht ernst genommen und es wird meistens nicht verfolgt. Bei Angriffen auf CSDs oder ähnliches steht die Polizei nur daneben und schaut zu. Wie zum Beispiel 2022 in Karlsruhe oder 2024 in Bad Freienwalde. Denn es besteht kein Interesse daran, queeres Leben zu schützen. Weil wir einem System leben, dessen Aufrechterhaltung fest am traditionellen Familienbild hängt. Queer Leben bedeutet, diese gefestigten Familienbilder, Geschlechterbinaritäten und Körpernormen zu hinterfragen, abzubauen und abweichend von ihnen zu leben. Aber auch zu hinterfragen, warum in diesem System Liebe und Sex nur dann etwas wert sind, wenn sie dem Erhalt unserer Arbeitsleistung und der Fortpflanzung dienen. Die diese Konstrukte aufbrechen wollen, stehen somit auch besonders als erklärtes Feindbild im Fokus der Rechten, aber auch des Staates. Dass der Staat nicht in unserem Interesse handelt, zeigt sich auch an der aktuellen Militarisierung. Unter der queeren Person besonders leidende. Der damit einhergehende Sozialabbau führt unter anderem zum Abbau von Therapieplätzen, auf die Transpersonen besonders angewiesen sind, da es für geschlechtsangleichende Maßnahmen immer noch 6 bis 12 Sitzungen bei einer Psychotherapeutin braucht. Reaktionäre Geschlechter und Rollenbilder werden durch wachsenden Militarismus gestärkt. So würde der Staat im Zweifelsfall Transfrauen und nicht-binäre Personen als Männer unter dem Militärgeschlecht an die Front schicken. Trotzdem inszeniert er sich als queerfreundlich. Polizei und Bundeswehr laufen als normaler Teil auf CSDs mit, obwohl sie von rechten Strukturen durchgezogen sind. International sieht man dieses Framing ganz besonders bei dem israelischen Militär. Durch Pinkwashing versucht es, sein Image mit Bildern von Pride Flags über den Ruinen Gazas aufzubessern, während israelische Bomben auch vor queeren PalästinenserInnen nicht Halt machen und diese sogar mit Androhungen und Zwangsoutings unter Druck setzen. Die BRD unterstützt das nicht nur ideologisch und mit Geld, sondern auch als zweitgrößter Waffenlieferant Israels. Für uns ist deshalb klar, dass wir uns auf die Ursprünge des CSDs zurückbesinnen sollten. Ein Aufstand, angeführt von schwarzen Transfrauen und Drag-Artists aus der arbeitenden Klasse. Die setzen sich zur Wehr gegen die konstante, massive Diskriminierung durch Staat und Polizei. Auch heute sind weder Staat noch Cops Unterstützer des queeren Befreiungskampfes. Wenn sie uns gerade nicht bekämpfen, schützen sie uns trotzdem nicht vor queerfeindlicher Gewalt. Das kann für uns nur heißen, wir müssen queeren, antifaschistischen Selbstschutz aufbauen. Dazu gehört aufeinander aufpassen. Deswegen schaut, dass ihr heute in Zukunft gut nach Hause kommt, dass ihr die Augen offen haltet und lernt, Rechte frühzeitig zu erkennen, noch bevor es zu Konfrontationen kommt und wie ihr euch verteidigen könnt, sollte es doch soweit kommen. Aber natürlich auch, dass wir solidarisch zusammenstehen, was auch immer passiert. Die Konsequenz muss für uns daher sein, uns zu organisieren, zusammenzuschließen und in die Gänge zu kommen, um etwas zu unternehmen gegen die Rechten und gegen dieses System, das aktiv gegen unsere Art zu leben kämpft. Wir werden im Kampf gegen Rechts noch im Kampf für queere Befreiung auf Staat und Polizei nicht verlassen. Denn Antifaschismus und der Kampf für queere Befreiung gehen Hand in Hand und gegen diese Systeme. Wir sind viele und wir sind wütend. Wir trauern um alle, die diesen Kampf verloren haben, aber wir werden ihn weiterführen, solidarisch, kämpferisch und entschlossener.
5: Hallo zusammen. Ich freue mich unglaublich, heute hier stehen zu dürfen, aber ich stehe hier auch wütend und traurig und ehrlich gesagt auch etwas erschöpft. Danke. Erschöpft davon, dass Menschen im Jahr 2026 immer noch Angst haben müssen, sie selbst zu sein. Etwas eine persönlichere Anekdote. Ich war früher unfassbar blauäugig und ich dachte, weil ich Queerness als so selbstverständlich angesehen habe, dass das jeder so sieht, bis ich dann eines anderen belehrt wurde. Vor einigen Jahren, ich glaube, ich war 15 oder 16, hat sich eine Freundin von mir geoutet. Wir waren damals noch in der Schule und ich weiß noch ganz genau, wie sie in der Mittagspause zu mir meinte, ich muss später mit dir über etwas Ernstes, etwas Schlimmes sprechen. Und ich habe gedacht, irgendwas Schlimmes sei passiert in der Familie oder sie sei krank. Und als wir dann zusammen losgelaufen sind, hat ihre Stimme versagt und sie war unglaublich nervös. Und dann hat sie mir gesagt, dass sie bi ist. Und ich habe gar nicht verstanden, was los ist. Und ich dachte, dass sie erstmal Smalltalk führen will, irgendwie vom Thema ablenken will. Und ich habe einfach nur gesagt, okay, und was ist jetzt das schlimme Thema? Und ich erinnere mich noch genau daran, wie sie angefangen hat zu weinen. Nicht, weil ich schlecht reagiert habe, sondern weil ihr Outing das Schlimme war, über das sie sprechen wollte. Weil ich die Erste war, der sie es gesagt hat. Und weil sie so große Angst davor hatte, nicht akzeptiert zu werden. Und das hat mir damals und auch heute noch das Herz gebrochen. Denn der Gedanke, dass ein Mensch so viel Angst davor haben muss, ehrlich zu sein, zerreißt mich. Oder ob er akzeptiert wird, ob er da noch genauso angesehen wird wie früher. Und in dem Moment habe ich mir geschworen, ich möchte nie wieder, dass sich jemand bei mir outen muss, dass jemand Angst haben muss. Ich möchte ein Safe Space sein. Ich möchte, dass queere Menschen nicht das Gefühl haben, sich beichten zu müssen. Dass sie nicht erst das Gespräch ankündigen müssen, sondern einfach erzählen können, wen sie lieben oder wer sie sind. So selbstverständlich wie heterosexuelle Menschen, dass sie jeden einzelnen Tag tun können. Und genau deshalb stehe ich heute hier. Und weil wir gerade in einer Zeit leben, in der laut sein wichtiger ist denn je. Denn während wir heute hier gemeinsam feiern, müssen wir gleichzeitig über eine Realität sprechen, die unglaublich viele Menschen jeden Tag begegnen. Eine Realität aus Angst, aus Belästigung, aus Diskriminierung. Um hier einmal ein paar Zahlen einzuwerfen, 78% von Frauen und queeren Personen weltweit haben bereits Belästigungen im öffentlichen Raum erlebt. Anstarren, Hinterherpfeichen, obszöne Kommentare, ungewollte Berührungen, Verfolgung, Gewaltandrohungen. Und das sind nicht einfach Zahlen, das ist Realität. Das sind Menschen, die ihre Schlüssel zwischen den Fingern nehmen. Menschen, die so tun, als würden sie telefonieren, wenn sie nach Hause laufen. Menschen, die ihre Kleidung hinterfragen, ihre Stimme, ihre Gestik, ihre Existenz. 82% aller Transfrauen haben bereits sexuelle Belästigung aufgrund ihrer Geschlechtsidentität erlebt. Und ganz ehrlich, wie kann es sein, dass Menschen angegriffen werden, einfach nur dafür, dass sie existieren? Wie kann es sein, dass Menschen Angst davor haben müssen, Händchen zu halten oder ihre Partnerperson zu küssen oder einfach sie selbst zu sein? Und wie kann es sein, dass manche Menschen immer noch glauben, das wäre eine Meinung? Menschenrechte sind keine Meinung. Die Würde eines Menschen steht nicht zur Debatte. Und das macht mich wütend. Mich macht wütend, dass wir gerade einen massiven Rechtsruck erleben, dass menschenverachtende Ideologien plötzlich wieder salonfähig werden, dass junge Menschen denken, Hass wäre ein Trend auf TikTok. Als hätten wir aus unserer Geschichte nichts gelernt. Als wären das alles nur politische Diskussionen und nicht reale Menschenleben. Und genau deswegen dürfen wir heute nicht leise sein. Es reicht nicht mehr, progressiv zu denken. Wir müssen progressiv sprechen, laut sprechen. Denn Neutralität und Schweigen hilft am Ende immer denjenigen, die ihren Hass schüren. Gerade jetzt braucht es Menschen, die widersprechen. Menschen, die Haltung zeigen und Menschen, die sagen, nein, nicht mit uns. Und ich möchte an dieser Stelle auch etwas ganz klar sagen. Feminismus oder Aktivismus, der queere Menschen ausschließt, ist kein Feminismus oder Aktivismus. Feminismus oder Aktivismus, der People of Color ausschließt, ist kein Feminismus oder Aktivismus. Und Feminismus und Aktivismus, der Menschen mit Behinderung ausschließt, ist kein Feminismus oder Aktivismus. Denn Gleichberechtigung kann man nicht nur für sich selbst wollen. Sonst ist das keine Solidarität, das ist Egoismus. Und gerade deshalb müssen wir zusammenhalten. Denn niemand wird frei, indem andere zurückgelassen werden. Und ich weiß, dass viele Menschen müde sind. Müde davon, sich ständig erklären zu müssen. Müde davon, diskutieren zu müssen, warum sie Respekt verdienen. Und müde davon, immer wieder Angst zu haben. Aber genau deswegen sind Tage wie heute wichtig. Weil wir heute gemeinsam laut sind. Weil wir uns heute gegenseitig zeigen, du bist nicht allein. Und ich möchte auch einen Appell an die männlich gelesenen Personen richten. Nutzt eure Stimmen, denn weiblich gelesene Personen und queere Menschen werden oft die Stimmen genommen. Und das bedeutet nicht, dass wir leise sein sollen, ganz im Gegenteil. Aber es bedeutet, dass Menschen mit gesellschaftlicher Macht Verantwortung tragen. Schweigen ist keine neutrale Position. Und deswegen müssen wir füreinander laut sein, denn genau das ist Solidarität. Nicht nur Haltung zeigen, wenn man selbst betroffen ist. Und trotz all der Wut, trotz all der Angst, trotz all der Rückschritte habe ich Hoffnung, weil ich sehe, wie Menschen füreinander einstehen, weil ich sehe, wie junge queere Menschen heute mutiger sind als je zuvor und weil ich sehe, wie Menschen anfangen, nicht mehr wegzusehen, weil ich daran glaube, dass Liebe immer lauter sein wird als Hass, dass Menschlichkeit immer stärker sein wird als Angst und dass irgendwann kein Mensch mehr das Gefühl haben muss, sich dafür entschuldigen zu müssen, er selbst zu sein. Dankeschön.
0: So, das war der Beitrag. Jetzt kommt das Interview. Ich verabschiede mich von euch aus dem Studio. Dann sind wir wieder am Montag für euch da. Tschüss!
7: Wir sind hier einmal im Studio und an der Technik.
8: Mit Leonie.
7: Ivan. Und wir haben auch gleich direkt zu Beginn zwei Gästinnen hier. Wollt ihr euch vielleicht einfach mal kurz vorstellen?
8: Ja, gerne. Danke für die Einladung. Hallo, ich bin Annika Schäfer. Ich bin Theaterregisseurin und lebe aktuell in Leipzig und bin jetzt seit Anfang Dezember in Tübingen mit Unterbrechung für die Weihnachtszeit, um für das Stück Die Töchter der Orestie zu proben.
9: Ja, hallo, ich freue mich auch sehr, hier zu sein. Danke für die Einladung. Ich bin Christine Richter-Nilsson, Dramaturgin am Landestheater Tübingen. Und ich betreue diese Produktion. Ich komme ursprünglich aus Stuttgart, habe aber in Tübingen studiert und kenne die Stadt doch schon recht gut.
10: Schön, freut uns, dass ihr heute hier seid. Ja, ihr habt ja schon angesprochen, dass es eben ein neues Stück gibt, was bald auch aufgeführt wird, Die Töchter der Orestie. Wollt ihr vielleicht noch mal kurz erzählen, worum es überhaupt in dem Stück geht?
8: Ja, sehr gerne. In dem Stück, also das Stück ist eine Uraufführung. Maxi Obexer ist die Autorin, die dieses Stück extra für das Landestheater Tübingen geschrieben hat. Und in diesem Stück steigen wir nach dem dritten Teil der Orestie ein. Also die Orestie ist in drei Teilen und unsere Erzählung, Die Töchter der Orestie, ist nun die Fortschreibung eigentlich des dritten Teiles. Und in Die Töchter der Orestie kommen jetzt die fünf Frauen: Athene, Klytämnestra, Kassandra, Elektra und Iphigenie zu Wort, genau. Und diese fünf Frauen, die steigen damit ein, dass Athene hat im dritten Teil eine Entscheidung gefällt. Sie hat Orest freigesprochen. Das wird auch als der Grundstein unserer Demokratie teilweise besprochen. Und die Frauen kommen aus ihren Gräbern, sie sind zu Teilen tot. Elektra ist die einzige, die noch lebt, und sie kreiden nun diese Entscheidung an und hinterfragen, ob das der Grundstein unserer Demokratie so sein kann, wenn ein Mann freigesprochen wird, der seine Mutter umgebracht hat und keine Frau bei dieser Entscheidung anwesend war. Und so wird dieser Prozess von diesen Frauen gemeinsam durchgearbeitet, untersucht. Die Autoren, die sie damals, die Orestie, geschrieben haben, wird auseinandergenommen, und sie versuchen, schwankend darinne in diesen Texten sich zu bewegen und eigentlich gemeinsam voranzukommen. Mhm.
11: Ja, also ich ergänze, wo ich kann. das Stück wurde unter anderem vor allem erstmal von Aeschylus, ich glaube 458 vor Christus ungefähr, zur Uraufführung gebracht. Und eine große Tragödie eben in drei Teilen. Und andere Autoren haben sie auch weitergeschrieben. Ich glaube, von Hoffmannsthal gibt es eine Elektra und eine Elektra. Also diese Figuren tauchen auch in anderen Theaterstücken während der gesamten Literaturgeschichte auf. Worauf es jetzt Maxi Obexer ankam, die schon als feministische Autorin sich einen Namen gemacht hat, sich vor allem jetzt im Moment sehr viel mit den Rechten der Tiere auseinandersetzt und die Beziehung von Mensch und Tier, das ungleiche Verhältnis, das Dominanzverhältnis und was wir von Tieren lernen können. Also sie bezieht auch die Tiere mit ein in demokratische Gedankengänge, und die Tiere kommen auch vor, also werden auch in die Erzählungen mit ein geflochten. Das Wichtige ist, ich nenne es immer Her Stories, also die Geschichten, die in der Orestie, die eben von diesen Männern geschrieben wurde, brechen ab, also da brechen die Geschichten der Frauen ab. Die weiblichen Narrative werden einfach nicht zu Ende erzählt. Ne? Iphigenie wird geopfert als Vierjährige, Fünfjährige. Klytämnestra wird irgendwann getötet von ihrem Sohn. Die anderen Frauen, Kassandra und Agamemnon, der Ehemann von Klytämnestra, der diese Beute mitbringt, also eigentlich seine Ehefrau betrügt, eine Sklavin, eine Sexsklavin aus Troja mitbringt, wird auch umgebracht. Also wir erfahren nie, was in so einem Kopf von der Kassandra vorging, die da geraubt wurde, eigentlich als Geisel genommen wurde. Wir erfahren nie, was in Iphigenie vorging. Und da setzt Maxi Obexer an und sagt, sie möchte diese Geschichten weiterschreiben oder uns überhaupt mal teilhaben lassen, was in dem Mädchen vorging, als ihr Vater irgendwie, was hat er da angelegt? Messer,
8: das,
11: ne?
8: Messer, das die Messer, Klinge,
11: die Klinge an den Hals, genau. Und das ist sehr anrührend und gibt uns eine vollkommen neue Perspektive auf ein männliches Narrativ und wie es vielleicht auch anders erzählt hätte werden können. So.
10: Wow, das klingt auf jeden Fall nach einer ganz wichtigen Erzählung, die da stattfindet. Ihr habt ja auch schon ein bisschen die Hauptcharaktere angesprochen, Iphigenie, Kassandra, Klytämnestra, Elektra und so weiter. Wollt ihr vielleicht oder könnt ihr kurz darauf eingehen, wie die überhaupt verändert wurden, wurden sie verändert, weil eben in der alten Erzählung eben das Ganze so unfeministisch und die Frauen unsichtbar einfach gemacht waren.
7: Cassandra wurde ja auch als Geliebte teilweise dargestellt, was ja eigentlich auch nur eine, als ich das, wie gesagt, ich muss zugeben, ich bin nicht ganz so in der griechischen Mythologie belesen. Aber so das, was ich da auch rausgelesen habe, eben teilweise, wie sie als Geliebte dargestellt wurde, aber eigentlich halt eben nur ein, was war es, Kriegsbeute, eine Kriegsbeute ist. Und ich war so, also ich weiß nicht, ob sie wirklich Geliebte sind, aber gut. Ja. So ja, einfach ja. eben. Ja. Und da
11: das ist eine männliche Sichtweise.
7: Ganz genau ja. so. Ich finde, da sieht man wieder wunderschön, in Anführungszeichen, wie eben die männlichen Geschichten oder männliche Geschichten erzählt werden oder die Geschichte einfach männlich ist.
8: Mhm. Ja. Ja, das ist super spannend, was ihr da ansprecht, weil das genau die Erzählung eigentlich ist, die wir, mit der wir uns jetzt die letzten Wochen beschäftigt haben und noch zwei weitere Wochen, dass die Figuren geschrieben wurden und jetzt in unserer Inszenierung, in dem Stück, was Maxi Obexer geschrieben hat, in einer Art von Distanz zu ihrer eigenen geschriebenen Figur gehen. Und gerade jetzt, du hattest Cassandra angesprochen, sie Zuschreibungen hat und gleichzeitig auch schon von Aischylos trotzdem auch sehr viele positive Zuschreibungen, wie die Priesterin, sie ist die Tochter des Königs, und Maxi greift Bilder davon auf und gibt denen mehr Raum. Und so verändert sich vielleicht unser Blick auf Cassandra, weil sie einen anderen Möglichkeitsraum kriegt und sie andere Texte in den Mund bekommt, sie einen Platz auf dieser Bühne bekommt. Und auch Aischylos hat auf eine Art starke Frauen geschrieben und hat diesen Frauen auch Platz gegeben, aber vielleicht manchmal mit einer anderen Brille. Und bei uns kann die Möglichkeit vielleicht gedacht werden, dass Clytemnestra und Cassandra, die eigentlich verfeindet waren, weil ein Mann zwischen ihnen stand, in Anführungszeichen, vielleicht eine Liebesgeschichte denkbar ist oder die beiden sich auf jeden Fall bewundern, weil sie beide großartige Herrscherinnen waren. Und da gibt es Begegnungen und Möglichkeiten, die wir in der alten Mythologie so nicht ausgeschrieben haben.
7: Ich würde sagen, es ist ja auch immer ganz oft, wenn man mal Machtposition oder weibliche Machtpositionen hat, und dann sind sie auch ganz oft eben immer in einer Art Konkurrenzkampf mit einer anderen weiblichen Machtposition. Und es gibt auch einfach nichts außer dieser Konkurrenz. Und ich bin aber, wenn man sich einfach mal das reale Leben anschaut, und natürlich mit patriarchalen Strukturen aufgewachsen zu sein, bis zu einem gewissen Grad natürlich, aber diese Konkurrenz ist ja eigentlich gar nicht da. Mhm. Also so kein, ja. Das ist absolut unrealistisch einfach. Mhm.
11: Ja, und Clytemnestra, die eben in Abwesenheit von Agamemnon dann Mykene führt, sich auch einen Geliebten nimmt, auch in Maxi Obexers Stück wird er erwähnt, kommt nicht vor, aber wird erwähnt als der Geliebte Aegist, ist eine starke Frau, und die trojanische Prinzessin, Priesterin etc., die begegnen sich und also Maxi sagt, es ist eine Liebesgeschichte, es ist nicht explizit irgendwie ausgeschrieben, aber wir spielen auf jeden Fall mit dieser Möglichkeit auch, und es bringt eine ganz andere Farbe rein. Ja.
8: Ja, und auch der Punkt der Konkurrenz, auch das wird bei uns tatsächlich thematisiert, dass mit dieser Entscheidung, die Athene in dem alten Teil gefällt hat, nämlich Orest freizusprechen. Wenn das der Grundstein unserer Demokratie ist, dann ist das aber auch zu Teilen der Grundstein die Geburt des Patriarchats, weil unsere Frauen sich auch genau durch das durchkämpfen, was du angesprochen hast, dass immer wieder sich auch Frauen in den Rücken fallen. Und es gibt ja beides. Das ist vielleicht auf eine Art manchmal nicht realistisch, weil wir versuchen, Sisterhood vielleicht anders zu kultivieren, und gleichzeitig gibt es trotzdem auch in unserer Realität immer wieder Konkurrenz zwischen Frauen, weil sie gegeneinander ausgespielt werden, weil es vielleicht nur eine weibliche Führungsposition geben kann und nicht dann gleich 10, und weil wir, auch wenn eine Frau führt, sie das in patriarchalen Strukturen tut und dadurch weiter dieses System am Laufen gehalten wird. Und das wird bei uns auch angesprochen.
7: Es ist ja auch unfassbar schwierig, innerhalb eines Systems, in dem man auch aufgewachsen ist, das heißt, man ist ja basically selbst auch das System irgendwo, erstens mal ein anderes System anzuwenden und vor allem dann auch das ist ja fast unmöglich, neutral darauf zu schauen und zu sagen, hey, das läuft falsch, das nicht. Einfach so, ich meine, ich merke es bei mir auch selbst, ich glaube, wir merken es alle bei uns jeden Tag irgendwie immer mal wieder so an so Dinge, so, oh, das ist das Patriarchat.
11: Ja, und das wird thematisiert anhand der Figuren, die dann auch zitieren direkt aus der Aeschylus Orestie, wird dann auch immer Zitat Ende. Also wirklich klar herausgestellt, dass das jetzt der Urtext ist, ja, Aeschylus in der Übersetzung von Peter Stein, berühmter Intendant und Theaterregisseur, der eine sehr ikonische Inszenierung geschaffen hat, die irgendwie alle kennen. Ich habe sie nicht gesehen, aber und Walter Jens, der ja hier auch die Rhetorik geleitet hat, also ein ganz berühmter Gräzist und Latinist, der auch Übersetzungen geliefert hat. Also die werden bei uns dann von den Figuren zitiert. Und da wird dann klar, dass sie, so wie sie geschrieben wurden, gar nicht zueinander kommen können. Und Maxi Obexer war jetzt gerade 2 Tage zu Besuch, was sehr schön war. Sie ist gerade abgereist wieder nach Berlin und hat sehr hervorgehoben, so als sie jetzt die Proben beobachtet hat und danach haben wir sehr intensive Gespräche geführt und auch währenddessen, dass es ihr darum geht, dass sie so feststellen, ne, was mit ihnen, wie sie geschrieben wurden und dass sie gar keine andere Möglichkeit hatten, als sich zu bekämpfen und nicht zueinander zu kommen. Ne? Nicht die Mutter, nicht mit ihrer Tochter Elektra, die eigentlich so eine Street-Kämpferin ist, ja. Und die Cassandra nicht mit Glytämnestra, weil das nicht ging in dieser Gesellschaft und die Iphigenie nicht mit ihrer Schwester, weil sie tot war und so. Die sind eigentlich über dieses Feststellen, dieses, wie hat sie es genannt, Entdeuten, also die entdeuten sie, sie sind so bedeutsam und so bedeutet schon von der Literaturgeschichte, von der Theatergeschichte, von der Inszenierungsgeschichte, das muss erstmal so abgelegt werden und dann ist da nicht so die super Lösung gleich. Das Stück behandelt einfach, wie sie das langsam feststellen und dadurch langsam auch irgendwie andere Gefühle, Gedanken zulassen können.
7: Das klingt für mich auch so ein bisschen nach Freibrechen.
11: Ja,
7: also
11: absolut.
7: Ein bisschen
11: ja.
7: So, weil, was heißt bisschen? Deswegen, ich meine nicht bisschen, aber eben einfach dieses auch, ja. Was sie auch hatten, eben so dieses klassische Spiel eben von das einfach so viel mit Körpern, mit ja. Nutzen und Wert von Frauen gespielt wird und vor allem untereinander und gegeneinander gespielt wird, dass Leute, die sich so ähnlich sind und Leute, die sich theoretisch sogar lieben würden, hassen. So, ja. Obwohl, einfach weil die Möglichkeit erstens auf der einen Seite gar nicht besteht, dass man sich gegenseitig so kennenlernt und auf der anderen Seite einfach, weil wir uns oder vor allem weil Frauen eben unfassbar auf diese Konkurrenzkämpfe ausgelegt oder nicht ausgelegt, sondern abtrainiert wurden fast sogar.
11: Ja, ja genau.
10: Ja. Also ich stelle mir jetzt gerade die Frage, es gibt ja so viele Bereiche auch in der griechischen Mythologie und viele Geschichten. Wie kamt, oder ich weiß, ihr seid jetzt auch nicht die Autorin des Stücks, aber könnt ihr trotzdem was dazu sagen, wie denn jetzt ausgerechnet diese Geschichte ausgewählt wurde, die sich natürlich auch sehr anbietet, wie wir jetzt schon rausgehört haben.
11: Also ich kenne die Autorin schon sehr lang, darauf muss ich, glaube ich, jetzt antworten. Ich habe sie kennengelernt in Tübingen Anfang der 2000er. Da war ich gerade halt meine erste Dramaturgiestelle und sie war eine Autorin, die jetzt gerade richtig durchbricht. Und sie hat auch inszeniert am Landestheater Tübingen und sie hat ein Stück geschrieben, Die Liebenden. Da geht es auch um eine Frauenliebe. Und das wurde hier zur Uraufführung gebracht. Und ich habe sie auf den Autorentheatertagen kennengelernt. Und und wie kam das zu dem Stück? Ich habe sie nach sehr langer Zeit wieder getroffen und irgendwie, damals mochte ich sie schon sehr, auch persönlich. Und wir haben uns dann wieder über sehr große, lange Umwege wiedergesehen. Und da hat sie mir erzählt, dass sie ein Hörspiel geschrieben hat. Der Sturm aufs Kapitol. Sie hat ein Dokumentarhörspiel geschrieben, es hat auch einen Preis gewonnen letztes Jahr, WDR-Hörspielpreis, wo sie das nochmal rekonstruiert anhand von dem Originalmaterial, was da hinter den Kulissen, ne, in diesem Keller mit Nancy Pelosi, die das moderiert hat, passiert ist. Und sie war so fasziniert von dieser Frau, die alle Stimmen gehört hat, alle, also auch die extrem Rechten, alle Stimmen und diese versucht wieder einfach die Demokratie am Laufen zu halten, ne, während sie draußen zusammenbricht möglicherweise oder auch zusammengebrochen ist in gewisser Weise. Und das hat sie fasziniert, dieses Thema, was bedeutet Stimmen anhören, was bedeutet einen wahren Kompromiss finden. Und Nancy Pelosi wird auch zitiert im Stück. Es gibt viele Zitate, also von Nancy Pelosi, von Hannah Arendt, von
12: Nan Goldin.
11: Und das war so die Ursprungsidee kam daher, darüber nachzudenken. Was heißt es, alle Stimmen an einen Ort zu bringen und anzuhören und einen wahren Kompromiss zu finden? Ich würde gerne das Wort Konsens auch mit reinbringen, das benutzt sie nicht, aber ich glaube, es geht auch darum, dass es eben nicht ein falscher Kompromiss sein darf, wie es in der Rösti war, sondern ein Konsens, dass man zu einem Konsens kommt. Ja, genau.
10: Okay. Wollen wir gleich eine Liedpause noch machen?
7: Können wir natürlich tun.
10: Ihr habt nämlich auch Lieder aus eurem Stück mitgebracht. Ja. Wollt ihr vielleicht
7: dazu kurz was sagen?
10: Ja.
12: Ja. Genau, wir haben vor allem drei Songs von Michelle Gurewitsch. Die kommen von meiner Seite, von der Inszenierungsseite und in enger Zusammenarbeit mit Jennifer Kornprobst, die ist Spielerin am Landestheater Tübingen und

0: Ja, jetzt haben wir ja schon einiges Inhaltliches auch über das Stück erfahren. Kommen wir doch mal zur Inszenierung. Gibt es irgendein bestimmtes Inszenierungskonzept oder kannst du da allgemein irgendwas zu sagen?
1: Ja, also das Inszenierungskonzept entsteht, also vielleicht fangen wir mit der Besetzung an, wenn es okay ist.
0: Weil, ja, auch gerne.
1: Genau. Ich kann ja kurz erklären, woher das kommt. Also

0: Vielleicht zum Background, wie wir in die Zusammenarbeit kommen. Es ist so, dass das Theater, das Landestheater Tübingen in der Dramaturgie entscheidet, was für Inszenierungen in den Spielzeiten kommen und dann diese Zusammenarbeit, wie Christine das vor der Pause schon beschrieben hat, mit Maxi entstanden ist und dieser Stückauftrag ausgesprochen wird und dann kommt die Dramaturgie auf mich zu und fragt mich an, ob ich die Regie übernehmen möchte, und ich wollte die Regie übernehmen. Und dann kommt in der Zusammenarbeit mit der Dramaturgie, was dann vor allem mehr Christines Bereich ist, wird die Besetzung entschieden, und von der Besetzung ausgehend gehen wir dann ins Inszenierungskonzept über.
1: Genau. Ja, das war sehr schön von dir beschrieben. Ja, wir wollten auch unbedingt Annika für dieses Stück. Also es ist auch so beides, ne? Also ich das kommt nicht jede Spielzeit vor, dass wir einen Stückauftrag geben. In dieser Spielzeit zwei, weil mein Kollege, der Chefdramaturg Adrian Herrmann, der hat die zweite Zusammenarbeit mit Jörn Klare geplant und hat das den Heimatabend, haben die zusammen entwickelt und rausgebracht, und das ist die zweite Uraufführung. Und in dieser Spielzeit, das ist ungewöhnlich. Und ich bin sehr happy darüber. Und genau, wir sind ja fest am Haus, wir Dramaturginnen und die SchauspielerInnen auch, also das Ensemble. Und dann müssen wir halt in Absprache mit den parallel laufenden Produktionen, wir bringen immer zwei Stücke parallel raus, müssen wir gucken, wer in welchem Stück spielt. Na, das hat mit Alter zu tun, nicht notwendigerweise mit Geschlecht oder Gender, aber trotzdem muss man irgendwie aufteilen. Und bei uns war klar, wir wollen fünf als Frauen gelesene Spielerinnen. Und ja, und dann haben wir die Besetzung gemacht, und die besteht aus diesen vier Frauen. Elektra spielt Robi Tissi Graf, die auch dieses Lied performt, das wir gerade gehört haben, weil sie diejenige ist, die auf der falschen Seite des Zauns lebt oder eigentlich vor dem Haus lebt, die Elektra. Die geht ja nicht in den Palast hinein. Und dann gibt es Iphigenie, wird gespielt von Emma Strattmann. Wir kürzen es auch ab mit Iffi im Stück. Und die ist neu am Haus, kommt gerade von der August-Everding-Schule. Da haben wir eben die Jüngste genommen. Und dann haben wir drei erfahrene KollegInnen, Jennifer Kornprobst, die schon erwähnt wurde, die auch die musikalische Leitung mit übernimmt, die sehr viele Instrumente spielt. Bei uns spielt sie Akkordeon, Kazoo, Ukulele und wie heißt diese Station? Loopstation, ne?
0: Genau, sie hat eine Loopstation eingerichtet. Ja.
1: Genau. Und alle singen. Und ja, und dann haben wir Klytämnestra mit Susanne Weckerle, schon lange am Haus, und Sabine Weithöner, die die Göttin Athene spielt. Genau, das ist die Besetzung.
0: Genau, und dann habe ich diese Besetzung bekommen, und dann bin ich in enger Zusammenarbeit, im Austausch mit Maxi Obexer und mit Christine zusammen gewesen, um über den Text zu sprechen. Also wir waren auch diesmal, das ist auch nicht immer so, das war ganz besonders, dass Maxi den Schreibprozess immer wieder geöffnet hat und die Fassungen, die Zwischenstände immer wieder mit uns geteilt hat. Und parallel ist damit Swantje Silber, die Bühne und Kostümbild macht, ist dann das Inszenierungskonzept entstanden. Das heißt, wir treffen uns, wir lesen dann immer wieder die Texte und besprechen, was für eine Übersetzung auf die Bühne wir vor allem erstmal vielleicht bildlich haben. Und da hat Swantje Silber ein großartiges Bühnenbild entworfen. Das sind, und die Werkstätten des LTTs haben es bisher sehr großartig umgesetzt, wirklich. Sind 200 Kunststeine, die von den Werkstätten hergestellt wurden, die in verschiedenen Größen gemacht wurden, eigentlich so Bruchsteine. Und die mit diesen Steinen arbeiten sich die Spielerinnen durch den Text. Und die Steine sind dadurch entstanden, dass es im dritten Teil der Orestie gibt es diese Abstimmung, und die Abstimmung findet mit Steinen statt. Das heißt, es gibt Geschworene, die
1: Zwölf,
0: von zwölf
1: genau.
0: Geschworene, die von Athene aufgerufen werden, jetzt
1: Männer
0: genau loszuziehen und zu sagen, ob sie den Freispruch für Orest wollen oder nicht. Und dann ist Gleichstand und den letzten Stein wirft Athene und der letzte Stein macht dann, dass entschieden wird, dass Orest freigesprochen wird. Und Maxi hat in dem Stück auch viel sprachlich mit, dass sich Dinge verfestigen, versteinern, der Meilenstein, der Nierenstein. Also es gibt so, sie hat einen großen Witz in ihrer Sprache und da wird der Stein auch immer wieder aufgegriffen. Und
1: Meilenstein der Geschichte.
0: Genau, da waren die Steine dann sehr schnell da und sie sind sehr wandelbar. Die Spielerinnen kämpfen sich durch und bauen verschiedene Bilder mit diesen Steinen. Genau, das ist ein großer Teil der Inszenierungsarbeit. Der nächste Schritt ist dann, die Kostüme zu entwerfen. Das hat dann mit der Besetzung zu tun. Das hat mit einer Rollenarbeit zu tun. Und da hat Swantje Silber sich vor allem von Design-Ikoninnen inspirieren lassen. Also jede der Figuren hat eine Designerin eigentlich als Inspiration bekommen und das hat sie dann in enger Zusammenarbeit mit den Kostümwerkstätten jetzt. Wir haben nächste Woche Anproben, also es ist ganz spannend, weil wir...
1: Ich habe Cassandra schon gesehen.
0: Oh, ich noch nicht. genau, da gibt es dann Figuren, die sie malt und dann wird es mit den Werkstätten entwickelt und auf die Körper der Spielerinnen angepasst. Mit der Maske in Zusammenarbeit genau entsteht das dann. Und das musikalische Konzept ist eigentlich so entstanden, dass Maxi Obexer in den Text rein schon von Kay Tempest Lessons als Text mit reingeschrieben hat. Den Song haben wir auch dabei, vielleicht hören wir da nachher noch kurz rein. In dem Song geht es eigentlich um das Wiederholen von Mustern, dass immer wieder das gleiche Pattern wiederholt wird. Und das ist auch das, in dem die Frauen gefangen sind zu teilen. Und da war mir von Anfang an klar, dass es eine Uraufführung, der Song ist großartig, der Text ist großartig, dass wir damit arbeiten wollen. Und dann erstelle ich immer eine Playlist, um mich irgendwie selber zu inspirieren und um vielleicht so einen Modus oder ein Gefühl für die Inszenierung, für den Text, für das Zusammenspiel mit Bühne, Kostümen, den Spielerinnen zu kriegen. Und da bin ich dann auch auf die Songs von Mischa Gurewitsch gekommen und fand die inhaltlich extrem passend. Und das ist dann im Gespräch mit den Spielerinnen und vor allem auch mit Jennifer Kornprobst, die durch ihre Musikalität, durch die Instrumente, die sie spielt, sehr schnell auf diese Songs angesprungen ist und gesagt hat, okay, das passt perfekt, ich kann das mit dem Akkordeon, mit der Loopstation, kann ich das so in eine Übersetzung bringen, dass sich das in das Inszenierungsgefüge einbaut.
1: Wow, jetzt hast du schon so viel. Ich unterbreche dich nur ganz kurz, weil wir haben eine sehr schöne Story gemacht, die wahrscheinlich in den nächsten Tagen irgendwann mal über Instagram läuft. Es gibt ja eine Instagram-Seite für das Landestheater Tübingen. Unbedingt folgen, weil da haben wir nämlich mit der Swantje Silber zusammen das Cassandra-Kostüm uns angeschaut und sie hat uns erklärt, wie das zustande kam und die Schneiderin ist auch dabei, Christina, die das genäht hat und das ist sehr spannend. Mhm.
0: Genau, ja, das sind so die Bausteine, die irgendwie in der Vorbereitung entwickelt werden und dann in der Probenarbeit, es fängt mit einer Konzeptionsprobe an und da teilen wir mit dann den Schauspielerinnen das erste Mal diese Ideen, die wir mitbringen und ab da wird es dann einfach ein Team, was sich so gemeinsam durch die Texte, durch die Musik, durch das Bühnenbild durchwühlt und durchkämpft und genau.
1: Ja, und dann gibt es eben auch diese Vorarbeit, die man als Dramaturgin leistet und auch in mehr oder weniger enger Zusammenarbeit mit der Regisseurin. In dem Fall war sie enger, was ich schön fand und wir dann halt, sie bringt dann Texte ein, die ihr einfallen und ich bringe Texte ein, die mir einfallen. Wir haben zum Beispiel Dick Wynn. Am Anfang war der Beutel gelesen, das spielt auch eine große Rolle in dem Text, hat auch die Autorin gelesen, wird auch zitiert, ist auch eingeflossen als Kostümidee, also Beutel, gibt es mehrmals auch als Requisit in der Inszenierung. Ja, das ist so das Konzept, dass eine andere Form von Dramaturgie im Gegensatz zu einer Heldengeschichte, die so linear ausgerichtet ist und wie so ein Pfeil, wie so ein Geschoss, ne, so auf ein Ziel zusteuert und auf so einen Konflikt und eine Lösung, ist die Beutel, der Beutel etwas sehr Weibliches, ne, das hält, das trägt, das, mit dem man einsammelt, mit dem man nährt. Und auch anders Geschichten erzählt. Ja? Also diese Dramaturgie des Textes, da haben wir uns wirklich durchgekämpft. Es ist keine lineare Dramaturgie, keine lineare Entwicklung irgendwo hin, sondern das ist ein Prozess, das ist ein Einsammeln der Geschichten, der Erinnerungen, der Gedanken und Antworten und immer wieder auch was rausholen aus diesem Beutel, präsentieren, teilen. Ja, das ist eine ganz besondere Art, die wir da versuchen, herauszuhören und zusammenzufinden. Mhm. Und das hat auch die Zusammenarbeit beeinflusst. Ja, darüber können wir auch ein bisschen sprechen, wie wir zusammenarbeiten.
2: Ja, ja, das wäre jetzt eh auch meine nächste Frage gewesen. Ja. Ihr habt es ja am Anfang schon ein bisschen erzählt, wie ihr zusammenarbeitet, bevor das Stück überhaupt wirklich losgeht. Mhm. Aber ich frage mich jetzt auch, wie das halt abläuft zwischen euch während den Proben oder während das Stück einfach am Wachsen und Entstehen ist. Mhm.
0: Es ist meistens so, dass, also es ist sehr unterschiedlich. Es kommt, glaube ich, auf die Menschen, die zusammenarbeiten, an und auf die Produktion und wie viel es von was braucht. Und jetzt bei uns in der Zusammenarbeit ist es gerade so, dass ich muss auf jeder Probe sein und ich probiere mit den Spielerinnen oder ich darf auf jeder Probe sein. Mhm. Und probiere mit den Spielerinnen, versuche Töne für die Szenen zu finden, versuche Bilder für die Szenen zu finden, Handlungen. Und da ist auch die Regieassistentin immer dabei, die das alles ganz fleißig ins Regiebuch einträgt, dass wir eine Woche später immer noch wissen, was wir festgelegt haben. Und Christine als Dramaturgin kommt dann immer wieder zu Besuch und ist dann vor allem mit mir im Austausch, was das erzählt und ob das gleicht das mit mir zusammen ab, ob das das Konzept ist, was wir haben. Wenn es Fragen gibt zum Text, dann besprechen wir das. Wenn es sowas gibt wie Sekundärliteratur, die Dramaturgie des Beutels, hast du einen Vortrag vorbereitet und das den Spielerinnen erzählt und das war super hilfreich, um das einmal das Inszenierungskonzept, aber auch den Text von Maxi mit den Spielerinnen zusammen, das zusammenzubringen und gemeinsam zu verstehen, dass wir irgendwie alle auf einem, das was manchmal tricky oder was am Anfang Zeit braucht, ist, dass wir als Regie-Team, Christine, Swantje, Maxi und ich einen anderen Vorlauf haben und dann kommen die Spielerinnen dazu und wir haben uns schon mit einem Wissen angereichert und dann gibt es den Moment, wo wir das im besten Fall so schaffen, miteinander zu teilen, dass wir dann in dem größeren Team eine gemeinsame Sprache finden.
1: Ja. Ja, und es gibt einfach so einen Tisch, wo ganz viele Kopien liegen und Bücher und das finde ich auch sehr schön. Mhm. Und ja, jetzt weiß ich gerade nicht mehr genau, was ich noch ergänzen wollte.
2: Aber es klingt auf jeden Fall danach, als würdet ihr euch auch gut ergänzen als Team und sind auf jeden Fall zwei Rollen oder Aufgaben, die ja gut auch zusammenpassen, Dramaturgin und Regisseurin. Mhm. Ja, und ist jetzt, also wir haben schon ein bisschen rausgehört, was sie jetzt macht. Ich glaube, du als Dramaturgin hast ja auch noch andere Aufgaben mit der Redaktion oder irgendwie so, habe ich im Kopf. Vielleicht noch was dazu?
1: Ja, ich könnte noch was zur Fassung sagen. Mhm. Also man ist so ein bisschen zuständig für die Fassung. Ja, also Fassung heißt ja jetzt in dem Fall, dass es eine Urführung ist, da war ich jetzt natürlich stärker eingebunden und wir haben von vornherein auch gesagt, dass, also es war jetzt nicht nur, weil Maxi das öffnen wollte, sondern es gibt dann auch wirklich einen Vertrag bei einer Uraufführung, wo auch so verschiedene Abgabetermine, damit wir überhaupt wissen, was da auf uns zukommt. Ja, und da kann ich auch schon sehr viel Feedback geben und sie auch, weil sie beteiligt war und Fanti war auch dabei, wir haben uns in Berlin getroffen in der ersten Runde, dann gab es Zoom-Meetings danach und immer wieder einfach Feedbacks, ne? Weil es gibt ja auch eine Stückdramaturgie, nicht nur eine Dramaturgie der Inszenierung. Das Stück, da habe ich dann Fragen, ja, zu Figuren oder warum wird es wiederholt oder ich finde das redundant oder ich sage dann einfach meine Meinung zu dem Text und dann spricht man darüber und dann gibt es weitere Fassungen und dann während der Probenarbeit, also irgendwann ist dann die Fassung fertig, sie hat auch einen Verlag, da wird er dann abgegeben und dann steht er dort zur Verfügung, der kommt dort ins Layout und wird auch an andere Theater verschickt nach der Uraufführung. Und somit gibt es da auch eine Lektorin, die das sozusagen absegnet und dann bin ich für die Spielfassung sozusagen insofern verantwortlich, dass ich gucken muss, dass ich das irgendwie vermittle an die Autorin. Ne? Was wir jetzt bei den Probenprozessen werden dann Sachen doch nochmal geändert. Ja? Bei einer Uraufführung darf man nicht so viel ändern, das ist klar, weil der Text soll so präsentiert werden, wie er geschrieben ist. Ich glaube 10% oder so gibt es so Regeln, also so genau kann man das nicht messen, aber wir haben uns dann darauf verständigt, dass wir alle Änderungen, das heißt Striche, aber es auch vielleicht kleine Änderungen im Text, Wortlaut, dass wir das alles mit der Autorin absprechen. Und das haben wir jetzt gestern zum Beispiel, habe ich ihr die aktuelle Fassung mit unseren, na, das sieht dann immer ein bisschen wild aus, aber es geht, wir haben vielleicht noch mal eine Seite oder zwei höchstens rausgestrichen. Ja. Ja. Und das ist dann die Spielfassung, die am LTT gespielt wird. So.
2: Okay, das klingt auf jeden Fall auch nach viel Arbeit. Ja. Seit wann seid ihr denn dran quasi oder wie lange braucht es, bis so ein Stück quasi entsteht und dann auch geprobt wird und dann aufgeführt wird?
0: Also wir haben, glaube ich, im Frühjahr angefangen zu reden und hatten, glaube ich, im Sommer eine erste Fassung und haben uns da auch dann getroffen und gesprochen. Die Proben haben dann am 7. Dezember angefangen. Das heißt, es sind Landestheater fast 8 Wochen, was toll ist. Vor allem mit der Winterpause zwischendrin ist es viel Zeit und aber auch genau richtig viel Zeit, vor allem für so einen großen Stoff. Also es ist viel Text, den wir haben, toller Text, aber es ist auch wirklich, wie du gesagt hast, viel Arbeit, auch für die Spielerinnen, diese Texte sich merken zu können und sich gemeinsam da durchzuarbeiten. Und am Landestheater gibt es auch den Auftrag, dass Gastspiele gemacht werden. Abstecher heißt das bei euch. Mhm. Das heißt, die Spielerinnen sind auch viel unterwegs immer wieder. Dann fallen Proben aus oder können nur in kleinerer Besetzung stattfinden. Und das heißt, genau, wir sind seit dem 7. Dezember in diesem großen Team zusammen und haben am 14. Februar Premiere um 19.30 Uhr, schon mal hier angeteased.
1: Ja, wir proben 2x am Tag in der Regel.
3: Am Valentinstag sogar.
1: Ja, ja. Valentinstag, ganz feministisch. Ja, also morgens 4 Stunden, abends 4 Stunden. Nee, jetzt proben wir nur noch 7 Stunden am Tag. Das hat sich geändert, gewerkschaftliche neue Änderung. Und da heute Abend spielen jetzt halt ein paar Schauspielerinnen im Krug, im zerbrochenen Krug. Oder jetzt die letzte Woche sind sie viel unterwegs gewesen mit dem zerbrochenen Krug oder anderen Stücken. Das heißt, man kann nicht jeden Abend proben. Ja, aber so ungefähr sieht das aus. Ja.
2: Okay, das klingt auch nach echt eben viel Stress auch. Würdet ihr sagen, jetzt ist so die stressigste Phase oder weil es eben auch bald zur Aufführung übergeht?
0: Auf jeden Fall die zeitintensivste, würde ich sagen. Also die letzte Woche, würde ich sagen, war emotional vielleicht am intensivsten, weil es dann schon auch immer wieder, es gibt im Theater die Tradition, dass man das Bergfest feiert. Das heißt, man hat die Hälfte der Zeit geschafft. Man hat den Berg erklommen und muss dann nur noch bergab. Wir haben unser Bergfest ein bisschen vorgezogen, weil es terminlich sehr gut gepasst hat. Deswegen, da war noch, würde ich sagen, da waren wir noch sehr gut in Verbindung und jetzt die letzte Woche, wenn sich das dann zuspitzt, wenn man sich weiter durcharbeitet, kenne ich oft den Punkt, dass es, dass Sachen sich festlegen, einruckeln, und dann doch nochmal das ganze Bild angeguckt wird und dass dann nochmal wieder Fragen auftauchen und wir gemeinsam in den Prozess gehen und Unsicherheiten hochkommen oder wirklich nochmal geguckt werden muss, am Anfang der Probenzeit haben wir die Inszenierung in die Richtung gemacht und am Ende ist es jetzt aber mehr in die Richtung geworden. Wie bringen wir jetzt diese zwei Teile eigentlich zusammen und ist es gut, dass die vielleicht unterschiedlich sind, Anfang und Ende, oder muss der Ton wieder mehr eingepegelt werden? Das heißt, emotional würde ich sagen, haben wir das jetzt in der letzten Woche gehabt, die anstrengendste Zeit. Und es war jetzt aber ganz toll, dass Maxi zu Besuch war, weil die das sehr gut jetzt mit uns abgeschlossen hat, würde ich sagen, diesen Prozess. Und ab nächster Woche ist es gerade zeitintensiv für vor allem für die Bühnen- und Kostümbildnerin und mich, weil wir neben diesen Proben, die Christine gerade besprochen hat, in der Mittagspause von 14 bis 18 Uhr mit der Technik leuchten, Ton einrichten, Video, es gibt Videoprojektionen bei uns, Video einrichten. Das heißt, es sind locker 12-Stunden-Tage für uns. Ja.
1: Ja, genau, diese Zitate von Hannah Arendt und Nan Goldin und Pelosi, die werden projiziert auf einen sogenannten Worthimmel, mehr verrate ich nicht, der quasi den Steinen entgegengesetzt wird. Und wir gehen jetzt am Montag auf die Bühne, da ist dann die technische Einrichtung, da wird dann zum ersten Mal die Bühne, so wie sie dann für die Premiere steht, eingerichtet, begangen und dann auch in dieser Bühne geprobt, weil bisher sind wir nur auf der Probebühne. Wir haben jetzt das Glück gehabt, dass wir diese 200 Steine schon ganz früh bekommen haben, weil die so zentral sind fürs Bühnenbild. Es ist nicht immer so, ne? Manchmal ist es einfach ein Bühnenbild, ein Raum, in dem man damit ein paar Requisiten spielt. Bei uns sind die Requisiten eigentlich das Bühnenbild. Und ja, aber das wird nochmal sehr spannend, wenn man dann in die LTT-Werkstatt geht, wo das dann stattfindet und genau, auch dann regelmäßig gespielt wird in dieser Spielzeit, weil es dann ein Repertoirestück ist.
2: Mhm. Okay. Ja, wir haben jetzt auch noch gar nicht wirklich darüber gesprochen, was denn das Stück für eine Parallele auch zur heutigen gesellschaftlichen Debatten hat. Genau, ist jetzt vielleicht ein kurzer Schwenk in ein ganz anderes Thema.
1: Da können wir aber auch einen Song für hören, nämlich Goodbye My Dictator, würde, ja, glaube ich, ganz gut passen, oder?
2: Dann machen wir das doch einfach mal.
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0: Ja, wir sind wieder zurück. Und ich hatte ja schon angeteasert, dass wir jetzt noch eben darüber sprechen wollen, welche Parallelen es zu heutigen gesellschaftlichen Debatten gibt. Es ist ja ein sehr feministisches Stück, wie wir schon rausgehört haben. Und gerade brauchen wir den Feminismus mehr denn je. Also wollt ihr dazu kurz noch was sagen?
1: Ja, gerne. Genau, ich nehme direkt mal den Song, von dem wir gerade gehört haben, Goodbye My Dictator, als Anstoß, wie du ihn schon reingegeben hast, Christine. Ja, wir verabschieden uns von den Diktatoren. Das hat Michelle Gurewitsch, ich war kurz vor Probenstart auf einem Live-Konzert von ihr, da hat sie das angekündigt, dass sie den Song für einen ganz gewissen Diktator geschrieben hat. Und dann kam der ein oder andere Diktator leider dazu. Und inzwischen dürfen wir als Publikum uns aussuchen, wem wir diesen Song widmen wollen. Und bei uns singt den Klytämnestra eigentlich an Agamemnon, also ihr Mann, den sie umgebracht hat. Und ja, also ich würde sagen, genau diese Themen der Diktatoren, mit denen wir gerade leben, die Kriege, die wirklich nicht mehr enden wollen, immer neue dazukommen, sich verhärten, das ist sehr offensichtlich. Ich würde auch sagen, das Stück wird leider von Tag zu Tag, von Monat zu Monat immer brisanter. Und du hast es angesprochen, das ist ein feministisches Stück und gleichzeitig geht es diesen Frauen vor allem darum zu sagen, wir wollen als Frauen einfach in Anführungszeichen nur ein gleichberechtigter, ein gleichwertiger Teil sein und wir wollen genauso mitreden können, wir wollen genauso mitentscheiden können und wir wollen diese Kriege nicht weiterführen, sondern wir wollen Gesellschaften, also gerade die Gespräche zwischen Cassandra und Klytämnestra sind, ich weiß nicht, ob Utopien, sind Gedankenspiele dazu, wie diese Städte regiert werden könnten, wenn das Frauen auf Augenhöhe tun würden, die sich gegenseitig inspirieren von florierenden Städten. Es gibt einen wahnsinnigen Text darin, wo es auch darum geht, dass Agamemnon vielleicht einfach nur loszieht, weil Troja eine Hochkultur war und weil er das zerstören möchte, auch weil er Troja ausrauben möchte. Er bringt die Kriegsbeute nach Hause, unter anderem auch Kassandra als Kriegsbeute und gleichzeitig geht es aber immer darum, um Zerstörung. Und das ist das, was wir jetzt in den ganzen Kriegen miterleben.
2: Wir sprechen auch sehr viel über den Ukraine-Krieg und den Gaza-Krieg in unseren Pausen. Also immer wieder kommen wir auf das Thema des Krieges. Es wird auch in dem Text von Maxi Obexer diese These aufgestellt, dass dadurch, dass Athene sich für Orest entschieden hat, der die Mutter getötet hat, dass dadurch eine Art Kriegslogik begründet wurde. Also dass die Demokratie, wie sie da begründet wird, der Grundstein der Demokratie, der da gelegt wird, basiert auf einem Muttermord. Darauf, dass die Mutter getötet wird und der Sohn freigesprochen, der Mann freigesprochen wird, dafür, dass es das Weibliche tötet. Und das ist sozusagen für sie der Kern der Kriegslogik. Und wenn das nicht revidiert wird, das fordert das Stück am Schluss, ne, eine Revision dieser Entscheidung. Und Elektra, die einzige Lebende tatsächlich, also in der Mythologie ist sie die einzige, die was überlebt, soll jetzt dann den Anfang machen als junge Demokratin, das aufrollen und alle befragen. Und in dem Stück ist es so geschrieben, dass Elektra sagt, ich gehe jetzt erstmal in die Berge, ich sammle die Geschichten ein und ich gehe ans Meer und sammle dort die Geschichten ein. Ich höre mir alles an, ich nehme meinen Hund mit, meinen Esel Balthasar, und dann werde ich wenn ich alle befragt habe, dann werde ich das wieder aufrollen. So. Und das finde ich, ist eine Utopie.
1: Und gleichzeitig, diese Positionen stehen nicht gegeneinander, sondern miteinander, nebeneinander, weil Athene auch auf die Bühne stellt, dass ihr auch nichts anderes übrig geblieben ist. Also sie steht diesen Männern gegenüber und die Orestie, diese ganzen Morde sind Rachemorde. Es ist eigentlich ein Fluch dieser Familie, die immer wieder morden müssen. Das heißt, gleichzeitig, obwohl sie sich für den Mann in diesem Moment ausspricht, bleibt ihr auch nichts anderes übrig, um Frieden zu stiften, weil anders würden die Rachemorde weitergehen. Und auch das ist ja nicht das, was die Frauen fordern. Sie wollen nicht, dass Mord und Totschlag weitergeht. Und deswegen ist das, und das ist, glaube ich, die Stärke an dem Stück, dass es ambivalent ist, dass es nicht schwarz und weiß ist, sondern dass diese Positionen nebeneinander stehen. Und vielleicht ist das auch das, was jetzt zu der Frage nochmal, was, wie aktuell ist es, wo ich immer wieder merke, das ist für mich, glaube ich, vielleicht sogar das Aktuellste, weil ich merke, dass alle Fronten oder wir das vielleicht viel merken, wie sich alle Fronten immer wieder verhärten. Und das Einzige, worin wir uns wirklich, oder nicht das Einzige, aber worin wir uns wirklich üben müssen, ist auszuhalten, dass Positionen nebeneinander stehen und dass es nicht richtig und falsch gibt und dass die Demokratie, um sie zu erhalten, flexibel bleiben muss, dass wir sie immer wieder angucken müssen und immer wieder vielleicht auch verändern müssen, weil alles, was in Stein gemeißelt ist, festgeschrieben wird, das uns immer wieder zu Fall bringen wird. Und das ist dann vielleicht die männliche Kriegslogik. Und das andere ist das zirkulierende, weichere, sammelndere, eine andere Art der Logik zu zelebrieren oder erstmal zu finden, zu erfinden.
2: Oder Revision eben, ne? Also wieder draufschauen, nochmal draufschauen. Ja, und Athene, ich will noch eine Lanze für Sie brechen. Athene wird sehr, stellt dieses Paradox in den Raum, ne? Also es ist nicht nur die böse Athene, die für Orest freigesprochen hat, sondern Athene hat auch die Stadt Athen gerettet, hat dafür gesorgt, dass Frieden herrscht. Und ja, und das ist sozusagen ihre Qualität. Und das, so endet das Stück, ja. Mit diesem Plädoyer.
0: Spoiler.
2: Spoiler, genau. Song. Ich wollte noch was anderes sagen. Was war das? Ja. Sonst können wir noch.
0: Ja, aber das ist.
3: Hören. Mhm. Ja, ich wollte gerade sagen, es ist sowieso mehr oder weniger schon zu Ende unserer Stunde hier. Es war super interessant.
0: Total, ja.
3: Ja, genau. Deswegen würde ich sagen, versuchen wir mal die letzten Sätze irgendwie zusammenzufassen. Genau, ja. Dann, genau, es hat mich auf jeden Fall sehr gefreut, diesen Einblick, oder uns hat es sehr gefreut, diesen Einblick in dieses Stück zu bekommen. Und jetzt dürft ihr nochmal alles loswerden, was ihr loswerden wollt an Social Media, an Daten, an Informationen, die so für die Hörer wichtig sind, wo, was, wann und wie stattfindet. Viel Spaß.
2: Ja, danke. Ja, also Premiere ist am 14. Februar, am Valentinstag oder Valentinatag in dem Fall für uns. Und um 19.30 Uhr. Ich glaube, es gibt noch Tickets.
1: Nicht mehr viele.
2: Ja, also bei Premieren immer schwierig, genau. Mhm. Die nächste Aufführung ist dann auch gleich am 20. Februar und dann im März sind auch zwei Vorstellungen. Einfach in den Spielplan schauen, den findet man auch auf landestheater-tuebingen.de. Und wir sind auch mit Stories, auch über dieses Stück, dann auf Instagram vertreten. Also mal Landestheater Tübingen folgen. Und ich werde sicher auch die eine oder andere Einführung geben im Laufe der Monate, im Laufe der Spielzeit. Also unbedingt gucken. Wir freuen uns, euch zu sehen.
1: Ja, wir freuen uns sehr auf euren Besuch und vielen, vielen Dank nochmal für die Einladung. Es war wirklich toll, mit euch zu sprechen.
0: Ja, danke, dass ihr hier wart.
3: Ja, wir haben auch zu danken natürlich. Und davor verabschieden wir uns aber noch schnell. Das hier war die Wüste Welle mit Fem Rasant. Wir laufen auf 96,6 MHz und auf wueste-welle.de via Livestream auf weltweit. Und viel Spaß bei Lessons von Kate Tempest.

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Und jetzt weiter mit Musik.

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0: Ja, hallo und herzlich willkommen.
1: Ihr hört die Sendung Libresso
0: auf der Wüstenwelle.
1: Und am Mikro
0: sind Karin Hart
1: und Leo Weipert.
0: Und was hören wir jetzt als erstes?
1: Babis La Grave mit Crisis.

0: Ja, der französische DJ, Produzent, Elektromusiker Baptiste Lagrave. Das war das namensgebende Stück aus dem Soundtrack von Ange et Cie. Und die Karin hat schon was weiteres.
1: Ja, Lighted kommt danach. Das ist das musikalische Soloprojekt des US-amerikanischen Komponisten, Produzenten und Klangkünstlers McLean McZionis. Und daraus, von seinem neuesten Album, hören wir zwei Stücke. Das ist das erste, Drift, und danach kommt Fatal Sunlight.

Ja, Carl Cooks, 62, in Oldham, England, geboren ist, wurde mal als einer der besten DJs der Welt ausgezeichnet. Ich glaube vom Magazin DJ Mag. Und ja, unermüdlich ist er bis heute immer noch unterwegs und hat jetzt ein paar Songs auf dem Label von Mark Romboy veröffentlicht, hat da so einen eigenen Track herausgebracht mit eine Compilation mit verschiedenen Musikern und hat sich selber natürlich auch verewigt. Und Ice heißt das Ganze und daraus haben wir zwei Stücke gehört. Und im Hintergrund geht es weiter mit Gabor Schlabitzky, kommt aus Jena, deutscher DJ, Musiker, Musikproduzent und hat lange mit Sören Bodner als Monkey Mafia und und als Duo Wygno Brothers zusammengespielt und seit 2002 tourt und produziert er solo als Robeck Rümme und hat auch noch andere Pseudonyme wie Rolf Osken oder die Dubrolle. Und auch er hat neues Album herausgebracht und daraus hören wir Radibor Numbida.

Ja, das war Creola. Und weiter geht's mit El Niño Diabolo. Und bürgerlicher Name ist Stefanos Pantelas, in Berlin ansässiger DJ, Musikproduzent und Veranstalter. Und da spiele ich von seinem Album The Downry Groove zwei Stücke, Rising Up und The Soul Monat.

0: Ja, El Niño Diabolo. Und wir kommen zum Ende. Unseren letzten Künstler, den wir hier heute vorstellen, ist Erik David Hückmeier aus Detroit, lebt, glaube ich, aber jetzt in New York. Und von seinem neuen Album hören wir noch Root and Steam und
1: Ever Expanding Air.
0: Genau, viel Spaß.

0: Ja, danke fürs Zuhören.
1: Ihr habt die Sendung Libretto gehört und an den Mikros waren die Karin Haab und
0: Leo Weipert.
1: Und tschüss. Dann bis zum nächsten Mal. Kommt gut durch die Hitze.

Willkommen bei Pickup, der Sendung der Musikredaktion, hier auf der Wüstenwelle 96,6 MHz, eurem freien Radio für Tübingen, Reutlingen, Rottenburg und den Zollern Albkreis. Patrick Schüller begrüßt euch hier am Mikrofon im Namen der gesamten Redaktion. Grüße gehen raus an Teddy Schuh, Gerry Rotha, Dennis Bartel und Micha Drüsch in Straubing. In der heutigen Ausgabe bringen wir für euch zwei vergangene Radiosessions zu Gehör, die hier in den Räumen der Wüstenwelle stattgefunden haben. Wir fangen an mit einer Aufzeichnung vom 19. Mai 2023. Dort spielte die Liedermacherin Hanna Herrlich aus Tübingen. Hanna Herrlich selber macht Musik, seit sie 17 Jahre alt ist und ist schon früh mit einem Instrument in Kontakt gekommen, der Gitarre. Sie hat unter anderem im Jahr 2015 ein Album namens Liedermachersachen herausgebracht. Später im Jahr 2019 und 2022 folgten zwei weitere Alben als Hanna Herrlich und Band und 2023 ein Kinderliederalbum namens Feste feiern mit Brummelbutz. Zu Hanna Herrlich und Band ist noch zu sagen, dass diese Formation seit 2014 miteinander musiziert und aktuell weiterhin Lieder schreibt. Auch wenn man sicher auf ein weiteres Studioalbum warten muss, so sollte man natürlich ein paar Konzerte von Hanna Herrlich und Band besuchen, um die eine oder andere Kostprobe von neuen Stücken der Band zu bekommen. Im Rahmen der Sendung Pickup spielten Hanna Herrlich und Band am 19. Mai 2023 eine Radiosession im Foyer der Wüstenwelle. Dieses Konzert haben wir für euch aufgezeichnet. Die Besetzung der Band, die Sängerin und Musikerin Hanna Herrlich, bei dem ein oder anderen Song spielt sie auch Gitarre dazu, an der E-Gitarre Marius Hilfrich, der Bassist und Backgroundsänger Michael Seyer und der Drummer Robert Kudleck. Er steuert ebenfalls Background Vocals bei. Es folgen nun in der kommenden Stunde Ausschnitte aus diesem Konzert. Die Pop-Rock-Formation Hanna Herrlich und Band live im Foyer der Wüstenwelle. Viel Spaß dabei!

Dankeschön. Ja, vielen Dank euch. Wie ihr hören könnt, ihr lieben Menschen im Radio, haben wir sogar Menschen heute eingeladen, die hier sind. Alles Menschen, die wir relativ gut kennen. Manche aber auch, die uns noch nie auf dieser lustigen Situation, also in dieser Situation einer Bühne gesehen haben. Deshalb ist es ganz besonders spannend und deshalb werde ich jetzt auch, obwohl wir im Radio sind, meine herrlichen Herren vorstellen. Und ihr müsst Lärm machen, wie, als wärt ihr 10.000. Ne? Ich sag das auch so, passt mal auf. Zu meiner Linken. Eurer Rechten, Micha am Bass. Sehr gut, wir haben vorher trainiert. Zu meiner Rechten, eurer Linken, wunderschön wie immer, Marius. Und last but not least, an den Drums, Robert. Und wir spielen noch einen Song vom neuen Album und der Song heißt Wirklich fest.

0: Jetzt habe ich euch ja gerade meine herrlichen Herren vorgestellt. Es ist nicht ganz richtig, dass wir nur zu viert sind. Eigentlich sind wir zu fünf.
1: Was? Wie?
0: Einer von uns ist winzig klein und er heißt tiefmechanisch und sein Name ist Roland und er ist ein, wie nennt man das eigentlich? Drumcomputer, nennt man das Drumcomputer?
1: Das ist ein bisschen altmodisch, also Sampler, ein Sampler.
0: Also auf Neudeutsch ist es ein Sampler und ja. Er wird im nächsten Lied mitspielen und das nächste Lied heißt Alles ins Meer.

0: Marius an der Gitarre. Ja, das ist ganz lustig, wenn man im Radio spielt, weil ich sehe euch jetzt so hier, ne? Und ich habe meinen Eltern gesagt, weil die können nicht kommen, weil wir müssen morgen echt richtig früh arbeiten gehen, meine Mama und ich. Dann habe ich gesagt, könnt ihr ja euch dann abends im Bett anhören. Ich bin mal gespannt, ob sie zuhören. Das ist jetzt mein Test. Morgen früh frage ich
1: doch
0: dann,
1: an, ruf
0: Mama,
1: sie doch
0: hast
1: an.
0: Du zugehört?
2: Genau. Was spielen wir denn jetzt nächstes?
0: Finde mich. Das ist ein Lied, das gibt's auf keiner Platte. Aber wir spielen es trotzdem total gern. Los geht's.
1: Noch nicht, aber jetzt im Radio.
3: Wow.

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1: Wir sind da jetzt, ihr merkt schon, es ist richtig, richtig live. Man muss Instrumente tauschen, man muss stimmen, man muss was trinken. Ihr könnt live dabei sein, passt auf. Genau so. Ist eigentlich jetzt immer der Moment, wo ich frage, ob ihr Fragen habt. Ich gucke in ratlose Gesichter. Was könnte ich erzählen? Ich muss die Pause füllen. Robert, hilf mir.
2: Ach nun ja, ich bin heute auch etwas befangen, aber...
1: Wisst ihr, wir sind eine ganz besonders schüchterne Band. Gut, dass wir mein Lieblingslied spielen. Los
2: geht's. Ja, ich mag das auch.
1: Immer noch hier.
2: Immer noch hier.

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1: Oder am Schlagzeug. Wir spielen uns jetzt die Bälle zu, würde ich mal sagen.
2: Ja.
1: Also, Robert, ich finde, du moderierst das nächste Lied an.
2: Oh, ha. Das nächste Lied heißt, genau.
1: Genau.
2: Leg dich zu mir.
1: Genau, leg dich zu mir.
2: Leg dich zu mir.
1: Das ist auch ein ganz neues Lied. Wir spielen es erst diese Saison. Ich finde, das ist ein lustiger Ausdruck, findest du nicht? Diese Saison finde ich gut.
3: Aber es läuft stabil, würde ich sagen.
1: Es läuft stabil. Es war so nett, wir haben vorher Soundcheck gemacht und dann war immer, der Pegel ist stabil. Und waren wir so, yeah, cool, weiter geht's. Also der Sound läuft auch stabil, ich trinke einen Schluck und dann kann es losgehen.
2: Okay.

0: Das war richtig zu mir.
1: Genau. Und das sagen wir mit der Ansagestimme. Wir tauschen jetzt schon wieder, für die Menschen, die das nicht sehen können, tauschen wir schon wieder Plätze.
0: Von links nach rechts, rechts nach
1: links. Von links nach rechts, links nach links. Auch Instrumente hin und wieder, weil es ist so, dass, das habt ihr vorher ja nicht mitgekriegt, Menschen im Radio, dass Micha jetzt gerade eben E-Gitarre gespielt hat und jetzt wieder E-Bass spielt. Und wir spielen so leise, oder? Also, so heißt das Lied. Ja, genau. Das spielen wir nämlich nur für Isabelle, die ist heute Abend nämlich auch hier und ist ihr Lieblingslied. Hab ich extra reingeboxt für dich. Genau. Und jetzt spielt, für alle Menschen, die es nicht sehen können, Marius Akustikgitarre.

0: Danke.
1: Danke.
0: Also wir sind jetzt gerade kurz planlos. Das liegt einfach nur daran, dass wir vorher erfahren haben, dass wir länger spielen dürfen. Jetzt werden wir einfach nach Lust und Laune länger spielen in unserem ersten Set und deshalb spielen
2: Knobeln wir jetzt, wer scheint. Oder was?
0: Wir spielen, wer scheint, ihr Lieben. Ich habe die Setliste hingekrakelt. Niemand versteht sie, außer ich. Aber wer scheint, bist du wieder am Start, Mr. Marius? Ja. Marius nun wieder an der E-Gitarre für alle Menschen. Er hält sie in der Hand. Links, der links mit rechts spielt er. Ich beschreibe jetzt die Szene.
3: Die Szene ist schon vorbei.
0: Die Szene ist schon vorbei. Okay, los geht's.
4: Wer scheint?

sure. Ja, ihr Lieben, übrigens schön, dass ihr da seid. Es ist nett, euch hier so zu sehen. Und wir spielen jetzt tatsächlich das letzte Lied vom ersten Set. Das da wäre ein Oldie, but Goldie. Er heißt Mein Haus. Ich sollte das ansagen, das ist ganz wichtig, weil, also für alle Menschen, die noch nie im Radio waren, im Radio gibt es so Abläufe, die so hintereinander passieren müssen. Und ich bin mal gespannt, ob wir das heute super doll versemmeln oder ob es irgendwie funktionieren wird. Also ich sage nun hiermit an, dies ist unser letztes Lied vom ersten Set. Also, Mein Haus, los geht's.

0: So, ab ins Studio.
1: Dankeschön.
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0: Dankeschön. Ja, we're back aus dem Studioraum, wie man unschwer hören kann. Was übrigens sehr lustig und sehr nett war. Und wir spielen noch ein neues Lied. Und ich brauche meine Gitarre. Jungs, sagt was.
1: Ja. das nächste Lied heißt Leicht.
0: Ja, es passt eigentlich voll gut. Das habe ich mich letztes Mal schon voll gefreut, dass wir die hintereinander spielen, weil ja Leicht in beiden Liedern vorkommt. So als Wort. Voll tiefsinnig und so.
2: Ja.
0: Total tiefsinnig.
1: Top Idee. Hab ich noch gar nicht gemerkt.
0: Okay, ich bin on Tour.
3: Wir werden sehen. Es gibt auch einen kleinen Mitmachteil in diesem Lied, ne?
0: Gibt's da?
3: Ja, klatschen.
0: Ach so, klatschen,
3: stimmt. Für das Publikum.
0: Mal gucken.
3: Ja, mal sehen, ob sie es mitkriegen.
0: Los geht's.
3: Okay. One, two, one.

0: Das war leicht. Das war doch leicht, oder?
1: Gut, habt ihr das gemacht. Ja, wisst ihr was, das ist nämlich gar nicht so einfach. Ich meine, wir haben 11:30, wisst ihr, wie lange ich sonst um die Uhrzeit schon schlafe? Also man kann es auch verraten, ich arbeite sonst im Kindergarten auch noch, so in meinem anderen Leben. Und da sind heute auch Kolleginnen und hier so von mir da und Kollegen. Und
2: schlafen auch schon alle fast.
1: Die schlafen auch schon alle fast. Hey, wir stehen echt früh auf. Heute Morgen habe ich die Kinder angeguckt, habe gedacht, wo kommt die Energie her? Woher nehmen?
0: Um wie viel Uhr?
1: Sag, um wie viel Uhr? Ah, ja, wir, weißt du, ich treffe die da um 7:30, die sind fit wie Turnschuhe. Und ich so, ich bin schon mit dem Fahrrad hingefahren, ich bin trotzdem immer noch müde. Das ist echt, naja. Eine Seite spielen wir auch vom neuen Album. Los geht's.

0: Dankeschön.
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0: Wir spielen noch einen neuen Song für euch. Roland darf noch mal mitmischen. Weil wisst ihr was, es gibt eine Musikerregel. Die sagt, wenn man ein Instrument nicht zweimal benutzt auf der Bühne, darf man es nicht mitnehmen. Also benutzen wir Roland noch mal. Ja, weißt du nicht mehr, wir waren mal, irgendwo haben wir mal Vorband gespielt und dann meinte er so, er spielt jetzt ein Lied auf diesem Klavier und hat extra noch ein zweites dabei, weil wenn er nur ein Lied spielt, darf er das Instrument nicht mitnehmen. Ja, weil man trägt ganz schön viel, ich sag's euch, man ist hauptberuflich, also hauptberuflich Musiker und mit hauptberuflich Möbelpacker. Also, was wir hier schon alles durch die Gegend geschleppt haben. Naja, auf jeden Fall, Roland kommt nochmal dabei, also ich bitte um eine besonders freundliche Atmosphäre, damit er sich nicht fürchtet, der kleine Roland.
2: Er ist schon da.
0: Er ist schon da.
2: Er ist bereit.
0: Los geht's. Und es regnet, heißt der Song. Wow, yeah. Es hört sich gut an.

0: Roland, meine Damen und Herren.
1: Ihr hört die Sendung Pickup auf der Wüstenwelle 96,6 Megahertz. In der vergangenen Stunde gab es Ausschnitte aus einem Radiokonzert der Poprock-Formation Hanna Herrlich und Band aus Tübingen, aufgezeichnet am 19. Mai 2023. Die Abmischung des Konzertes wurde von meiner Wenigkeit, Patrick Raul-Schöler, vorgenommen. Mittlerweile befinden wir uns in der zweiten Stunde vom Pickup. Kommen wir nun zu dem zweiten Mitschnitt unserer Radiokonzertreihe in dieser Ausgabe. Nun geht es in die folkige Richtung. Es folgen Bluegrass bzw. Country-Klänge von dem Breitbandorchestra, einer Band aus Tübingen und Umgebung. Das Breitbandorchestra beschreibt ihren Sound folgendermaßen, ich zitiere: Erdiger Groove, mehrstimmiger Gesang und akustische Instrumente. Das sind die Zutaten für Bluegrass. Seit die Leidenschaft für diese Urform des Country die fünf Musikerinnen und Musiker des Breitbandorchestra in der heutigen Konstellation zusammenführte, verzaubern sie das Publikum in und um Tübingen. Von den Bluegrass-Klassikern, die sie neben Gitarre und Geige unkonventionell mit Cello, Kontrabass, Charango, Banjolele und Ukulele begleiten, nehmen sie das Publikum mehrstimmig mit auf eine musikalische Reise voller Überraschungen. Mit Einflüssen vom Irish Folk über Swing bis hin zum Gospel. Zitat Ende. Studioaufnahmen von der Formation existieren keine. Auch treten die Mitglieder des Breitbandorchestras in größeren Zeitabständen miteinander auf, da sie alle mehreren beruflichen Tätigkeiten nachgehen. Umso schöner ist es, dass die Pickup-Redaktion die Möglichkeit genutzt hat, ein Konzert vom Breitbandorchestra, das sie bei der Wüstenwelle am 1. Dezember 2023 gegeben haben, mit einer Aufnahme festzuhalten. Wie vorhin bereits erwähnt, singen die Musiker mehrstimmig. Und ab und an finden bei einigen Mitgliedern Instrumentenwechsel statt. Die Instrumentenbesetzung: Antonia an der Geige, Ukulele und am Kontrabass, Tobi auch am Kontrabass und Cello, Gero auch am Cello, Laura an der Charango, Banjolele und Melodica und Matthias an der Gitarre. Jetzt gibt es Ausschnitte aus dem Konzert vom Breitbandorchestra, live in den Räumlichkeiten der Wüstenwelle. Viel Fun dabei!

Ihr hört, wir haben ein paar eigene Lieder mitgebracht und ein paar, die ihr vielleicht auch schon kennt. Das nächste nennen wir unseren Body Positivity Song.

0: Das war ein Song von Rosemary Stanley und jetzt kommt wieder einer vom Bright Band Orchestra.
1: Ich denke dann immer so ein bisschen, unsere Generation hat doch Amelie geguckt, oder? Diesen Film, wo dann irgendwann diese Hand in diesen Kaffeesack, Kaffeebohnen, glaube ich, reingeht, oder? Der sinnliche Moment des Films. Da bin ich immer so drin in diesem Moment, bei dem folgenden Lied. Vielleicht aber kommt der auch rein.
0: Wenn man den Moment nicht kennt, Matthias sagt immer, das ist da, wo die Hand in den Kaffee geht und es macht.
1: Kennt es irgendwer hier? Nein, gar nicht? Niemand? Kennt es? Okay, also ich lasse das in Zukunft.
2: Kaffeebohnen, kein heißer Kaffee. Kaffeebohnen.
1: Kaffeebohnen, du kennst die Szene.
2: Ja, aber es klang auch ein bisschen so, als wolltest du, dass man den heißen Kaffee langt.
1: Oh. Okay.

0: Dankeschön.
1: Es kursiert immer noch das Gerücht, dass wir Bluegrass machen, irgendwie irgendwo im Internet. Wobei mir gesagt wurde, eben von dem Menschen, der nachher mit uns noch reden möchte, dass man im Internet gar nichts über uns findet. Insofern ist es vielleicht gar nicht so schlecht. Bluegrass ist irgendwie mal so gewesen und der Song ist geblieben. Für uns immer noch irgendwie was, wo wir Sachen rausziehen, musikalisch, aber wohl selten noch so in Reinform wie bei diesem Song.

0: Das war Tobi am Bass.
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0: Jackson.
1: Grüße an Markus. Hier fehlt noch ein Solo, ein Posaunensolo.

0: Wir machen das Ganze nur, weil Gero irgendwann mal auf einem Foto von einem Konzert nicht drauf war, weil er saß die ganze Zeit. Und dann hat er irgendwann gesagt, ich will auch einen Song, wo ich in der Mitte stehe.
1: Hier, also das, für dich. Die Story ist jetzt ein bisschen apokryph, aber das Foto gab es tatsächlich, unser erstes Pressefoto ohne mich. Because

Fare thee well, sagen auch wir schon. Vielen Dank, dass ihr da wart und vielen Dank an alle zu Hause, die zuhören. Und wir verabschieden uns von euch mit einem Gute-Nacht-Lied.

0: Vielen Dank.
1: In der letzten Stunde gab es Ausschnitte aus einem Radiokonzert von der Folk- und Country-Band Breitband Orchestra aus Tübingen und Umgebung. Live im Foyer der Wüstenwelle. Aufgezeichnet am 1. Dezember 2023. Aufnahme und Abmischung des Konzertes Patrick Raul-Schöler. Und somit sind wir mit der Sendung Pickup fast am Ende angekommen. Heute haben wir für euch zwei vergangene Pickup-Radio-Konzerte aus unserem Archiv ausgewählt, die bei uns hier im Radio stattfanden. In der ersten Stunde gab es ein Konzert von der Pop-Rock-Formation Hanna Herrlich und Band. Und in der zweiten Stunde gab es eine Radio-Session vom Breitband-Orchestra. Beide Konzerte sind Produktionen der Pickup-Redaktion des Freien Radios Wüstewelle 2023. Wer es jetzt eingeschaltet hat, keine Panik. Entweder könnt ihr diese Sendung als Wiederholung in 2 Wochen am Samstagvormittag zwischen 10 und 12 Uhr hören oder ihr schaut bei der Wüstewelle-Website auf der Sendungsseite Pickup vorbei. Dort ist unten links die aktuelle Sendung aufgeführt und für eine Woche nachhörbar. Und dort findet ihr auch die Playlist mit allen gespielten Titeln zu dieser Ausgabe. Falls ihr Fragen oder Anregungen habt oder vielleicht sogar in einer Band spielt und vielleicht Lust habt, auch mal bei uns im Radio live aufzutreten, nicht lange fackeln. Meldet euch entweder per E-Mail an musikredaktion@woeste-welle.de oder alternativ auf unserem Blog unter pickupradioshow.wordpress.com. Dort gibt es oben rechts auf der Seite einen Kontaktbutton, wo ihr eure Anliegen oder Fragen an uns stellen könnt. Die nächste Ausgabe von Pickup gibt es am Freitag, den 10. Juli 2026 von 22 bis 24 Uhr. Dort läuft dann wieder eine Radiosession, die auch live ins Radio übertragen wird. Und zwar mit der Punkrockband Frampatampa. Mein Name ist Pat Raul Schöler, Mitglied der Pickup-Musikredaktion und auch verantwortlich für die heutige Ausgabe von Pickup hier auf der Wüstenwelle 96,6 MHz. Ich sage nun Goodbye und wünsche euch allen ein schönes Wochenende. Haltet die Ohren steif, bleibt gesund und friedlich und wir hören uns am 10. Juli wieder. Macht's gut und ciao, tschüss.

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1: Der Bundfunk auf der Wüstenwelle heute mit dem zweiten Teil und Klaus Marschall aus Soest. Er ist Buchautor, Chemie- und Mathelehrer und er hat das Buch rausgebracht, Da fliegt mir doch das Blech weg, über Potsch Potschka von Spliff und von der Nina Hagen Band im Studio Dieter Lachermund.
2: Hier spricht Klaus Marschall aus Soest, Buchautor von verschiedenen Musikerbiografien, unter anderem Peter Behrens und Franz Hojan und unter anderem auch von Potsch Potschka mit dem Buch Da fliegt mir doch das Blech weg. Und ich grüße Dieter Lachermund und wünsche alles Gute.

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0: Bis zum letzten Ton quietscht die Gitarre von Karat aus der DDR. 1978 ist das erschienen. Der Rock'n'Roll-Fan. Hier ist die Wüste Welle, auch ein Fan von der Musik und vom Rock'n'Roll und überhaupt von irgendwelcher Musik. Klaus Marschall ist auch Fan. Er kommt aus Soest und ist Buchautor, ist auch Mathe- und Chemielehrer, also was ganz anderes. Also wie bei mir auch, ich mache ja auch noch was ganz anderes. Und er ist auch Musikfan und er hat das Buch geschrieben von Potschpotschka, da fliegt mir doch das Blech weg, heißt der Titel. Und da sprechen wir drüber, zweiter Teil heute. Ich habe ihn gefragt, Klaus Marschall, was ist denn der Beweggrund gewesen, dieses Buch zu schreiben? Da fliegt mir doch das Blech weg. Kennen wir natürlich von Spliff, von diesem Stück, das Blech.
1: Das war die Faszination meinerseits für die Musik und überhaupt auch für die Personen von Spliff. Wenn Sie sich zurückbesinnen, war es ja eigentlich so, dass Anfang der 80er Jahre innerhalb der neuen deutschen Welle viele Bands aufgetaucht sind. Man hat ja gesagt, die genialen Dilettanten, so hat man sie damals genannt. Da waren sicherlich einige darunter, die ganz witzig waren, aber da war wenig Substanz. Und alles war sehr darauf ausgerichtet, Spaß zu haben. Außer die Anfänge der neuen deutschen Welle natürlich, aber die habe ich erst nachher kennengelernt. Und Spliff, ja, die haben sich immer mit so einer Aura umgeben, die waren fähig und die waren sehr seriös. Und somit haben die immer für mich eine gesonderte Stellung gehabt und die Musik hat mir auch gefallen. Und immer so dieses Exklusive, das reizt einen ja auch. Und das hat sich immer durchgezogen bis hin zu den Jahren, in denen es mir dann ermöglicht wurde, dass ich etwas schreiben darf und das sogar verlegt wurde. Und das war mein Beweggrund. Das hat mich nie verlassen, diese Exklusivität, die Spliff insbesondere auch Potsch ausgezeichnet hat.
0: Blicken wir mal auf die Kapitel. Das ist ja so unterteilt, dass die einzelnen Bands in Kapitel unterteilt worden sind. Also Lokomotive Kreuzberg, die Nina Hagen Band, Spliff und so, ne? Wie kann man die Kapitel untergliedern noch? Also wie kann man die noch beschreiben in sich?
1: Also ich glaube, in sich, wenn Sie mich, ich kann auf jeden Fall bei Lokomotive Kreuzberg als erstes schon mal sagen, das ist der politische Aspekt. Das ist also der Zeitgeist, der damals auch die Musik von Lokomotive Kreuzberg geprägt hat. Sie müssen bedenken, wenn Lokomotive Kreuzberg unterwegs war, wurden die vielfach engagiert, tatsächlich von der Gewerkschaft. Dadurch haben sie viele Auftritte gesponsert bekommen. Und das war, wie es damals eben halt gang und gäbe, war eigentlich sehr, sehr links geprägt. Und dadurch sind die auch oder haben die auch die Möglichkeiten bekommen, in der damaligen DDR zu spielen. Und diese politische Beeinflussung, die prägte eben halt deren Werdegang. Bei Nina Hagen kamen so die ersten, würde ich sagen, kamen die Punk-Einflüsse mit hinein. Ja, das war ja so, Lokomotive Kreuzberg ging, meine ich so, bis 76, muss ich selber sogar nochmal nachgucken. Und dann ging es eben halt über so die Punk-Zeit sehr, sehr stark und gezogen von Nina Hagen. Und es war zwar, sie geht ja als Godfather oder als Queen des Punk, aber wenn Sie sich die Musik mal anhören, ist sie eigentlich gar nicht unbedingt nur Punk, sondern es ist was ganz anderes. Trotzdem waren die Punk-Einflüsse eben halt da. Deswegen würde ich das eigentlich mehr oder weniger untergliedern in, ja, Nina Hagen Band heißt nicht umsonst so. Da war die Band oder war Nina Hagen. Das waren eigentlich so zwei Dinge, die aufeinander geprallt sind. Bei Spliff würde ich dann eben halt sagen, war so, da war die Loslösung von Nina Hagen da. Und da hat sich die Band für sich gefunden. Und eine ganz starke Professionalisierung, weil die Professionalisierung hat sich unter anderem nicht nur in der Musik deutlich gemacht, sondern Spliff hat damals mit das modernste Aufnahmestudio, nicht nur in Deutschland, sondern glaube ich auch europaweit gehabt und hat ja nicht nur Spliff eine Heimat gegeben im Studio, sondern auch solche Bands betreut, wie zum Beispiel Nena, darf man nicht vergessen. Und auch Extra Breit oder auch einige Scheiben von den Ärzten haben da auch stattgefunden. Also würde ich so sagen, das ging hin zur Professionalisierung.
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0: Und jetzt hören wir Spliff, ganz exakt gespielt. Da fliegt mir doch das Blech weg. So heißt auch der Buchtitel von Potschpotschka.

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0: 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Er kaut mir ein Ohr ab und quatscht mich voll. 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
0: 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Mensch, was machen die da?
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0: Ansprüche hat. Potsch wiederum ist immer mehr in Richtung Weltmusik gegangen, hat sich auch sehr stark in den Lebensmittelpunkt nach Spanien verlagert, wie auch der der Manneprecker auch. Und der Herr Mitterhecker, der ist ja auch Solofaden gegangen. Und an der Musik kann man von den Herwig Mittergang kann man auch erkennen, er hat zwar nicht ganz das Flair von Spliff verlassen, aber wenn man so an solche Lieder denkt wie Immer mehr oder Kalt wie ein Stein, dann hat er auch seine eigene Note gehabt. Aber er war eigentlich, wenn ich das so richtig durchdenke, der Einzige, der immer noch regelmäßig seine Platten rausgebracht hat und auch noch in der Öffentlichkeit ein bisschen noch stattgefunden hat. Und jeder ist seinen eigenen Weg gegangen. Das heißt also Orientierungssuche. So will ich das jetzt spontan ja, untergliedern.
1: Was machen denn die Musiker heute? Also was macht Potsch heute?
0: Also der Reinhold Heil, der ist ja mittlerweile, er ist immer noch Filmmusikproduzent, aber ich glaube, das hat er jetzt nicht aufgegeben. Das ist Quatsch, aber er macht das nicht mehr so verstärkt. Ich meine, er ist verstärkt auch wieder in Berlin. Das müsst ihr jetzt nachgucken, aber er ist immer noch auf diesen Pfaden. Herwig Mitteregger ist immer noch Musiker, aber ich habe schon längere Zeit nichts mehr von ihm gehört. Potsch, ja, sagen wir es mal so, ich will das nicht übertrieben sagen, Privatier ist zu hoch gegriffen, aber er macht immer noch seine Musik. Ich durfte ihn ja ab und zu mal besuchen, hinten im hinteren Bereich des Wohnhauses, wo er jetzt in Berlin wohnt. Und macht immer noch seine Weltmusik, und zwar mit Künstlern, die in ihrem Heimatland doch sehr erfolgreich sind. Jetzt fällt mir der eine Name nicht ein, müssen Sie vielleicht mal selber nachgucken. Gerade so im nordafrikanischen Bereich, eine Ägypterin, die er betreut, ja, deren nimmt er sich immer noch an und macht mit ihr was. Und der Gott, ja, wie, der Manneprecker, das sind Sie sicherlich selber, der ist ja schon seit einigen Jahren verstorben. Das ist eigentlich, wenn Sie so wollen, dann so beibehalten worden, meines Wissens nach. Sie sind ja jetzt auch alle schon gesegneteren Alter. Potsch ist vor 70 geworden, und bei den anderen, die müssten ja auch so ungefähr in diesem Bereich sein.
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1: Wir haben über Herwig Mitteregger gesprochen. Der hat im Mitte der 80er Jahre ein paar schöne Hits, zum Beispiel April oder Kalt wie ein Stein oder Blinder Passagier. Oder halt das hier, Immer mehr, aus dem Jahr 1985.

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1: Die Boswell Sisters, Everybody Loves My Baby, aus dem Jahr 1932. Ich liebe ja die Brüche im Radio, wenn so total was anderes kommt irgendwann. Und das war jetzt sowas. Und das muss auch sein, weil das macht das Ganze lebendig und vor allem abwechslungsreich. Hier ist die Wüste Welle mit dem Buntfunk. Deswegen heißen wir Buntfunk, weil es einfach bunt ist. Und da geht es jetzt zurück zu Klaus Marschall. Und zu seinem Buch, da fliegt mir doch das Blech weg von Potsch Potschka. Also Potsch Potschka ist derjenige, der bei Spliff und bei Lokomotive Kreuzberg und bei der Nina Hagen Band als Gitarrist dabei war. Und er hat natürlich viel zu erzählen von vielen Bands und vielen Jahrzehnten Erfahrung. Im Buch ist auch ein Kapitel über Froon, also das Projekt Froon, F-R-O-O-N, zu finden. Bobby Mugabe ist der Track dazu, das Stück dazu. Was kann man zu diesem Projekt sagen, habe ich Klaus Marschall gefragt.
2: Tatsächlich war das auch so, da kann ich mich an die Passage in dem Buch auch noch erinnern, dass der Potschan sagte, der war irgendwann so genervt, normalerweise ist Spliff gerade vorbei, ja, und keiner wusste so recht, wie es weitergehen sollte. Da hatten sich das Froon wieder zusammengetan, so einige Musiker. Aber er sagte dann auch, hätte ihn unheimlich genervt, dass man sich so lange aufgehalten hat bei verschiedenen Musikstücken. Da ging es dann teilweise um eine minutiöse Soundverschiebung, worüber man dann einen halben Tag geredet hat. Und das hat dann dazu geführt, dass zumindest der Potschan da keine Lust mehr hatte, noch weiter damit zu werden. Das war übertechnisiert. Sie können sich ja vielleicht erinnern, dass so Mitte der 80er Jahre, dass sich immer mehr verlagerte in die technische Einflussnahme. Und das war für Potsch war das einfach nicht das, was er machen wollte.
1: Bobby Mugabe, Froon, hier ist das Stück.

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0: Bis zum letzten Ton gespielt. Froon, Bobby Mugabe, über 10 Minuten lang. Das muss auch mal sein. Wer spielt das schon? Das spielt ja kein Mensch mehr im Radio. Und schon gar nicht 10 Minuten lang. Aber schön war es, oder? Lange nicht gehört, aus dem Jahr 1988. Wir sprechen über das Buch Da fliegt mir doch das Blech weg von Potsch Potschka. Heute der zweite Teil im Interview mit Klaus Warschall. Er hat diese Biografie geschrieben über Potsch Potschka. Weggang von Nina Hagen in der Nina Hagen Band. Also muss man sagen, Potsch Potschka hat ja bei Nina Hagen Band auch gespielt. Als die Nina Hagen von der Nina Hagen Band weggegangen ist, was ist da passiert? Es gab ja nur zwei Alben, nämlich der eigentliche Name Nina Hagen Band und dann noch das zweite Album Unbehagen. Klaus Warschall, was ist denn da passiert? Es hätte ja noch ein drittes Album kommen können.
1: Das war tatsächlich so aus der Sicht von Potsch geschildert, dass zunächst, also beim ersten Album, haben sie ja noch einträchtig alles eingespielt und Nina Hagen hat viele Beiträge, Textbeiträge geliefert. Mhm. Nur die Einflussnahme von außen, so die Worte von Potsch waren dann so, dass Nina Hagen, man muss sagen, so ein bisschen infiltriert wurde und dann den Eindruck gewann, ja, Moment, eigentlich bin ich die wichtige Person und die Band ist ja nicht so wichtig. Ja, ein Zitat, was sie sinngemäß mal gebracht hat, war wohl, ich mache hier Weltkarriere, da ziehe ich die doch nicht mehr durch. Und das hat sich so fest manifestiert, dass es zu einem Eklat kam. Da sollte die Band in Belgien auftreten, in Lüttich meine ich, ist das gewesen. Die sind alle zusammen eingestiegen in den Zug und kurz bevor der Zug dann losfuhr, ist Nina Hagen hinten wieder ausgestiegen. Sie hatte vorher gesagt, sie müsse auf Toilette, ist dann wieder ausgestiegen und das war dann letztlich auch der Bruch. Also man hat sich immer mehr, hatten sich die Fronten gebildet, dass das nicht mehr vereinbar war. Hatten dummerweise aber schon einen Plattenvertrag für die zweite LP unterschrieben und da kam es ja zu der Konstellation, dass die Band die Musik eingespielt hat, das ja. Aber Nina Hagen ihren Gesangspart für sich dann aufgenommen hat. Und das wurde nachher dann zusammengespielt. Okay. Das hört man, glaube ich, dieser LP Unbehagen nicht heraus. Okay. Aber das ist wohl Tatsache. Und da war schon allein deswegen undenkbar, dass sich dahinter noch eine gemeinsame Arbeit anschloss.
0: Also ist Unbehagen auch der Titel, was zu der ganzen Konstellation passt, ne?
1: Es passt, ja. Ob die jetzt wirklich das deswegen so genannt haben. Und eine Sache sei noch gesagt, das war denen auch eine Lehre, weil schauen Sie mal nachher, sowohl bei dem ersten Projekt von Spliff als auch bei allen weiteren, sie haben keinen Frontmann mehr und keine Frontfrau mehr. Das wollten sie nicht nochmal wieder haben. Das war denen eine Lehre.
0: Schöne Geschichte. Klaus Warschall, jetzt müssen wir nochmal sagen, das Buch hat 240 Seiten knapp. Wem würden Sie es denn empfehlen?
1: Also natürlich, zuallererst würde ich es natürlich Spliff-Fans empfehlen, auch den Nina Hagen-Fans würde ich es empfehlen, die also gerade in der Zeit diese qualitative Stufe nochmal nacherleben wollen. Dann aus Nostalgiegründen würde ich es auch empfehlen, denjenigen, die vielleicht auch so ein bisschen die Geschichte von Lokomotive Kreuzberg nachempfinden müssen und auch die politische Entwicklung dazu, die dahinter steckt. Mhm. Weil es wird auch viel Zeitgeist wird da mittransportiert. Und auf der anderen Seite, ich finde es dann auch noch interessant, nachher nochmal zu erfahren, wie gehen eigentlich die Geschichten weiter, wenn die Bands sich aufgelöst haben, die einen hohen Kultstatus erreicht haben. Also insgesamt gesehen ist es ein zeitgeschichtliches Buch. Wer eben halt so den Flair des Berlins der 70er und auch irgendwo der 80er Jahre mitbekommen möchte und die Verwicklung innerhalb der Musikgeschichte, ich glaube, der findet da reichlich Nahrung.
0: Prima, schönes Schlusswort. Dann sage ich lieben Dank, Klaus Warschall, fürs nette Interview zu Potsch Potschka Buch.
1: Ich danke Ihnen und ich wünsche den Hörern alles Gute und falls Sie das Buch lesen sollten, viel Spaß dabei.
0: So, und wir hören jetzt Musik von Nina Hagen, von der Nina Hagen Band, aus dem Album Unbehagen. Wir haben es gerade angesprochen, das heißt Fall in Love mit mir. Und man hört überhaupt nicht, dass die das getrennt aufgenommen haben. Wer ist denn da?
2: Wir machen noch echtes Radio, ne? Dass das klar ist.
0: Ja, klar.
2: Wüste Welle, einwandfrei.
0: Hier ist Nina Hagen Band.
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0: Spielärzte Anastasia. Jetzt gibt es noch 15 Fragen an den Buchautoren Klaus Marschall. Und das geht wie immer so. Nun wieder 15 Fragen an
1: Klaus Marschall aus Soest, hauptberuflich Lehrer für Mathematik und Chemie, aber passionierter Schreiber von Musikbiografien, unter anderem von Potsch Potschka, und das Buch heißt Da fliegt mir doch das Blech weg.
0: Jo. Klaus Marschall, welche Entscheidungen in Ihrem Leben würden Sie gern korrigieren?
1: Ich würde ganz gerne verstärkt schreiben.
0: Ihr Traum vom Abenteuer?
1: Tatsächlich den jetzigen Beruf vielleicht sogar mal ruhen lassen und wirklich auf das Schreiben setzen und mal gucken, wo es mich hintreibt.
0: In welchem Land würden Sie gern leben?
1: Ich bin mit Deutschland sehr zufrieden.
0: Worüber wundern Sie sich noch?
1: Über das mangelnde Bewusstsein, welch hohes Gut Demokratie ist.
0: Ihr Motto?
1: Wer was nicht wagt, der hat schon verloren. Ich krieg gerade nicht auf die Reihe. Mist.
0: Ja, machen wir weiter. Was halten Sie für den größten Irrtum der menschlichen Geschichte?
1: Das Dritte Reich.
0: Ihr Lieblingskomponist, Lieblingsmusiker, Musikerin oder Band?
1: Extra breit.
0: Lieblingsschriftsteller?
1: Heinz Schrunk.
0: Sie haben einen Wunsch frei. Welchen?
1: Zufriedenheit.
0: Mit wem würden Sie gern mal 24 Stunden verbringen wollen?
1: Mit Falco.
0: Von welchem Beruf träumten Sie, als Sie 12 waren?
1: Fußballprofi.
0: Welche Vorbilder haben Sie?
1: Ich habe keins.
0: Was können Sie absolut nicht ausstehen?
1: Intoleranz.
0: Wer würden Sie gerne sein?
1: Ich selber.
0: Und zum Schluss Ihr Lieblingsessen?
1: Königsberger Klopse.
0: Das ist immer gut, ja. Prima, das waren 15 Fragen an
1: Klaus Marschall aus Soos.
0: Vielen Dank, Herr Marschall. Prima.
1: Ich danke Ihnen.
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0: Und das war's im Bundfunk mit Klaus Marschall. Er hat die Biografie geschrieben über Potsch Potschka. Da fliegt mir doch das Blech weg. Und er mag extra breit. Und das hören wir noch. Im Studio war Dieter Lahrmann. Bis nächste Woche. Ciao.

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Also ihr hört so eine Art Sonderausgabe der Oldie-Take zum Thema Summertime, weil mehr gibt mein Hirn gerade nicht her. Ja, und es ist ziemlich abgedroschen, bei dieser Hitze vom Klimawandel zu reden oder gar, was wahlweise die Politik oder wir alle oder im besten Fall beides im klugen Zusammenspiel jetzt dringend tun sollten. Und wenn das ein bisschen resigniert klingt, dann ja, manchmal beschleicht mich so ein Stück Resignation. Marke, die tun ja doch, was sie wollen. Und die, das sind einerseits so ziemlich alle, also eine Nacht, in der alle Katzen grau sind, und andererseits, naja, die Diesel-Dieters dieser Welt und die Fossil-Lobby, die immer noch Zeug verbrennt. Und das haben wir jetzt davon. Ich habe diese Woche in mein Bücherregal gegriffen und habe dabei ein Buch entdeckt, das bereits vor 18 Jahren im Mai 2008 erschienen ist. Von Luisa Francia, Hundstage, Krokodilstränen, vom Leben mit dem Klimawandel. Ich habe nachgeguckt, das Buch gibt's. Das Buch ist vergriffen, also gibt es nicht mehr lieferbar im Buchhandel, aber antiquarisch werdet ihr vielleicht fündig im ZVAB, dem Zentralen Verzeichnis der antiquarischen Buchhandlungen, habe ich immerhin 2 Exemplare gefunden. Aber ja, ich gebe euch hier in der Sendung auch ein bisschen was daraus zum Besten, weil ein paar Sachen veralten schon, weil die Entwicklung, naja, weil die Akzente, die eine 2008 gesetzt hat, vielleicht 2026 nicht mehr genau das sind, was wir uns da vorstellen. Aber manches ist doch ziemlich leider immer noch zeitlos. Ich fange an mit dem Laubbläserblues. Da stapft er dahin. Der Ritter, der angetreten ist, die Wildnis zu besiegen. Er trägt einen Overall und ist mit einem Kampfrucksack ausgerüstet. Er wirft den Motor an und hebt sein langes Rohr. Jetzt wird er es den Blättern am Boden zeigen. Stundenlang knattert der Motor, wandert der Mann auf und ab. Die Blätter, die unter dem Höllenlärm träge aufflattern und sich dann wieder hinlegen, hätte ich in 5 Minuten mit einem Besen zusammengekehrt. Warum nehmen Sie nicht einen Besen, frage ich. Ich bin doch kein Türke, sagt dieser schlichte Mensch. Wissen Sie, dass in der Türkei die ältesten Siedlungen der Menschheit gefunden wurden, frage ich ihn. Er sieht mich nur leer an. Eine Leuchte sind Sie auch nicht, sage ich. Sonst würden Sie merken, dass diese Tätigkeit sinnlos ist, Energie verbraucht und zudem eine Lärmbelästigung darstellt. Ich mache nur meinen Job, sagt er. Sein Job ist Hausmeister in einer Wohnanlage. Wenn ich etwas zu sagen hätte in diesem Land, würde ich Produktion, Verkauf und Benutzung von Laubbläsern verbieten. In einem freien Land kann man nicht so einfach was verbieten, hält eine Freundin, die Rechtsanwältin ist, dagegen. Und mir ist natürlich auch klar, dass die Spielsachen der Männer hartnäckig den Verboten und Beschränkungen trotzen. Von der Carrera-Bahn bis zum Autorennen, von Starfightern bis zum elektrischen Nasenhaarentferner. Obwohl alle Welt von der drohenden Klimakatastrophe redet, es macht ja auch Spaß, sich die Szenarien auszumalen, erhöht die Industrie den Ausstoß sinnloser Produkte, die mit Strom laufen, viel Energie verbrauchen und gern in Ramschläden und in 1-Euro-Abteilungen von Kaufhäusern an die Ärmsten der Armen gebracht werden. Anstatt die Armmuskeln etwas zu trainieren und Orangen und Zitronen selbst auszupressen, benutzen praktisch alle Leute, die ich kenne, elektrische Auspresser. Kaum jemand öffnet eine Büchse noch von Hand.
Da wird ein elektrischer Öffner angesetzt. Brrr, fertig. Dabei kann man sich beim händischen Öffnen einer Büchse gut überlegen, wie ungesund Büchsennahrung ist. Während in meiner Kindheit Schlagsahne noch mit einem Handrührgerät, dem sogenannten Trahler, geschlagen wurde, wird jetzt alles elektrisch gerührt, geschlagen, geknetet. Die verlorene Muskelkraft wird in Fitnessstudios wieder aufgebaut. Ich plädiere gar nicht dafür, alles mit der Hand und mit Muskelkraft zu machen, finde es aber sinnvoll, den Gebrauch von Energie aus fremden Quellen zu überprüfen und sich zu überlegen, wie man diese Energie selbst erzeugen könnte. Weltweit geschieht das Gegenteil. Überall, wo Körperkraft eingesetzt wird, tanzt die Industrie an, um diesen Menschen Geräte zu verkaufen, die sie nicht bezahlen können. Sie arbeiten in Produktionsjobs, die sie nicht ernähren, verschulden sich und verelenden. In China fuhren die Menschen jahrzehntelang Fahrrad, ohne Schaden zu nehmen. Sie hatten gute Luft, viel Bewegung und wenig Überflüssiges. Das werden wir ändern, sagten die Industriebosse und fingen an, Autos, Fernseher, Luxuswaren, technisches Spielzeug ins Land zu pumpen und schließlich auch dort herzustellen. Jetzt hat China Anschluss an die Industrienationen gefunden. Endlich gibt es auch dort Superreiche und ganz Arme. Endlich fahren so viele Leute Auto, dass man die Luft nicht mehr atmen kann. Also wie gesagt, das Buch ist von 2008. Also 18 Jahre her. Inzwischen ist in China, glaube ich, beim Anteil der Elektroautos vorne dran. Jetzt macht sich der sogenannte zivilisierte Westen Sorgen. Was passiert, wenn alle Chinesen Autos haben wollen? Wenn es in einer Familie 3 oder 4 Autos gibt, wie bei uns? China ruiniert unser Klima, heißt es jetzt. Und auch Indien auf dem Atlas der Energieverbraucher ganz weit unten macht dem Westen Sorgen. Noch sind die meisten indischen Dörfer ohne Strom, kann sich kaum jemand ein Auto leisten. Was aber geschieht, wenn die Menschen wie in China auf den Geschmack der Zivilisation kommen? Vom Volkswagen in Deutschland schwärmt die Welt, aber nun wurde auch für die Inder ein Billigauto, Kaufpreis unter 2000 Dollar, hergestellt. Um Himmels Willen, schreien die Zeitungen, was soll werden, wenn alle Inder Auto fahren? Bisher sind es die Firmen aus den USA und Europa, die Indiens Umweltprobleme, Chemiekatastrophen, Brände, Gifte erzeugen. Bei den Dritte Weltländern sind wir schnell bei der Hand mit Schuldzuweisungen. Kaum jemand weiß, dass Deutschland im Verhältnis Bevölkerungsdichte zu Landgröße eine der größten Dreckschleudern auf der Erde ist. Die Millionen Menschen in China und die dichten Rauchwolken über Shanghais Industriegebieten fallen eben unangenehmer ins Auge als die scheinbar so sauberen deutschen Städte und Dörfer. Unser Dreck ist nicht so sichtbar wie zum Beispiel der in Neapel, der sich seit Monaten auftürmt, stinkt und die Menschen vergiftet. Der Spruch »Neapel sehen und sterben« bekommt endlich einen Sinn. Wo der Dreck bei uns sichtbar wird, kümmert sich die Putzmittelarmee darum, damit auch noch das letzte saubere Gewässer verpestet wird. So lange wird Werbung für Autos durch die Medien gepeitscht, bis auch die letzte unberührte Landschaft asphaltiert und mit einer Raststätte versehen ist. Autos werden in Werbespots gern in grüne Landschaften gestellt. Da soll die schöne Natur mit der Eleganz der Technik verbunden werden. Kinder werben für Zweitwagen, indem sie die Erwachsenen nachahmen. Bei uns ist scheinbar alles in Ordnung. CO2 ist irgendwie unauffällig. Feinstaub sieht man nur, wenn man die Wohnung putzt. In der Regel tun das die Frauen, weil das niedrige Arbeit ist, die höhere Wesen nicht tun. Das Feinstaubproblem kann man tatsächlich von einem Tag auf den anderen beobachten. Einen Tag ist alles sauber und staubfrei. Schon am nächsten Abend fängt das Staubtuch eine neue dunkle Spur ein. Auf den Möbeln ist das kein Problem. In der Lunge schon.
Der Autoverkehr ist immer noch wesentlich billiger als der öffentliche, wenn man spontan irgendwo hinfahren will. Die Bahn drängt an die Börse, anstatt ihre Pflicht als Volkstransportmittel wahrzunehmen. Wenn der öffentliche Verkehr gut organisiert, billig und mühelos wäre, käme kein Mensch auf die Idee, mit dem Auto zur Arbeit, zur Schule oder in den Urlaub zu fahren. Zwar können Männer gut vorrechnen, wie wirtschaftlich so ein Auto ist. Was sie seltsamerweise nicht so flott ausrechnen können, ist der volkswirtschaftliche Schaden, den Autofahrten anrichtet, den Autofahren anrichtet. Stellen wir uns außer den Folgekosten der Umweltvergiftung auch die Arbeitskraft dieser Autofahrer vor. Den Verschleiß durch den ständigen Stoßverkehr, die Rücken- und Herz-Kreislauf-Krankheiten, die durch Stress und körperliche Unbeweglichkeit entstehen und in Deutschland Volkskrankheiten sind, halten wir uns vor Augen, dass jeweils ein Mensch ein Auto bewegt und meistens nur ein Mensch pro Auto vorwärts kommt, ist das private Autofahren volkswirtschaftlich gar nicht mehr zu vertreten. Beim Rauchen ist der Regierung ja endlich ein Licht aufgegangen. Der Schaden an der Gesundheit und die Folgekosten durch Beseitigung der giftigen Kippen, die Heilkosten für nikotininduzierte Krankheiten sind der Gemeinschaft nicht mehr zuzumuten. Das Gleiche gilt natürlich für den Autoverkehr. Zuerst kommt der BMW, dann die Frau, dann die Kinder, sagte ein Vater im Beisein seiner Kinder. Ich war auch dabei. Vielleicht ein krasser Einzelfall. Doch die Pflege der Autos und die Vernachlässigung von Kindern sprechen eine deutliche Sprache. Das Zauberwort, das eine Verminderung des Verkehrs verhindert, heißt Arbeitsplätze. Andererseits könnte das Geld, das beim Straßenbau, bei der Heilung von Krankheiten, bei der Kontrolle der Autofahrer eingespart wird, in eine Existenzsicherung für alle BürgerInnen, in das Hüten und Pflegen von Kindern gesteckt werden. Doch in einer Industrienation

Also ich kann mir ja nicht so recht vorstellen, wie man bei der Hitze überhaupt Lust haben kann zu rauchen. Und ich persönlich habe auch nie geraucht. Aber Give the Anarchist a Cigarette war trotzdem. Wirkt in seiner gar nicht so subtilen Erotik auch auf Nichtraucherinnen. Ich habe mir noch mal ein Kapitel aus Luisa Francias Hundstage-Krokodilstränenbuch ausgesucht, das tatsächlich ein bisschen aus einer anderen Zeit stammt. Auch 2008 waren die Esos und die Feministin, die es mit der Göttin hatten, im Verdacht, eine seltsam rückwärtsgewandte Ideologie zu vertreten und zu verbraten. Aber das ist heftiger geworden. Und natürlich gibt es jede Menge reaktionären Kitsch in dieser Ecke. Aber ehrlich, wo gibt es denn nicht? Es gibt eben auch ein bisschen mit der Lupe zu suchen, aber auch das ist ja nun leider bei allen Bewegungen so, dass man es ein bisschen mit der Lupe suchen muss. Das Befreiende und das, die Power da drin, und zwar eine Power, die eben nicht die Welt zugrunde richtet und anderen eins überbreitet. Da haben irgendwie die Verheerungen rund um Corona ganze Zerstörungsarbeit geleistet. Und das ist was, was man gelegentlich auch mal noch, vielleicht finde ich eine kluge Sendungsgästin, mit der ich das mal diskutieren kann. Genauso wie die Geschichte mit den Verschwörungserzählungen. Das ist schon seltsam, was Leute sich zusammenreimen, wer sich da gegen wen und warum und wie verschworen hat. Aber es gibt ja tatsächlich auch echte Verschwörungen. Und die sind wirklich richtig gefährlich. Aber die Göttin in dir. Manche Menschen, auch Feministinnen, scheinen zu glauben, Göttinnen seien so eine Art Kitschbefriedigung für Maggi und Sprittussis. Etwas unpolitisch-Romantisches, mit dem eine ernsthafte Frau nicht in Verbindung gebracht werden will. Sehr unauffällig und fast unbemerkt hat sich nämlich eine neue Art von Inquisition breitgemacht. Was nicht wissenschaftlich bewiesen werden kann, wird bekämpft. Ich werde jetzt nicht antreten, die Seriosität von spiritueller Energie und Göttinnen zu verteidigen. Doch halte ich diesen politischen Pragmatismus für wirklich schädlich und gefährlich. Denn er radiert alle Strömungen aus, die mit Imagination und Trance, mit Fantasiereisen und Träumen zu tun haben. Und genau in diesen Bereichen der Feinwahrnehmung, des nicht wissenschaftlich Messbaren, entstehen die Träume, die die Wirklichkeit gestalten, die sich aus der Wirklichkeit der Natur speisen. Von diesen anderen Ebenen der Wirklichkeit springen Fantasiegewebe in die materielle Dimension. Ohne Traum keine Wirklichkeit. Nun haben sich vor allem die Medien auf eine Form der Imagination und Evokation spezialisiert, die Unglück, Gewalt, Angst, Zerstörung projizieren. Es ist ja nicht so, dass die reale, die politische Welt ohne Imagination, Fantasiebilder, Mythen und Magie auskäme. In der Werbung werden Wirklichkeitsfetzen mit Emotionen zusammengeflickt, die eigentlich nicht zusammengehören, aber eben gut funktionieren. Bilder, Versprechungen, Verlockungen führen potenzielle KundInnen, potenzielle Beute also, in Versuchung und Abhängigkeiten. Dagegen wirken mythische Bilder oder Göttinnen eher wie eine Verstärkung der eigenen Kraft, des eigenen Raums. Wir, eine Gruppe Freundinnen, besuchen die archäologische Staatssammlung in München.
Die Leiterin der Abteilung für Idole und Göttinnen hat sich bereit erklärt, uns etwas über Frauen, über die Frauenbilder der Altsteinzeit, Jungsteinzeit und Bronzezeit zu erzählen und uns die Frauenidole zu zeigen. Die Rote von Mauern, etwa 80.000 bis 150.000 Jahre alt, ist in unserem Kulturkreis das älteste Zeugnis menschlicher Kunst. 150.000 Jahre menschlicher Kultur, fast unvorstellbar. In kaum 2000 Jahren Patriarchat ist die Erde an den Rand der totalen Zerstörung getrieben worden. Wie kann es 148.000 Jahre geschmeidig laufen, um dann so schnell, so brutal in Endzeitstimmung zu kippen? Welche Antworten es auch immer geben mag, wir werden sie vielleicht nicht mehr erforschen und mit archäologischen Fundstücken untermauern können. Denn das Interesse, Frauenkultur zu erforschen, das in den Anfängen der Frauenbewegung überwältigend war, wird neuerdings durch die Parole »Matriarchate gab es nie« abgewürgt. Zwar tauchen immer wieder Fetzen von Einsicht und Erkenntnis auf, dass von Frauen regierte Länder oder matrilineare und matrilokale Gesellschaften in gediegenem Wohlstand lebten und besonders friedlich waren und sind, wie zum Beispiel heute noch die Mossi in China. Zwar gilt die Zeit der Pharaonin Hatschepsut als gute Zeit. Zwar heißt es auf einem Tonblättchen aus Karkamesch von der Regentschaft der Königin Kubaba, die im Lauf der Geschichte zur Göttin wurde, es habe 100 Jahre keinen Krieg gegeben. Doch wer immer dieses Thema anspricht, wird sofort attackiert. Frauen sind nicht die besseren Menschen. Frauen machen alle auch Fehler, als habe jemand das Gegenteil behauptet. Frauenrecht gab es wahrscheinlich gar nicht und so weiter. Während über Herrscher, Könige und Götter hemmungslos spekuliert werden darf, ist die Berührung mit den Frauen der Geschichte problematisch. Warum immer Frauen? Ja, warum wohl? Weil wir heute vor dem Problem stehen, dass Frauenkraft gebrochen, das Selbstbewusstsein, die Eigenmacht, die Lebenslust der Frauen unter patriarchale Machtverhältnisse gedrängt und entwertet wurde. Weil die weibliche Kraft versickert, wenn sie immer nur von männlichen Erwartungen definiert und gespiegelt wird. Bis Frauen die Werte übernommen haben, und im vorauseilenden Gehorsam sich selbst zensieren. Übertrieben ist das? Ich spreche aus Erfahrung. Ich bin nämlich in meiner Familie so nicht erzogen worden, lebe meine weibliche Energie ungeniert, gelte aber als schillernde Persönlichkeit, als Hammerfrau, als radikale Frauenrechtlerin, als sei es unnormal, eine bewusste Frau zu sein. Ich werde wie eine Exotin bestaunt, oft auch zurückgedrängt. Einfach, weil ich meine Kraft als Frau so lebe, wie ich sie fühle und nicht so, wie man sich Frau vorstellt. Es reicht mir nicht, gleichberechtigt zu sein, die gleichen Chancen wie Männer zu haben. Das ist mir zu wenig. Um es mit Gitas Glosspruch zu sagen, eine Frau, die so gut sein soll wie ein gut sein will wie ein Mann, hat einfach keinen Ehrgeiz. Oder noch anders formuliert: Der Raum, den ich einnehme, ist in der patriarchalen Gesellschaft weder definiert noch freigegeben. Mir reicht es nicht, auch ein paar Rechte zu haben und dann Ruhe zu geben. Ich bin der tiefen Überzeugung, dass die größten Energiereserven die Energien von Frauen sind, die noch nicht einmal ansatzweise nach außen kommen und gelebt werden. Die Energie von Frauen aber ist das Einzige, was die Erde und die Lebewesen auf ihr noch retten kann. Frauen müssen aufhören, sich ständig kleiner zu machen. Ihre Wertvorstellungen unter die von Vätern, Ehemännern, Freunden, Chefs, Mitarbeitern zu stellen. Zerstörer zu füttern und zu bemuttern. Frauen müssen sich ihrer Kraft bewusst werden und diese Kraft in die Gesellschaft einspringen, anstatt sich in Dschungelcamps, Swingergruppen, Diskos, tödlich langweiligen Haushalten oder sonstigen gesellschaftlichen Anlässen den Konsumbedürfnissen irgendwelcher Männer zu unterwerfen und blöd zu kichern oder zu schluchzen, wenn klare Ansagen kommen müssen. Wenn Frauen nicht endlich anfangen, ihre Kraft zu leben,
die Göttin in sich zu entdecken und ihr Raum zu geben, wird die Zerstörung der Erde schneller vor sich gehen, als wir alle wahrhaben wollen. Die Kraft der Göttin ist in erster Linie eigenmächtig. Keiner schwätzt mir irgendwelche Produkte auf. Keiner unterwirft mich, keiner schüchtert mich ein. Keinem beuge ich mich. Wenn ein Argument nicht plausibel ist, landet es nicht in meinem Wertefeld. Das wäre der Ansatz der Göttin in einer Frau. Zurück zum Museum. Das sind keine Göttinnen, sagt die Expertin über die Idole aus Anatolien, Zypern, aus dem Mittelmeergebiet und dem Irak. Das sind einfach Frauendarstellungen. Das ließ mich aufhorchen. Warum ist das so wichtig, dass das keine Göttinnen sind? Ich dachte daran, dass es ja immer heißt, unsere Gesellschaft habe keine Tabus mehr, alles sei möglich. Aber wenn eine im Matriarchat sagt oder Göttin, dann schlägt das ein wie eine Bombe. Und alle Beteiligten bemühen sich um Schadensbegrenzung. Während wir die kleinen und großen Frauenidole, Frauenfiguren bestaunten, hörten wir, dass es für diese Frauenkultur keine Zukunft gibt. Die Figuren werden nicht ausgestellt. Sie liegen im Keller der Museen. Niemand hat ein Interesse, Frauenkraft durch sichtbare, greifbare Beweise zu stärken. Selbst Feministinnen winken ab, da es nur um spirituelle Kraft, um Göttinnen gehe. Die Göttin landet im Giftschrank des politischen Pragmatismus. Frauenrechte ja. Eigenmacht von Frauen bis in die feinstoffliche Ebene allen Seins nein. Zu abgehoben, zu gefährlich. Wenn wir von der Göttin sprechen, machen wir uns doch lächerlich. Da werden wir von den Männern, von den Herrschenden, von der Wissenschaft nicht mehr ernst genommen. Wissenschaftlerinnen, Politikerinnen, Journalistinnen, die seriös erscheinen wollen, besuchen zwar meine Seminare, kommen sogar zu mir nach Hause, wenn es aber um das Bild nach außen geht, beeilen sie sich, das Spirituelle als Aberglauben, als unpolitischen Zeitvertreib abzutun. Das ist nicht mein Problem, weil es meine persönliche Freiheit nicht einschränkt. Doch zerstört diese Haltung von vornherein die Möglichkeit, den eigenen Raum wirklich zu erkunden, zu erfahren und zu leben. Auf die Gefahr hin, dass dieser Raum völlig anders ist als der, den Männer uns bereitstellen. Bei der Formulierung "Ich habe nichts gegen Feministinnen, aber" sollten wir hellwach werden. Es gibt kein Aber. Die Erprobung unzensierter Frauenkraft ist kein Sonntagsausflug. Nur gelassene, wirklich freie Männer werden das aushalten, was von Frauen noch kommt. Und es wird kommen. Denn nur die Kraft der Göttin in einer Frau kann diesen Totentanz durchbrechen. Mary Daly wies in ihren Büchern die Todessehnsucht männlicher Machthaber nach, die jede Frau leicht selbst überprüfen kann. Wenn eine die Diskussion auf kriegerische Auseinandersetzung bringt, gibt es immer Männer, die sagen: Nichts als Frieden, das wäre aber auch langweilig. Singend und lachend zogen im Ersten Weltkrieg selbst Intellektuelle und Künstler in den Tod. Als Goebbels schrie: Wollt ihr den totalen Krieg? Erntete er Begeisterungsstürme, die erst im Bombenhagel erstickten. Massenhaft ziehen junge Männer auch heute überall in den Krieg. Angestachelt auch von Frauen, die den letzten Rest Verstand verloren haben, weil sie der eigenen Kraft so entfremdet wurden, dass sie nicht einmal mehr wissen, was sie selbst wollen, weil sie gar nichts wollen dürfen. Um Zerstörung und Krieg zu stoppen, müssen die Frauen aufwachen und die Loyalität zu ihren Beherrschern abstreifen. Die Göttin in jeder Frau zu wecken, zu leben, das Leben zu feiern und zu heilen, ist der einzige Weg, nicht buchstäblich mit Mann und Maus unterzugehen. Die Konsumgesellschaft bedingt es, dass Werte und Impulse außerhalb gesucht werden, dass wir den Kontakt zu uns selbst, zur Erde, zur Natur, zu den Elementen mehr und mehr verlieren. Schon sitzt eine ganze Generation nicht nur viel zu lange in der Schulbank, sondern vor Computern, Computerspielen, Simulationen, Fernsehern und Großbildschirmen. Viele Kinder
sind durch Impulstechnologie schon so sehr geschädigt, dass sie die natürliche Beweglichkeit verloren haben. Zum Beispiel nicht mehr rückwärts gehen, keinen Purzelbaum mehr machen können. Missempfindungen werden durch Konsum besänftigt. Frustration wird durch Suchtmittel besänftigt. Frustration ist vielleicht der stärkste Auslöser der Umweltzerstörung und damit des Klimawandels. Ersatzbefriedigung wird nötig, weil die einfachsten Sehnsüchte und Bedürfnisse nicht befriedigt werden. Viele Frauen und Männer haben begriffen, dass es gar nichts bringt, wenn sie noch ein Kleidungsstück, noch einen Strandurlaub, noch einen MP3-Player kaufen. Die Zufriedenheit bleibt aus. Sie gehen dem Gefühl nach, dass sich nicht durch immer neue Konsumangebote niederknüppeln lässt und entdecken diese alte Sehnsucht nach Heilung, nach dem satten Gefühl, das aufkommt, wenn eine in sich ruht und spürt, sie ist etwas Besonderes. Die Göttin ihres Lebens und ihres Reichs. Diese Abenteuerreise nach innen auf den Pfaden der eigenen Spurensuche führt gleichzeitig nach außen zu den Wesen der Natur, zu den Elementen und in die Ebene der Traumzeit. Alles geschieht gleichzeitig. Alles kann nebeneinander, miteinander existieren. Der hellwache Zustand des Forschens, die Organisation des Alltags, das entspannte Einsinken in Erinnerung und Erfindung, der Tanz in die Traumzeit, wo sich Unvereinbares verbinden lässt, wo die Quelle der Kraft zu finden ist, das Wasser des Lebens, der Apfel der Erkenntnis. Im wahren Leben, da wo Frau Göttin ist, ist alles eins. Frauen kokettieren gern mit den wilden Kräften, mit den zornvollen Göttinnen. Vielleicht, weil sie oft selbst keinen Mut haben, weil sie selbst oft keinen Mut haben, ihren Zorn zu leben. Zorn ist tabu, wird unter den Teppich gekehrt, bis jemand drüber fällt. Ganz ungefährlich ist diese kokette Annäherung an eine mächtige wilde Kraft allerdings nicht. Wer die Percht ruft, sollte wissen, dass sie ihr Gesicht mit ihren Haaren verhüllt, weil einer Frau, die vor einer Spinne oder einer Maus zusammenzuckt, Kakerlaken und Schaben eklig findet und sich mit Verwesung und Tod nicht beschäftigen mag, das Gesicht der Percht nicht ertragen würde. Mit den wilden Göttinnen kommt Klarheit, Entschiedenheit. Die schönen, bunten, von Werbung und Medien so aufdringlich angebotenen Schleier werden mit einem Mal zerrissen. Die blanke Wirklichkeit der Zerstörung winkt dir zu. Schön, wenn du deinen Humor nicht verlierst und hingehen kannst, wo du noch etwas zu lachen hast. Ich rufe die Adlerin. Schön gesagt, aber wenn sie einmal da ist, die Adlerin mit den scharfen Augen, macht sie Beute. Und die Frau, die gerufen hat, möchte vielleicht gern verheimlichen, dass sie nichts lieber täte, als sich auf das zu stürzen, was sie braucht, was sie haben will und muss. Aber das wird verdrängt. Dafür sagt eine dann vielleicht, ich brauche nicht so viel, gib es den anderen. Ich will helfen, ich will Not lindern. Ich rufe Frieden für alle Frauen. Das klingt schön, doch wer an der Oberfläche kratzt, wird schnell merken, dass eine ganz andere Sehnsucht dahinter steckt. Wenn ich das Gute rufe, bin ich eine gute Frau, tue ich das Richtige. Wirklich? Könnte ja sein, dass jede Frau für sich selbst entscheidet, was sie braucht. Dass nicht alle Frauen Frieden wollen. Dass eine vielleicht sagt, ich will nichts für mich, aber ihr Herz ist voll Sehnsucht. Immer zu wenig, nie genug Mut, um zu fordern, weil sie nicht egoistisch sein will. Weil ihre Gehirnwäsche noch aktiv ist. Aber dahinter steckt Hunger, Gier, nach Leben, Lust, Geld, Wohlstand. Tacheles reden, das ist die Wahrheit der dunklen Göttinnen. Nicht, was dein Mund ruft, kommt, sondern was dein Herz ruft. Neid, Rache, kleinliche Aufrechnung, Enttäuschung. Die Wahrhaftigkeit ist das Segel der dunklen Göttinnen. Percht ist die Seelenführerin im Alpenraum, die alte Muttergöttin Bertha, Brechta, Bertel. In ihrem Gefolge kommen die Druden, die wilden Elementarwesen, denen brave Frauen ein Grauen sind. Mit ihnen kannst du nicht vernünftig reden. Sie hören nicht auf Sätze, die du vielleicht im Rhetorikkurs bei deinem Mann oder in der Schule eingetrichtert bekommen hast. Sei wahrhaftig und klar, und schon bist du in wirklicher Verbindung mit ihnen.
Doch wenn du mit wilden, dunklen Göttinnen in Verbindung gehst, riskierst du, von deiner Umgebung nicht mehr verstanden zu werden. Was ist denn in dich gefahren? Wieso bist du denn plötzlich so knallhart? So wurde es Lucia, der Lichtgöttin, die blutige Luzl, Luzi, die böse, die schreckliche. Dabei ist ihr Blut das Blut der Frauen, alles ganz normal. Aus Kali, der Hebamme in Leben und Tod, wurde die Kinderfresserin. So sind die Menschen. Sie opfern der Göttin kleine Kinder und dann bezichtigen sie Kali der Grausamkeit. Baba Yaga hält sich mit kleinkarierten Vorwürfen auch nicht auf. Wenn du nicht absolut gut drauf bist, brauchst du dich zu ihr gar nicht auf den Weg zu machen. Sie trägt dir sinnlose Rätsel und Aufgaben auf. Und wenn du dich beklagst, wirst du ein Teil ihrer Architektur. Ein Stückchen Gartenzaun aus Knochen. Das Gartentürchen vielleicht. Überhaupt das Jammern. Die Welt geht unter. Wir werden vergiftet. Die Luft wird immer dreckiger. Das Leben ist so kompliziert. Den dunklen Göttinnen kannst du damit nicht imponieren. Nimm dein Leben in deine eigenen Hände. Wie komme ich an Geld? Wie bekomme ich den Mann? Wie werde ich ihn los? Wie schaffe ich es, zu arbeiten und zu leben, wie ich will? Lass dir was einfallen, dann kannst du in den Kreis der dunklen Göttinnen springen und mit ihnen tanzen. Dann stampfen sie Blüten aus kargem Boden und spielen wundervolle Musik auf Knochen. Dann kannst du in den Gesang der wilden Wesen einfallen und singend dein Leben neu träumen. Nachts sitze ich in der schützenden Dunkelheit des Waldes und lausche auf das feine Flüstern und Wispern der Bäume. Meine Augen fallen in die Dunkelheit des Himmels. Die Dunkelheit ist mein Trost, mein Entzücken, mein Ursprung. Die Farbigkeit der Welt ist meine Unterhaltung, meine Ablenkung. In beiden Ebenen nähre ich mich, beide brauche ich. Die Göttin meines Herzens ist schwarz, in der Dunkelheit feiere ich sie. Lichtlos, farbenlos zieht sie mich zu sich, lässt mich im Universum tanzen, bedeckt meine Augen und lässt die anderen Sinne aufblühen. Ich feiere die Welt in ihren Farben und die Göttin in der Dunkelheit des mondlosen Nachthimmels. Ja, das war nochmal ein Stück, ein Kapitel aus Hundstage, Krokodilstränen, ein 2008 erschienenes Buch von Luisa Francia.

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1: Tja, Wüste Welle, wo auch immer. Mancherlei ist es hier. Auf der Wüstenwelle auf 96,6 oder wahlweise im Internet auf www.wueste-welle.de. Ja, mancherlei in der zweiten Stunde. Inzwischen 14.01 Uhr ist es gerade, wenn ihr die Erstausstrahlung am Samstagnachmittag hört. Oder 1.01 Uhr in der Zweitausstrahlung in der Nacht von Sonntag auf Montag. Und es geht heute um vielleicht sowas wie Sommermusik. Wobei, da kann man sicher drüber streiten. Vielleicht eine Nostalgie-Ausgabe zur Erinnerung an die Oldie oder sonst noch was. Und ich habe Luisa Franchias Buch Hundstage, Krokodilstränen, Leben mit dem Klimawandel dabei. Das ist bereits 2008 im Münchner Verlag Frauenoffensive erschienen. Inzwischen ist es vergriffen, ihr kriegt es nur noch antiquarisch. Ja, und ein bisschen ist so, dass wir das meiste 2008 jedenfalls auch schon wussten. Und ich bin nicht sicher, ob das stimmt. Wer nicht hören will, muss fühlen. Und ob nicht vielleicht wer fühlt, sich immer noch die Welt so zurecht erklärt, wie sie oder er sie haben wollte. Und deswegen bin ich ein bisschen desillusioniert und skeptisch. Aber hier im Studio ist es einigermaßen kühl. Und mal sehen, wie lange die Stimme noch mitmacht. Verantwortlich für die Sendung, auch in der zweiten Stunde, weiterhin Frau Mann.

Das wäre jetzt mal eine profunde musikwissenschaftliche Frage, ob Musik, die erschienen ist, als die Wüste Welle schon auf Sendung war, ob das auch Oldies sein können. Also wo liegt die Datumsgrenze jenseits derer Musik Oldies ist oder auch nicht? In Luisa Francias Buch über den Klimawandel Hundstage, Krokodilstränen, das bereits 18 Jahre alt ist, es ist nämlich im Mai 2008 erschienen, gibt es am Schluss auch noch ein paar Vorschläge, praktische Schritte, was man so tun könnte, ändern könnte, machen könnte, um umzudrehen, um die Entwicklung vielleicht. Das klingt von heute aus vielleicht auch, vor allem kann man ein bisschen rummehren, warum so viele Sachen immer noch nicht umgesetzt sind. Praktische Schritte. Du bist wohl völlig blemblem, rief eine Freundin, als ich ihr meinen fantastischen Plan zur Reduzierung von CO2 zum Einschränken von Stromverbrauch darlegte. Das ist ja so eine, also ich springe jetzt gleich nochmal kommentierend dazwischen. Strom könnten wir inzwischen ja genug haben. Und zwar Strom aus erneuerbaren Energien. Es gäbe die Kapazität, das ist heute ganz, ganz eindeutig. Das hat man vielleicht zwar.

2008 auch schon wissen können, vielleicht nicht wissen müssen. Also Strom gäbe es eigentlich genug und deswegen ist der Tipp natürlich ein kleines bisschen antiquiert, aber er hat trotzdem was. Hier ist die Idee und dann sage ich, warum sie so empört war. Man konstruiert ein Trainingsfahrrad wie im Fitnessstudio, in dem eine Waschtrommel eingebaut ist. Während die Frau oder der Mann das Fitnessprogramm absolviert, dreht sich die Trommel mit. Ob die Körperkraft und die Übersetzung des Trainingsrads ausreichen, um die Wäsche auch zu schleudern, weiß ich nicht. Aber es gibt ja so viele Ingenieure und Techniker, die das sicher hinbekommen werden. Was heizt das Wasser? Gar nichts. Das Wasser wird eingefüllt. Etwas heißes Wasser vom Wasserkocher kommt dazu. Eine wirklich interessante Entdeckung ist nämlich, dass die Wäsche nicht gekocht, nicht mal 90 Grad heiß gewaschen werden muss. Denn sie wird sowieso nie keimfrei. 20 Grad reichen nach Berechnung von Hygienefachleuten aus, um Wäsche sauber zu machen. Voraussetzung sind ausreichend Wasser und ein Waschmittel, das Fett und andere Substanzen lösen kann. Diese Waschmittel können durchaus umweltverträglich sein. Flecken gehen mit Backpulver, Zitronensaft, Ökospülmittel bestens raus. Keine Wäsche muss so sein, wie Deutschland seit den 50er Jahren waschen will und damit die Umwelt total versaut hat. Die scharfen Putz- und Waschmittel gehören verboten. Das wäre ein Anfang, denn dann würde das Wasser aufatmen. Die Fische hätten wieder was zu lachen und überall gibt es ja sowieso umweltverträgliches Wasch- und Putzzeug für alle, die aus Angst vor Keimen sonst nicht mehr ruhig schlafen können. Der euroamerikanische Wasch- und Putzzwang hatte der Erde mehr geschadet als mangelnde Hygiene. Der Waschvorgang im Trainingsfahrrad hat mehrere Vorteile. Du bleibst fit, während du wäschst. Du brauchst nur deine eigene Energie, abgesehen von etwas heißem Wasser. Und du hast ein persönliches Verhältnis zu deinem Dreck. Das finde ich wünschenswert. Der Einwand meiner Freundin: Es war doch die Erlösung für die Frauen, dass sie endlich nicht mehr mit der Hand waschen mussten. Falsch, sage ich. Die Erlösung der Frauen ist, dass sie nicht mehr für die ganze Familie waschen. Wer einen Mann im Haus hat, bindet den in die Wasch- und Putzvorgänge ein. Wenn er es nicht macht, fliegt er raus. Die Erlösung der Frauen ist nicht, dass ihnen die Industrie mit dem Spielzeug der Männer das Leben leichter macht. Die Erlösung ist, dass sie endlich selbstbewusst genug sind, Forderungen an ihre Männer zu stellen. Dass sie sich nicht mehr zur Putzfrau ihrer Familie machen. Dass Mann und Kinder, sofern vorhanden, eingebunden werden in die gemeinsamen Arbeiten. Die Erlösung der Frauen ist, dass sie gehen können, wenn sie genug haben. Im Alltag sieht das anders aus, weiß ich. Also umdenken. Dann kommen eben die zwei uralten Themen wieder auf die Liste der zu erledigenden Aufgaben für Männer. Klo putzen und Socken selber waschen. Eine amerikanische Wissenschaftlerin hat errechnet, dass mit der Erfindung der Waschmaschine die Arbeit der Frauen keineswegs weniger wurde. Nun waschen sie mehr, müssen die Wäsche sortieren, aus der Maschine nehmen, aufhängen, vielleicht sogar bügeln. Und weil es so praktisch ist, eine Waschmaschine zu haben, schmeißen alle ihre Wäsche einfach hin. Und eine Mutter, die erschöpft genug ist und sich nicht wehren kann, arbeitet nun genauso viel, wenn nicht noch mehr für alle anderen. Ähnlich ist es übrigens mit dem Auto. Sobald man ein Auto besitzt, wird damit herumgefahren, transportiert, abgeholt, hingebracht und so weiter. Am Ende ist es mehr Arbeit und Aufwand als das Leben ohne Auto. So ein Trainingsfahrrad mit Waschtrommel würde in Deutschland den Energieverbrauch erheblich senken. Wer mit Eigenkraft waschen muss, wäscht weniger, das könnt ihr mir glauben. Denn ich bin meine erste Testperson für diese These. Alle Fitnessstudios werden umgerüstet. Alle Maschinen, auf denen Menschen treten, rudern, strampeln, stemmen, werden ans Netz angeschlossen. Die eingespeiste Energie wird den Menschen, die sie erzeugt haben, gutgeschrieben. Um diesen Wert senkt sich entsprechend ihre Stromrechnung. Diese Idee würde die westliche Welt revolutionieren. Denn wenn man bedenkt, wie viel Energie in Fitnesszentren erzeugt wird, sinnlos erzeugt und vergeudet,
Und wenn man bedenkt, dass diese Zentren auch noch hohe Energiekosten haben, weil ja viele Geräte elektrisch betrieben werden, könnte ein Umrüsten auf Strom erzeugen wirklich eine unglaubliche Wirkung haben. Zudem wären die Menschen motiviert, sich zu bewegen, weil sie damit ihre Stromrechnung senken könnten. Meine Schwester würde noch weitergehen und in öffentliche Verkehrsmittel Drehgeräte zur Stromerzeugung einbauen. Der so gewonnene Strom würde auf den Fahrpreis angerechnet. Es gibt keine Umweltgipfel mehr, zu denen Tausende hinfliegen. Alle Konferenzen haben sich als bürokratische kafkaeske Unternehmungen herausgestellt. Wer verhandeln will, tut das mit der dafür entwickelten Technologie. Also mit Internetkonferenzschaltungen. Statt bezahltem Urlaub ohne Wirkung, statt der Verschleuderung von Energie und Steuergeldern wird wirklich gearbeitet. Erst wenn es ein positives Ergebnis gibt, das praktische Auswirkungen hat, kann mal wieder ein kleines Treffen angesetzt werden. Öffentlicher Verkehr wird billig oder kostenlos. Nur so wird auf Dauer erfolgreich der private Autoverkehr reduziert. Für Straßenbau gibt es keine Gelder mehr, wohl aber für die Entwicklung alternativer Energien. Umweltschonung und Naturschutz werden ein Prüfungsfach in der Schule. Patenschaften zwischen Menschen und Bäumen oder Orten in der Natur werden gefördert. Für umweltschonendes Verhalten und ökologische Projekte gibt es Steuervergünstigungen. Nicht Großverbraucher von der Energie werden belohnt, sondern Menschen, die wenig verbrauchen. Bisher bekommen immer noch die Unternehmen billigere Tarife, die viel verbrauchen, während ein Haushalt, der wenig Strom und Gas braucht, mit hohen Grundgebühren bestraft wird. Menschen, die unbedingt Fleisch essen wollen, tun das nur noch einmal die Woche. Dann kann man sich alle anderen klimarettenden Maßnahmen fast schon sparen. Ja, ich lasse es mal dabei. Das waren also Vorschläge in Luisa Francias Buch Hundstage, Krokodilstränen. Ja, und ich gucke mal noch, was es noch so zu hören gibt. Moment.

0: vergingen und die Jahre auch. Und nichts war anders, außer mancherlei.
1: Ja, und das war's jetzt dann mit mancherlei. Hier im Programm der Wüstenwelle geht's gleich weiter am Samstagnachmittag mit Wir erzählen und in der Nacht von Sonntag auf Montag mit den sehr geschätzten Kollegen von Santorin Ultraweit. Mancherlei war das hier gerade. Verantwortlich für die Sendung am Mikro und am Mischpult war Frau Mann. Und ich verabschiede mich jetzt wie immer, wünsche euch jedenfalls ein schönes Wochenende. Trinkt genug. Und ich hoffe, ihr habt auch genug Schatten. Oder wenn ihr es in der Zweitausstrahlung hört, dann gute Nacht und einen guten Wochenanfang morgen früh. Ich verabschiede mich wie immer mit den Sons of Kemet. My Queen is Harriet Tubman. Harriet Tubman deswegen, weil sie ein historisches Vorbild für uns ist oder sein sollte. Sie war versklavt, hat sich selber befreit und hat anschließend die Underground Railroad mitorganisiert. Die Underground Railroad, das war nicht etwa eine Eisenbahn, das waren sichere Fluchtwege, Stützpunkte, wie Menschen, die entlaufen sind aus der Sklaverei vom damals noch versklavten Süden in den sicheren Norden kamen, also ein Netzwerk von Fluchthelferinnen. Und weil wir das auch brauchen, weil wir einen gescheiten öffentlichen Verkehr brauchen, fairen übers Mittelmeer, weil wir für Gerechtigkeit und für die von uns, vom reichen Norden angerichteten Fluchtursachen und Zerstörungen, zumindest einen kleinen Ausgleich brauchen. Deswegen eben Harriet Tubman als unser Vorbild. Und in diesem Sinne, stay tuned, stay rebel. Wir hören uns wieder. Nächste Woche. Ciao, ciao.

0: de la muerte, de la violencia, de los intríngulis de por qué ocurrió eso. La gente quiere callar, la gente quiere olvidar, ¿no? 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
1: 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Also, in diesem Teil des Interviews erzählt Andrés Rodríguez, der Journalist, der Regisseur auch, wie wichtig es ist, auch diese Arbeit nicht nur zu sehen als eine komplett künstlerische Arbeit, sondern künstlerische Arbeit unterstützt auch die Psyche in diesem Fall, weil es sind Menschen, die viel erlebt haben und die können jetzt, was die erlebt haben, auch ausdrucken und gehört werden. Und das ist auch Zielsetzung dieser Dokumentararbeit, dass auch eine kollektives Trauma bearbeitet wird und oft ist auch Teil des künstlerischen Prozesses bei ihm oder im Mittelpunkt. Oft hat er gesagt, wie solidarisch dann die Menschen in Venezuela waren, egal welche politische Partei die hatten, egal wie die Problematik betrachtet haben, waren sie miteinander solidarisch. Und noch zuletzt sagt er, wie wichtig es ist, nicht zu vergessen. Und deswegen habe ich auch, wie gesagt, diese Teil der Arbeit macht er weil es so wichtig ist, diese was passiert ist, nicht zu vergessen und dass die Menschen auch seine Geschichte erzählen und nicht über denen erzählt wird. Wir hören gleich ein Lied, Prohibido Olvidar von Rubén Blades.

0: Also freut mich erstmal. Ja, wie gesagt, ich bin noch ziemlich jung. Auch generell nicht nur vom Alter her, sondern auch im Business.
1: Da war jeder im Stadion und dann ist man nach Hause gefahren, hat die Sportschau angeguckt und dann hat man die Zusammenfassung gesehen.
2: Da geht es dann jeden Samstag um Punkte.
3: Pusht natürlich auch die jungen Spieler. Und deswegen denke ich, dass das auf jeden Fall die richtige Entscheidung war, für meinen Weg nach Deutschland zu kommen.
4: So habe ich ihn angesprochen und dann haben wir uns alle so ein bisschen gefunden, haben dann noch einen Bassisten gesucht, hat dann auch nach so 10 Monaten sogar geklappt.
5: Mit 4 Jahren angefangen Fußball zu spielen, war dann erstmal bei einem Dorfverein und zwar beim TSV Mehringen, auch hier in der Region. Und dann kam mit 10 die Anfrage vom SSV, ob ich mal zum Probetraining kommen darf und wurde dann übernommen und spiele jetzt seit der U11 beim SSV.
6: Wenn man Bock hatte zu kicken einfach und man dann eigentlich nie so mit dem Gefühl im Training ist, boah, wann ist das endlich vorbei oder so, also.
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8: Hallo und herzlich willkommen zu Gesichter und Geschichten auf der Wüstenwelle 96,6 MHz in der Live-Sendung am Samstag, den 27. Juni 2026 von 16 Uhr bis 17 Uhr. Oder in unseren Wiederholungen am Dienstag, 30. Juni um 9 Uhr oder am Donnerstag, 9. Juli um 15 Uhr. Am Mikrofon und an den Reglern begrüßt euch Timo und meinen Studiogästen habe ich heute hitzefrei gegeben. Deshalb gibt es heute viel Musik für euch und ich trotze der Hitze hier im Studio sind es aktuell 29,1 Grad. Bei mir zu Hause ist es dagegen schon auf dem Balkon, wo ich hergefahren bin, das Tempomat auf 38 Grad hochgegangen im, ich betone, Schatten. Also das heißeste Wochenende des Jahres liegt vor uns oder findet eigentlich schon sozusagen statt. Da hilft es nur, laut Musik zu hören und sich in den Pool zu begeben.

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Und dieser eben gehörte Song steigt rein in das Lied Zartmann mit den Worten Heimkommen von einem Festival. Und viele sind auch dieses Wochenende heimgekommen von einem Festival, vielleicht ein bisschen früher als geplant, denn das Stuttgarter Kesselfestival 2026 hat gestern stattgefunden auf dem Cannstatter Wasen im Kessel der Landeshauptstadt bei recht heißen Temperaturen, großem Sonneneinstrahl, so dass es heute nicht weitergehen wird. Und damit sind viele Festivalfans schon gestern wieder heimgekehrt. Trotzdem durfte eine Künstlerin nicht fehlen, die Headlinerin Nina Juba, die gestern gespielt hat. Und vielleicht sollten Sie alle diesen Song nochmal anhören und das passende Getränk sich dazu machen. Wildberry Lillet hier auf der Wüstenwelle.

Der Charme Didn't I hier auf der Wüstenwelle an diesem recht heißen Samstagnachmittag, den 27. Juni 2026. Dieses Wochenende hat auch der Württembergische Fußballverband Entscheidungen getroffen, denn alle Spiele wurden abgesetzt an diesem Wochenende von Freitag bis Sonntag aufgrund der Wetterwarnung des Deutschen Wetterdienstes. Denn es ist bei Stufe 2 die Hitze angelangt und da gibt es von der Kommission Sportmedizin des Deutschen Fußballverbands die Regelung, dass keine Fußballspiele ab 35 Grad durchzuführen sind und ab 40 Grad tagsüber dann auch das Training und Fußballspielen zwingend zu vermeiden ist. Bedeutet, keine Spiele. Sollten die Spiele um Aufstieg und Abstieg noch relevant sein, werden sie in der kommenden Woche durchgeführt. Darüber müssen sich die betroffenen Vereine mit den Staffelleitern auseinandersetzen. Und hinweisen tut der Württembergische Fußballverband auch noch auf den Paragraphen 10 Nummer 2.1 der Jugendordnung, dass Spieler, die den Verein wechseln, das auch nach dem 30. Juni möglich ist, wenn man nach dem letzten Pflichtspiel sich innerhalb von 7 Tagen melden tut. Also dem Wechsel steht trotz der Hitze nichts im Weg, sofern man das als Jugendspieler machen möchte.

Wie weit? Das waren die Fantastischen Vier hier auf der Wüstenwelle. Ihr hört Gesichter und Geschichten. Ja, wie weit willst du in diesen heißen Tag hinausgehen? Vielleicht musst du heute arbeiten gehen und musst durch die Hitze. Vielleicht musst du deinen Wocheneinkauf machen und durch die Hitze gehen. Aber vielleicht gehst du nur durch die Hitze, weil du diesen weiten Weg antreten möchtest in das Tübinger Freibad. Ja, das ist immer eine Frage. Wie weit möchte man gehen? Wie weit möchte man durch diese Hitze sich bewegen? Wir machen weiter hier auf der Wüstenwelle mit Sabrina Carpenter und dem Song Please, Please, Please.

Eine Stunde Gesichter und Geschichten hier auf der Wüstenwelle 96,6 MHz neigt sich dem Ende entgegen. Und ja, was soll ich sagen? Wir im Studio, wir haben es noch ausgehalten, Ventilator eingeschalten, 0,5 Grad mehr in dieser Stunde. Das lässt sich aushalten, nicht zu stark, aber jetzt, wenn ich gleich das Studio verlassen werde, habe ich zwar den Sudhauswald, darf dann aber mich wieder aufs Fahrrad schwingen und nach Hause radeln. Na, da wird es sicherlich wieder einige Grad wärmer sein. Ich habe jetzt hier leider kein Außenthermometer hier im Studio, dass ich gucken kann, wie warm es ist. Aber ich denke, 10 bis 15 Grad mehr als im Studio hat es hier in Tübingen draußen im Schatten und in der Sonne vielleicht sogar 20 Grad mehr. Ich weiß es leider nicht. Besser ist es vielleicht, dass ich es auch nicht weiß, um dann dementsprechend, ja, nicht zu hitzig unterwegs sein zu können, was natürlich für mich auch eine gewisse Anstrengung dann mit sich bringen würde. Hört ihr, die Live-Sendung geht es hier weiter am Samstagnachmittag von 17 Uhr bis 18 Uhr mit Church for Trends. Hört ihr die Wiederholung am Dienstag, 30. Juni, geht es weiter von 10 bis 11 Uhr mit der Literatur. Lotterie, hört ihr die Wiederholung am Donnerstag, 9. Juli, geht es weiter von 16 Uhr bis 17 Uhr mit unserem Jazz Talk. Die nächste Ausgabe dieser Sendung wieder in 14 Tagen, das ist dann Samstag, der 11. Juli von 16 Uhr bis 17 Uhr. Nachhören könnt ihr die Sendung 7 Tage lang in der Mediathek unter wüste-welle.de. Bis dahin, macht's gut.

Jetzt gehe ich doch nochmal in die Musik kurz rein, denn die Tagesschau vermeldet gerade einen neuen Hitzerekord. Erneut wurde der Hitzerekord von gestern gebrochen. Neuer Hitzerekord liegt bei 41,5 Grad Celsius in Mörkern-Drewitz in Sachsen-Anhalt. Neuer Hitzerekord 41,5 Grad.

Hallo und herzlich willkommen auf der Wüstenwelle, dem einzigen freien Radio für Tübingen, Reutlingen und Umgebung auf der 96,6 Antenne, 97,45 im Kabelnetz und weltweit unter wüste-welle.de im Livestream verfügbar. Diese Musiksendung heute heißt Animalische Töne. Zunächst ein paar Worte zu meinem Konzept heute. Der Mensch fühlt sich als kulturelles Wesen der Tierwelt erhaben. Ein wichtiger Bereich dabei stellt die Musik dar. Sicherlich gibt es einige Unterschiede zwischen dem Balzgesang eines Vogels und beispielsweise einem Orchester. Allerdings gibt es auch sicherlich Übergänge zwischen menschlicher Musik und tierischer Tonwelt. Auf ein bisschen humoristische Weise will ich heute diese beiden Welten miteinander verknüpfen, indem ich die Musik von verschiedenen KünstlerInnen aus verschiedenen Genres meta-kommentiere mit Beschreibungen aus der Tierwelt. Um zu zeigen, dass es mir quasi mehr um eine Metakommentierung geht als eine wissenschaftlich exakte Herangehensweise der aktuellen Tierforschung, habe ich mir ganz willkürlich ein besonderes Band herausgegriffen, das ich in einer Umsonstkiste in der Tübinger Südstadt gefunden habe. Das moderne Tierlexikon in 12 Bänden. Und um es noch ein bisschen willkürlicher zu gestalten, habe ich mir nur ein Band davon rausgenommen, den Band 11, der die Buchstaben Tan bis Webe umfasst. Und dieses moderne Tierlexikon ist dabei auch ein Stück weit zu relativieren, denn es ist 1981 geschrieben. Allerdings komplementiere ich diese Forschungsergebnisse durch eine aktuelle, auch äußerst seriöse Quelle, nämlich Wikipedia. Und so starte ich gleich mit dem ersten Lied von einer Gruppe menschlicher Tiere und werde im Anschluss dazu ein mehr oder weniger passendes tierisches Tier vorstellen. Viel Spaß!

Das war Angelika Express mit Geh doch nach Berlin. Und nun dazu das Tannenzapfentier. Die Tannenzapfen oder Schuppentiere tragen ihren deutschen Namen Schuppentiere und ihren griechischen Namen Pholidota nach dem großen Hornschuppen, die ihre ganze Körperoberseite dachziegelartig besetzen und die sie mit ihrem schmalen Kopf, walzenförmigen Rumpf und langem Schwanz, die alle absatzlos ineinander übergehen, wie große Tannenzapfen erscheinen lassen. Die Schuppentiere meiden stets die unmittelbare Sonnenbestrahlung. Auch die mitunter tags tätigen Arten sonnen sich nicht, sondern halten sich im Schatten und rollen sich zusammen, wenn sie der Sonne nicht ausweichen können, damit sie ihnen nicht in die Augen scheint. Mit diesem Wissen kann man sich ganz gut vorstellen, wie die Schuppentiere zur Sonne einfach sagen: Die Schuppentiere leben einzeln, sie sind ortstreu und haben ihre Reviere, die durch Schlafhöhlen und mit Harn- und Afterdrüsensekret gekennzeichnete Wechsel auffallen. Harn- und Afterdrüsensekrete sind also wichtige Bestandteile dieser Reviere. Die Schuppentiere haben also ein Klo zum Wohnen, eine Wohnung als Klo. Hier dulden besonders die Männchen keine erwachsenen Geschlechtsgenossen. Beim Weißbauchschuppentier zum Beispiel besitzt ein Altmännchen ein zwischen 15 und 30 Hektar großes Territorium, in dem sich mehrere Weibchenterritorien von etwa 3 bis 4 Hektar befinden. Die Weibchen sind nachts jeweils nur 3 bis 4 Stunden unterwegs und begegnen sich auf ihren Rundgängen praktisch kaum. Bei so einer Genügsamkeit den eigenen Revieren gegenüber kann ich nur wiederholen. Und viel Spaß beim nächsten Lied.

Das waren Jet Fair und Daniel Johnston mit I Met Rocky Erickson. Und nun zu den Tastelläufern. Nur ganz wenige Menschen haben jemals das Glück gehabt, einen lebenden Tastelläufer zu sehen. Diese Spinnentiere sind äußerst zart und winzig klein, ihr Hauptpanzer ist nicht pigmentiert, sodass sie weißlich erscheinen. Selbst die größte Art, Koenania draco, wird nur 2,8 Millimeter lang. Bei der Kleinheit der Tastelläufer ist es nicht verwunderlich, dass Kreislauf- und Atemorgane fehlen. Das relativ umfangreiche Zentralnervensystem liegt stark konzentriert im Prosoma. Da die Tastelläufer blind sind, muss die gesamte Orientierung über Tast- und chemische Reize erfolgen. Die feinen Haare auf Körper und Gliedmaßen sind die entsprechenden Sinnesorgane. Die Tastelläufer leben räuberisch und der Darm bietet mit seinen Aussackungen bei gutem Nahrungsangebot Speichermöglichkeiten. Als Ausscheidungsorgane sind lediglich ein paar Kokzaldrüsen vorhanden. Das klingt doch ungefähr so minimalistisch wie. Und damit zum nächsten Track.

0: Das war Bernadette Lahengst, mit wem gehört die Parkbank? Die Veroa-Milbe. Die Veroa-Milbe ist eine als adultes Weibchen ca. 1,1 mm lange und 1,6 mm breite Milbe aus der Familie Varroidae, die als Parasit an Honigbienen lebt. Die Milbe entwickelt und vermehrt sich in der verdeckelten Brut im Bienenstock. Der Befall von Bienenvölkern durch die Milbenart wird als Varroose bezeichnet. Varroa destructor gilt als der bedeutsamste Bienenschädling weltweit. In Österreich ist die Tierseuche Varroose anzeigenpflichtig. 80% aller Varroa-Milben sind weiblich, nur sie verlassen die Brutwabe und treten damit in Erscheinung, während die Männchen nach der Begattung dort verbleiben und sterben. Heute ist Varroa destructor mit Ausnahme von Australien und der Antarktis weltweit verbreitet. Die Art ist vor allem durch den Versand von Bienenvölkern und Königinnen verschleppt worden. Varroa destructor schädigt ihren Ursprungswirt, östliche Honigbiene, nur milde und unwesentlich. Bei dieser Art werden ausschließlich Drohnenlarven befallen. Die Bienen sind bei der Entfernung des Parasiten erfolgreicher. Außerdem verbleiben stark befallene Drohnen in der Zelle ohne auszuschlüpfen, wodurch die Vermehrung der Milbe begrenzt bleibt. Bei der westlichen Honigbiene fehlen diese wohl durch Koevolution entstandenen Abwehrmechanismen weitgehend. Jedoch wurden auch unter den Völkern der westlichen Honigbiene solche gefunden, die natürlicherweise mit dem Parasitenbefall besser zurechtkommen als andere. Gut dokumentiert ist, dass afrikanische Honigbienen resistenter sind als die Stammform. Die Bekämpfung der Milben mit Akariziden, vor allem Phosphorsäureester und Pyretroiden, gehörte zu den ersten Bekämpfungsstrategien. Inzwischen sind zahlreiche Populationen von Varroa destructor gegen eine Vielzahl dieser Präparate resistent. Für den Menschen stellen große gefährliche Tiere mit Reißzähnen keine wirkliche Konkurrenz mehr dar. Lediglich kleine geschickte Tiere wie die Varroa destructor stellen noch die Frage, wem gehört die Biene oder auch
1: wem gehört die Parkbank?
0: Und wem gehört der nächste Track? Euch.

0: Das waren die in Klammer Z erbrochenen Igel. Und da das eine DDR-Punk-Band somit meine Lieblingsband ist, habe ich gleich zwei Tiere vorbereitet. Zunächst einmal hat mich natürlich der Name die zerbrochenen Igel inspiriert. Ein Igel, der zerbrochen ist, was könnte das bedeuten? Vielleicht ein Igel, bei dem die Stacheln abgebrochen sind? Und stachellose Igel gibt es tatsächlich, den Rattenigel. Die Rattenigel oder Haarigel sind eine Unterfamilie der Igel. Die 8 Arten dieser Gruppe leben in Ost- und Südostasien. Rattenigel ähneln eher Nagetieren oder großen Spitzmäusen als den Stacheligeln, der zweiten Unterfamilie der Igel. Sie haben keine Stacheln und sind meist mit einem weichen, graubraunen oder schwarzen Fell bedeckt. Die Schnauze ist relativ lang, Augen und Ohren sind gut entwickelt. Die Tiere leben vorwiegend einzelgängerisch, gegenüber Fressfeinden verteidigen sie sich mit dem stinkenden Sekret ihrer Drüsen. Eine Unterart der Rattenigel stellen die Spitzmausigel dar. Von denen heißt es, als potenzielle Bedrohung für die Bestände könnte der Verlust geeigneter Lebensräume eine Rolle spielen. Allerdings ist nicht bekannt, in welchem Maße sich die Art an anthropogene Veränderungen des Lebensraums anpassen kann. Da fragt sich doch auch gegenüber einer DDR-Punk-Band, ist DDR-Punk auch nach der DDR möglich? Ebenfalls eine interessante Unterart der Rattenigel ist der Hainan-Rattenigel, der lediglich auf der chinesischen Insel Hainan vorkommt, oder auch der große Rattenigel, der in etwa Kaninchen groß wird. Das zweite Tier, was ich nun zu dieser wunderbaren Band hinzufügen möchte, ist der Mensch. Denn auch wenn die zerbrochenen Igel eben die zerbrochenen Igel sind, bekunden sie gleichzeitig in ihrem Lied
1: Ich bin ein Mensch.
0: der Mensch. Der Mensch ist nach der biologischen Systematik eine Art der Gattung Homo aus der Familie der Menschenaffen, die zur Ordnung der Primaten und damit zu den höheren Säugetieren gehört. Im Laufe der Stammesgeschichte des Menschen, der Hominisation und der soziokulturellen Evolution haben sich Merkmale herausgebildet, welche die Voraussetzungen dafür bildeten, dass der Mensch ein in hohem Maße sozialisations- und kulturabhängiges Wesen werden konnte. Dazu gehören eine lang andauernde Kindheit, die Fähigkeit zum Spracherwerb und zu gemeinschaftlicher Arbeit sowie das Eingehen besonders komplexer sozialer Bindungen. Durch ihr Bewusstsein erschließt sich den Menschen die zeitliche Dimension des Daseins sowie ein reflektiertes Verhältnis zu sich selbst. Daraus ergeben sich die eigene Existenz betreffende Fragen, wie zum Beispiel die nach der persönlichen Freiheit, nach der menschlichen Stellung in der Natur, nach moralischen Grundsätzen des Zusammenlebens und einem Sinn des Lebens. Im Rahmen der Reflexion des Verhältnisses zu anderen Lebewesen haben viele Kulturen im Laufe der bisherigen Geschichte der Menschheit ein Menschenbild entwickelt, das die Menschheit von der Tierwelt absondert und dieser gegenüberstellt. Eine solche Sonderstellung wurde etwa durch Schöpfungserzählungen begründet, die den Menschen einen separaten Ursprung zuschreiben, oder durch die Bestimmung des Menschen als Vernunftwesen. Sie findet aber auch in modernen Vorstellungen wie der Menschenwürde einen Widerhall. Der Mensch besitzt einen aufrechten Gang, was in der Tierwelt an sich nichts Ungewöhnliches, jedoch bei den Säugetieren selten ist. Der aufrechte Gang ermöglicht dem Menschen das zweibeinige Stehen, Gehen, Laufen. Er hat damit zwei Gangarten. Gerade im Säuglingsalter hat er aber noch ein großes Repertoire weiterer Bewegungsabläufe, zum Beispiel das Krabbeln, und kann auch eigene entwickeln, zum Beispiel Hopserlauf. Das menschliche Gehirn entspricht in seinem Aufbau dem Gehirn anderer Primaten, ist jedoch im Verhältnis zur Körpergröße größer. Doch beim Grindwal beträgt die Neuronenzahl allein im Neokortex circa 37 Milliarden, also etwa doppelt so viel wie bei Menschen. Anhand von Fossilienfunden ist belegbar, dass sich der aufrechte zweibeinige Gang des Menschen deutlich früher entwickelte als die starke Vergrößerung des Gehirns. Die Vergrößerung des Gehirns eignete sich zeitgleich mit einer Verkleinerung der Kaumuskulatur. Der Mensch verfügt in besonderem Maße über die Fähigkeit der Wärmeabfuhr durch Schwitzen. Kein anderer Primat besitzt eine so hohe Dichte an Schweißdrüsen wie der Mensch. Dieses Wissen ist alles aus Wikipedia zusammengetragen. Nun könnte man sagen, so ein Wikipedia-Eintrag über den Menschen hätte ich mir auch selber.

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Und das waren die Kissing Cousins mit ihrem Track Kommen, komm, Samtiger. Und bei dem Wort Samtiger habe ich mir gedacht, naja, einerseits ist es ein sehr schönes Wort, die Steigerungsform von einem auch schon sehr schönen Wort Samtig. Andererseits könnte es auch anders ausgesprochen Samttiger heißen, was wiederum nach einer schon bereits ausgestorbenen seltenen Tigerart klingt. Was ich natürlich jetzt zum Anlass nehmen werde, von ausgestorbenen Tigern und von vom Aussterben bedrohte Tigerarten zu erzählen. Vom Aussterben bedroht ist der südchinesische Tiger, auch Amoy-Tiger. Nach WWF-Angaben gibt es, wenn überhaupt, nur noch ein paar vereinzelte Individuen in freier Wildbahn. Seit mehreren Jahrzehnten wurde er wissenschaftlich belegbar nicht mehr gesichtet. Das jetzt übrigens aus Wikipedia, also aktuelles Wissen. China leitete zwar Schutzmaßnahmen ein, doch kamen diese zu spät und bezogen sich auf zu kleine und zu weit auseinanderliegende Territorien. In den Zoos in China leben etwa 60 Individuen. Eine Gruppe von TierschützerInnen verfolgt das Ziel, südchinesische Tiger wieder an ein Leben in der Wildnis zu gewöhnen. Es bestehen jedoch Schwierigkeiten, weitere junge südchinesische Tiger nach Südafrika zu verbringen, da in Gefangenschaft in China kaum Nachwuchs geboren wird. Bereits ausgestorben ist der kaspische Tiger. Der kaspische Tiger, auch Kaspi-Tiger, Turan-Tiger oder hyrkanischer Tiger genannt, ist eine ausgestorbene Unterart des Tigers, die bis in die 1970er Jahre die Wälder und Flusstäler westlich und östlich des Kaspischen Meeres bewohnt hat. Von der Türkei und Iran über Mittelasien bis in die Wüste Taklamakan in Xinjiang, China. Der kaspische Tiger gehörte zusammen mit dem sibirischen Tiger und dem Bengaltiger zu den größten lebenden Katzen. Das Aussterben des kaspischen Tigers begann mit der russischen Kolonisierung Turkestans im späten 19. Jahrhundert. Ihre Ausrottung war ein Prozess, der durch mehrere Umstände intensiviert wurde. Sie wurden schonungslos von großen Jagdgesellschaften und Armeeangehörigen verfolgt, die Wildschweine und Tiger mit hemmungsloser Hingabe jagten. Die ausgedehnten Röhrichte im Habitat der Tiger wurden zunehmend in Anbauflächen für Pflanzungen von Baumwolle und anderen Nutzpflanzen umgewandelt, die gut im fruchtbaren Schlamm entlang der Flüsse gediehen. Schweinepest, Maul- und Klauenseuche und Katastrophen wie Überflutungen und Feuer bewirkten, dass viele Wildschweine in kurzer Zeit umkamen. Und Tiger waren schon aufgrund ihrer eingeschränkten Verbreitung gefährdet, da sie in ausgedehnten Wüstengebieten auf Wasserläufe eingegrenzt lebten. Im Jahr 1970 ist angeblich ein Tiger nahe Uludere in der Provinz Hakkari in der Türkei getötet worden. In der Türkei ergaben Umfragen mittels Fragebögen, dass im Osten des Landes bis in die 1980er Jahre zwischen 1 und 8 Tiger getötet wurden und Tiger wahrscheinlich bis in die frühen 1990er Jahre überlebt hatten. Aber mangels Interesse und aus Gründen der Sicherheit wurden in dieser Region keine Feldstudien durchgeführt. Weitere ausgestorbene Tigerarten werde ich nur kurz umreißen, zum Beispiel den Bali-Tiger. Der ist eine im 20. Jahrhundert ausgestorbene Tigerunterart, die auf der indonesischen Insel Bali beheimatet war. Über Lebensweise und Merkmale des Bali-Tigers ist weniger bekannt als zu anderen Unterarten, da schon der Beschreibung durch Ernst Schwarz im Jahr 1912 nur ein Schädel und ein Fell aus der Sammlung des Senckenberg-Museums in Frankfurt zugrunde lagen. Und zuletzt auch der Java-Tiger ist eine ausgestorbene Unterart des Tigers, die bis in die 1980er Jahre auf der indonesischen Insel Java beheimatet war. Die Gründe für die Ausrottung der verschiedenen Tigerarten lesen sich so ähnlich. Oft spielt das reduzierte Futterangebot eine Rolle oder auch die gezielte Hetzjagd auf die Tiere. Beim Java-Tiger kommt noch ein geschichtliches Ereignis hinzu. Während der politischen Unruhen nach 1965 zogen sich viele bewaffnete Gruppen in Schutzgebiete zurück, in denen danach keine Tiger mehr überlebten. Wie wär's mit ein bisschen Musik?

0: Das waren die Lassie Singers mit Die Pärchenlüge. Und es gibt wohl kein Tier, was so sehr zu diesem Lied passt wie die Unzertrennlichen. Als unzertrennliche Zwergpapageien oder Liebesvögel bezeichnen Vogelliebhaber und Zoologen 9 Arten der Wachsschnabelpapageien aus Afrika und Madagaskar mit überwiegend grünem Gefieder und bunt gefärbter Kopf- und Halspartie. Die Unzertrennlichen tragen ihren Namen sicherlich mit Berechtigung, denn die Paarbindung ist bei den meisten Arten dieser 12,5 bis 17,5 cm langen Papageien weitaus stärker entwickelt als bei vielen anderen Vögeln. Die Liebesvögel ziehen paarweise oder in kleinen Trupps von mehreren Paaren durch die offenen Landschaften Afrikas. Eine Ausnahme bildet das Grünköpfchen und suchen nach Gras, Samen, Früchten und auch nach Getreiden. Besonders beliebt sind verschiedene Hirsearten. Mancherorts werden größere Scharen dieser Vögel zur Sorge der Landbevölkerung, wenn sie beträchtliche Mengen der Ernte verzehren. Auch die Namen der verschiedenen Arten dieser Liebesvögel klingen noch ein wenig schlimmer als Schatz oder Schätzchen. Grünköpfchen, Orangeköpfchen, aber auch Erdbeerköpfchen, Rußköpfchen, Pfirsichköpfchen sind darin zu finden. Höchste Zeit für Musik.
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0: Das waren Isolation Berlin mit ihrem Song Serotonin. Und der Sänger von Isolation Berlin macht hier eine bedrohliche Verwandlung durch.
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0: Aber ist sie wirklich so bedrohlich? Vampire, die Familie der echten Vampire mit den Gattungen des Modus, Diemus und Diphila, ist auf das tropische und subtropische Amerika beschränkt, wo sie als Blutsauger auch in der Folklore eine gewisse Berühmtheit erlangt haben, wofür auch unsere Horrorfilme ein beredtes Zeugnis ablegen. Blutmahlzeit. Da ihr Mund- und Zungenbau ein Aufsaugen von Flüssigkeiten nicht ermöglicht, handelt es sich um ein Auflecken des meist bei Säugetieren durch Anritzen der Haut gewonnenen Blutes. Dieses Anritzen bewerkstelligen die echten Vampire mit den rasierklingenscharfen Zähnen, und selbst der Mensch merkt diesen Schnitt oft erst, wenn das Blut bereits austritt. Der Blutverlust ist nur gering, aber wegen des wenig hygienischen Körperzustandes, der meisten Fledermäuse und ihres Befalls mit Zecken, Milben und ähnlichen Parasiten, sind die Folgen eines Vampirbisses oft gefährlich. Womit die Frage beantwortet wäre und wir zum nächsten Lied weiterschreiten können.
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0: Das waren Malediva mit Licht aus Kühlschränken. Was mich an diesem Lied besonders interessiert hat, war der Ort,
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0: Und so habe ich mich unerschrocken auf die Suche gemacht in meinem modernen Tierlexikon Band 11 von 1981 nach glücklichen Kühen. Dabei bin ich auf den Wasserbüffel gestoßen. Wasserbüffel, auch Arnie genannt. Vom Wasserbüffel unterscheidet man 6 geografische Rassen. Der kleinste Wasserbüffel ist der auf den Philippinen lebende Mindoro-Büffel oder Tamarau. Der Arni gehört zu den größten Paarhufern, doch leben auf Borneo und Mindoro sehr viele kleinere Unterarten. Wasserbüffel bilden Herden von 10 bis 100 Tieren, deren Leitung ein erwachsener Stier übernimmt. Alte Bullen sondern sich von der Herde ab. Tagsüber liegen die Büffel meist stundenlang in Wasser- oder Schlammlöchern, sodass nur der Kopf herausragt. Beim Suhlen schaufeln sie Schlamm mit den Hörnern hoch und werfen ihn über den Rücken. Arnis sind wehrhafte Tiere, sie drohen durch Aufstampfen mit den Vorderfüßen. Gegen Tiger sollen sie sich als Herde verteidigen, indem sie versuchen, die Großkatze zu zertrampeln. Wasserbüffel benutzen neben Panzer, Nashörnern dieselben Suhle. Vor Menschen ergreifen sie meist die Flucht, sie bleiben nach kurzer Laufstrecke stehen und sehen sich nach dem Feind um. Arnis lieben das Wasser und halten sich daher in Sumpfniederungen, Flusstälern und feuchten Dschungeln auf. Sie dringen auch in überschwemmte Reisfelder ein. Tamaraus haben sich anscheinend in die Bergwälder zurückgezogen.
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0: Musik.

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0: Das waren Theodor Shitstorm mit Ratgeberlied. Stell dir vor.
1: Du bist klug und gebildet und du weißt überhaupt nichts mehr.
0: Ja, das mit der Klugheit und der Bildung ist so eine Sache. Der Mensch ist ja schon ein besonders schlaues Tier, das kann man ja schon einmal feststellen. Allerdings gibt es wohl auch kein Tier, das so dumme Wortwitze kann wie der Mensch. Ich habe hier noch ein weiteres Werk mitgenommen. Huhn von heute. Das ist eine wunderbare Zeitschrift, die habe ich gefunden bei einer Wanderung am Feldsee beim Feldberg. Und da sind auch wunderbare Wortwitze mit drin enthalten, die ich euch nicht vorenthalten mag. Zum Beispiel, was heißt Rinderdiebstahl auf Englisch? Oxford. Wie nennt man einen schicken Elefanten? Ein Elegant. Wie viel wiegen ein Pferd und ein Hund zusammen? Ein Pfund. Wie nennt man ein Delfin mit Unterhose? Slipper. Nach so viel Klugheit noch ein Track.

0: Maike Rosa Vogel mit ihrem Song Wirklich in Berlin. Und da in Berlin sicherlich schon alle Tiere unter Asphalt begraben sind, verabschiede ich mich hiermit herzlich von euch. 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
0: 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Ich wünsche euch noch viel Spaß mit dem letzten Track und tschüss.

0: ihr hört richtig, Santorin Ultrawide. Hier auf der Wüstenwelle 96.6.97.45 im Kabel mit dem Thermoe Andreas Oertle. Die kommenden Stunden ein Reggae-Special Teil 2. Reggae-Dub-Music, Reggae-Roots-Music. Hörte die kommenden zwei Stunden.
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0: Ich habe tief gegraben und viele neue Reggae-Platten. Ja, die auch schon noch schön kratzen, ersteigert und will sie euch mit euch teilen heute, am 16. Juni 2018.
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0: An dieser Stelle noch viele Grüße an meine kleine Tochter Lilly. Viele Grüße, Lilly. Die wollten mich heute gar nicht loslassen.
1: Go, go, go.
0: Heute Reggae Special.

Yes, Sir. Ihr hört Santorin Ultra mit dem Sweet Reggae Special mit dem Tamoi. Noch bis 20 Uhr heute am 16. Juni 2018 live on air hier auf der Wüstenwelle. Das sind die Idols mit Got to Reveal. Davor Craig Gregory Isaacs mit Lonely Man.

Yeah, ihr hört Reggae Music, Lovers Reggae, Roots Reggae, Dub Music mit dem Tenno A heute am 16. Juni 2018. Natürlich auch noch die kommende Stunde bis 20 Uhr. Ihr hört viele Lieder aus meiner Jugend. Ich habe früher viel Reggae Music gehört, aber auch neue Platten erstanden. Das hört man vielleicht am Kratzen. Am Kratzen der Platten. Die wurden viel geliebt und gehört. Daran kann man es hören. Street Reggae Music noch bis um 8 mit dem Tenno A Andreas Oetle. Special Reggae Music Nummer 2. Nummer 2 hier bei Santorin Ultrawide. Die Drum Bass Sendung.

Das war San Torino Torride mit dem Temoy Andreas Oertle, verantwortlich für den Sweet Reggae. Die letzten zwei Stunden hier im Studio der Wüstenwelle.

Willkommen zu einer Sondersendung über ein Werk des französischen Surrealismus, Louis Aragons Der Pariser Bauer. Ein Buch, das weniger eine konventionelle Geschichte erzählt, sondern vielmehr eine Erkundung der Stadt Paris, ihrer verborgenen Ecken und der Träume, die dort entstehen. 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Die nächste Stunde hier mit euch im Studio an der Technik und am Mikro ist der Matzel. Schön, dass ihr dabei seid. Stellt euch vor, ihr schlendert in den 1920er Jahren durch die Passagen von Paris, diese überdachten Einkaufsgalerien, und plötzlich verschwimmen die Grenzen zwischen Realität und Fantasie. Genau das erlebt ihr in Louis Aragons Der Pariser Bauer. Das Buch ist eine Sammlung von Fragmenten, Beobachtungen, Träumen und Reflexionen, die euch in die Welt des Surrealismus eintauchen lassen. Dabei geht es nicht um eine lineare Handlung, sondern um die Atmosphäre der Stadt, die Einflüsse der Werbung, der Mode, der neuen Technologien und der aufkommenden Massenkultur. Louis Aragon beschreibt die Passagen, die Cafés, die Kinos und die Menschen, die sich in dieser neuen Welt bewegen. Er beobachtet die flüchtigen Momente, die unerwarteten Begegnungen und die seltsamen Bilder, die sich im Unterbewusstsein abspielen. In Der Pariser Bauer geht es um die Suche nach dem Wunderbaren im Alltag, um die Entdeckung des Unbewussten und die Aufhebung der Grenzen zwischen Traum und Wirklichkeit. Aragon verwandelt Paris in eine surreale Landschaft, in der alles möglich erscheint. Das Buch ist ein Kaleidoskop aus Eindrücken, ein Spiel mit Sprache und Bildern und eine Hommage an die Freiheit der Fantasie. Dieses Buch ist keine leichte Kost, sondern ein Abenteuer für den Geist. Es fordert heraus, eigene Assoziationen zu bilden und die Welt mit neuen Augen zu sehen. Im Verlauf der folgenden Stunde gibt es einige Ausschnitte aus Der Pariser Bauer von Louis Aragon.

Western in Paris hieß dieser Song von Initials MB, einem französischen Künstler. 2025 ist das Album erschienen. Brighter ist der Titel des fünften Albums von Initials MB. Und hier geht's weiter mit einer Szene aus Louis Aragons Der Pariser Bauer. Die Straßenszenen und die Passage de l'Opéra spielt eine Rolle, Architektur und Atmosphäre. Die Rue de Rivoli ist ein Fluss aus Licht und Schatten, ein Strom aus Menschen und Waren. Hier strömen die Touristen, die eleganten Damen, die gelangweilten Büroangestellten. Die Schaufenster blitzen, locken mit ihren verlockenden Angeboten. Die Autos hupen, die Straßenbahnen klingeln. Ein ewiges Kommen und Gehen, ein Tanz der Eitelkeiten und des Konsums. Aber was verbirgt sich hinter dieser Fassade? Was sind die geheimen Wünsche, die in den Herzen der Menschen schlummern? Die Rue de Rivoli ist ein Spiegelbild der Welt, ein Kaleidoskop der Träume und Illusionen. Manchmal, wenn der Abend kommt und die Lichter angehen, scheint es, als würde die Straße atmen, als würde sie ihre Geheimnisse preisgeben. Die Passage de l'Opéra, ein Labyrinth aus Glas und Eisen, ein Denkmal der verlorenen Zeit. Das Licht fiel durch die Decken, die Stände waren mit Waren aller Art bedeckt, von Spielzeug bis zu Schmuck. Die Stimmen hallten wieder, ein unaufhörliches Gemurmel, das von den Wänden zurückgeworfen wurde. Hier drängten sich die Menschen, verloren in ihren Träumen, geleitet von dem sanften Flüstern der Verkäufer. Der Geruch von Parfüm vermischte sich mit dem Duft von Leder und alten Büchern. Ein Ort der Verführung, der Täuschung, ein Spiegelbild der Gesellschaft, ein Traum, der sich in einem endlosen Gang verlor.

Das war Deji Ishii und Miscellaneous mit dem Song Paris is Burning vom 2025er Album Everything's Fine. Und von Pariser Beats geht's hier wieder zum Surrealismus der 1920er Jahre und dem Buch von Luis Aragon, Der Pariser Bauer. Hier gibt's eine Szene aus dem Café und das ist der Surrealismus im Café und im Alltag. Die Tische des Cafés waren mit Zeitungen bedeckt, die Gesichter der Leute dahinter wie Inseln im Fluss des Lärms. Ein Kellner mit einem weißen Hemd, das durch das Licht der Lampe fast durchsichtig wurde, trug ein Tablett voller schwarzer Tassen. Draußen prasselte der Regen gegen die Scheiben und drinnen schien die Welt in einer seltsamen, fast unwirklichen Ruhe zu verharren. Ich beobachtete das Spiel der Tropfen, wie sie sich zu kleinen Bächen vereinten und dann wieder verschwanden. Die Zigaretten rauchten, die Gespräche verstummten und für einen Moment schien die Zeit stillzustehen, gefangen in der Atmosphäre von Kaffee und Zigarettenrauch. Im Café war es stickig und rauchig. Ein Mann mit einem Hut saß am Tisch. Er trank Absinth und las eine Zeitung. Plötzlich erhob sich ein Stuhl, tanzte ein wenig und setzte sich dann wieder hin. Niemand beachtete es. Ein junges Mädchen mit einem Vogelkäfig betrat das Café. Der Vogel sang eine Melodie, die ich noch nie gehört hatte. Der Mann mit dem Hut nickte dem Vogel zu. Das Mädchen öffnete den Käfig und der Vogel flog davon. Er landete auf dem Kopf des Mannes. Der Mann lachte. Das Mädchen verschwand. Ich bestellte einen Kaffee. Die Welt war verrückt geworden. Oder war sie es schon immer gewesen? Und ich hatte es nur nicht

Das war die Band La Femme mit dem Song Ciao Paris. Und davor hieß es Voda Nat Vodama mit dem Song Paris is Falling Apart, der Mythical Remix. Wir sind immer noch in Paris der 1920er Jahre. Louis Aragon hat das Buch geschrieben, Der Pariser Bauer. Und hier gibt's eine weitere Sequenz aus dem Buch zum Thema Surrealismus. Es war, als hätte die Zeit

satter, wie die Farben eines Sonnenuntergangs unter Wasser. Ein kleiner, goldener Fisch mit Augen wie schwarze Perlen schwamm auf die Scheibe zu und schien mich anzusehen. Dann ein Riss, nicht in der Scheibe, sondern in der Realität. Das Wasser im Aquarium begann sich zu verändern, zu verdichten. Die Blasen, die zuvor fröhlich aufstiegen, wurden zu kleinen, leuchtenden Kugeln, die sich in den Raum ausbreiteten. Sie schwebten wie vergessene Träume, die sich im Staub des Zimmers verfielen. Das Kiesbett am Boden des Aquariums begann zu wachsen, sich zu verändern. Kleine, scharfkantige Steine verwandelten sich in bizarre Felsformationen, geformt von der Fantasie eines Meeresgottes. Korallen, die wie erstarrtes Blut aussahen, wuchsen aus dem Boden. Ihre Zweige suchten nach dem erloschenen Sonnenlicht. Und dann die Verwandlung. Das Aquarium war verschwunden. Stattdessen erblickte ich eine Unterwasserlandschaft, die so wild und ungebändigt war wie meine eigenen Albträume. Riesige Seepferdchen mit Augen aus Mondstein galoppierten durch die Korallenwälder. Tintenfische, deren Tentakel mit Gedichten bedeckt waren, schwebten in der Tiefe. Und in der Mitte, auf einem Thron aus Muscheln, saß eine Meerjungfrau, die mein Spiegelbild trug. Ihre Augen waren leer, aber in ihnen tanzte das Echo einer unendlichen Sehnsucht. Das Wasser, in dem ich stand, war eisig kalt, aber ich spürte keine Kälte, nur die unbändige Gewissheit, dass ich mich in einer Welt befand, in der die Regeln der Vernunft aufgehoben waren, in der Träume Gestalt annahmen und in der das Aquarium, das einst mein Gefängnis war, nun mein Tor zur Unendlichkeit geworden war. Luis Aragon, der Pariser Bauer.

0: Ihr hört immer noch die Wüste Welle mit einem Paris- und Surrealismus-Special. Das war gerade die Band Alvilda mit dem Song Paris ET. Davor kam Combo Daguerre mit dem Song Paris, Paris, Paris, Paris. Und hier kommt ein weiterer Ausschnitt aus dem Buch von Louis Aragon, der Pariser Bauer aus den 1920er Jahren. Und hier kommt die Beschreibung eines Objekts und das Spiel der Wörter. Der Hut, ein schwarzer Filzhut, lag auf dem Tisch. Er war alt, abgenutzt, aber immer noch elegant. Er schien eine Geschichte zu erzählen, eine Geschichte von Reisen, von Abenteuern, von Begegnungen. Ich betrachtete ihn, wie er da lag, und sah darin die Spuren der Zeit, die Falten des Lebens, die Geheimnisse der Welt. Er war ein stummer Zeuge, ein stiller Beobachter, ein Fragment einer vergangenen Existenz. Ich nahm ihn in die Hand, spürte die Weichheit des Filzes, den Geruch von Staub und Erinnerung. Und für einen Moment war ich Teil seiner Geschichte, gefangen in seinem Zauber. Wörter sind mehr als nur Buchstaben, mehr als nur Klänge. Sie sind Waffen, Werkzeuge, Spiegelbilder der Seele. Sie können lügen und täuschen, aber sie können auch die Wahrheit enthüllen. Sie können zerstören und heilen. Ich spiele mit den Wörtern, ich tanze mit ihnen. Ich lasse sie für mich arbeiten. Ich zerlege sie, setze sie neu zusammen, schaffe neue Bedeutungen. Die Sprache ist ein Labyrinth, ein unendliches Spiel. Und ich bin ein Spieler. Ein Spieler, der versucht, die Regeln zu verstehen, die Geheimnisse zu lüften. Ein Spieler, der nach der Wahrheit sucht, die in den Worten verborgen ist. Aus Der Pariser Bauer von Louis Aragon.
1: 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Du nicht? 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Das muss man sehen. 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Picon, Champs-Élysées und Montparnasse. Das ist klasse, das hat was. Super, super geil.

Also ich muss sagen, Paris hin, Paris her. Paris gefällt mir eigentlich ganz gut. Dieses Lied ist eine Ode an Paris, die Hauptstadt von Frankreich. Mit ihrer wunderschönen Champs-Élysées und dem Eiffelturm und den vielen, vielen jungen, verschiedenen Mädchen mit den Anklebtausendern.

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Möglich. 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

Das waren The Kings of Dub Rock mit dem Song Unter den Rolltreppen von Paris. Davor lief Helge Schneider mit Paris, Paris. Und hier geht's weiter mit Der Pariser Bauer von Luis Aragon, einem Buch aus den 1920er Jahren zum Thema Surrealismus und Langeweile. Der Ennui, dieser unsägliche Gast, der sich in uns einnistet wie ein Parasit, der uns aussaugt, uns zersetzt, uns in einen Zustand der Unbeweglichkeit versetzt. Er ist die graue Wolke, die sich über unsere Tage legt, die uns die Farben raubt, die uns das Leben vergällt. Er ist der Schrei der Seele nach einem Abenteuer, nach einer Erschütterung, nach einem Funken, der die Dunkelheit durchbricht. An jenem Tag also saß der Ennui an meinem Tisch und führte sich so auf, als sei er bei sich zu Hause. Er hatte seine Ärmel hochgekrempelt und kleine Erzählungen geschrieben, die er mir vorlas. Die Epilepsie hatte in einer Antriebswelle einen Korbmacher kennengelernt, der zu Hause delirierte. Sie schenkte ihm Kolibris. In kurzer Zeit lernte sie Herrin über ihre Trägheiten zu bleiben, und das war alles, was sie wünschte. Während das Geld nicht ausging und in der Sonne verdaute, drohten die Weidenstängel, Schmuggler zu werden wie ihr Vater. Der Ennui hielt inne, schaute mich an und las dann weiter. Trinke heimlich die palettenbesetzte Verschlagenheit, die jenen Seiltänzerinnen als Kostüm dient, die bei Tagesanbruch mit Dolchen im Lächeln und Katastrophen an den Fingern Selbstmord begehen. Unter den Steinen wirst du die Sonnen wiederfinden, welche der Konsum der Drogen beschädigt hat, die mich riesigen Skorpionen ausgeliefert haben, von denen ich nur die Beine sehen kann. Doch der totale Schatten enthüllt mir ihre Anwesenheit über meinem Kopf, dort, wo meine Haare die mit dem Gedanken an den Tod verflochtenen Sorgen erreichen. Am heutigen Montag ist der Tod eine Schwimmerin, deren Geschlechtsteil ich im Blitzlicht hellen Silber sich rühren sehe. Unter ihrem sternenbesäten Badeanzug hat die Lust Sehnen in kindlichem Rankenmuster gezeichnet. Berührt man das Wasser, wird es zu Phosphor. Der Tod heißt heute Abend Luzi. Ich tauche in ihr Kielwasser ein, in dem Lichter einsamer Landhäuser mit Inquisitionsgluten und Feuern von Strandräubern abwechseln. Mein sei die Nacht, die sich in Form einer Ellipse entfaltet, deren Achse sich in dem Maße verschiebt, in dem es meinem Geist gelingt, ihr Gesetz zu verstehen und die so in erstaunlicher Weise einem Kleid ähnelt, das von einem zufällig am Fuß der Straßenlaternen wahrgenommenen Körper herabgleitet. Man serviere die Kieselsteine auf den Zärtlichkeiten und die Morde auf den Metrozügen. Schon erscheinen im Osten große Löwen und geben eine unglaubliche Melodie von sich. Schon öffnen sich die Fenster des Abenteuers und es beginnt nunmehr der Kreuzzug des Kusses und der Vögel. Ein Trupp von Schweigen nähert sich. Es scheint jemanden zu applaudieren, der sich in einem Spiegel befindet. Es ist der Hungerstreik mit seinen glänzenden Manschetten und der Schatten des Beichtvaters tritt durch ein Auge in mich ein und geht durch das andere wieder hinaus. Verdammt will ich sein, Priester, wenn du etwas anderes bist als der Reiz der Gefahr. Nach der Sintflut der Gedanken zerstreuen sich die gefalteten Hände auf den Dächern und finden am Fuß der Blitzableiter das geheimnisvolle Paar wieder, das unter einer Platane das Bedürfnis vereint hat, im Gewand eines Polizisten das Weite zu suchen.

Das war Wild Billy Childish and the Black Hands mit dem Song I Love Paris und davor Tikken Jaffa Coli, Africain à Paris featuring Horace Andy and Chico César. Und damit geht diese Sondersendung zum Thema Paris und Surrealismus schon fast zu Ende hier auf der 96.6. Kurzer Ausschnitt noch aus dem Buch von Louis Aragon, der Pariser Bauer. Paris ist eine Stadt der Träume, eine Stadt der Illusionen. Hier verschmelzen Realität und Fantasie. Hier tanzen die Geister der Vergangenheit mit den Hoffnungen der Zukunft. Die Seine glänzt im Mondlicht, die Brücken spiegeln sich im Wasser, die Cafés sind voller Leben, die Straßen voller Geheimnisse. Jede Ecke birgt eine Geschichte, jedes Haus birgt eine Erinnerung. Paris ist ein Labyrinth, in dem man sich verirren kann, aber auch finden kann. Eine Stadt, in der die Liebe geboren wird, die Kunst entsteht und die Revolution ihren Lauf nimmt. Paris, die Stadt, die niemals schläft, die Stadt, die uns immer wieder aufs Neue verzaubert. Louis Aragon, der Pariser Bauer. Damit sage ich Tschüss, macht's gut. Adios, am Mikro war

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Das war's auch schon fast wieder hier mit dem Subsound Mixtape der 6. Ausgabe schon. Wahnsinn. Ja, vielen Dank fürs Zuhören. Musikzusammenstellung und am Mikrofon Gernot Rothaar. Und wenn ihr die Playlist haben wollt zu dieser Sendung, dann schickt einfach eine Mail an büro@wueste-welle.de. Büro mit UE natürlich. Und dann bekommt ihr höchstwahrscheinlich umgehend Antwort bzw. die Playlist zugeschickt. Und dann wisst ihr auch, wer hier was musikalisch verbrochen hat. Naja, ich wünsche euch auf jeden Fall noch viel Spaß beim Programm des Freien Radios Wüste Welle und sagt Tschüss, bis bald. Ciao.

0: Einen wunderschönen guten Abend da draußen an den Empfangsgeräten wünscht der Subsound mit Gary hier.
1: Heiko auf der anderen Seite und wir sind diesmal nicht alleine, nein, wir sind zu viert hier drinnen versammelt.
0: Richtig.
1: So, Veteranentreffen.
0: Es wird kuschelig heute. Wir haben hier quasi Veteranentreffen heute. Gerade eben schon gehört, ein Song von den Blumen des Bösen, eine 7-Inch-Single, ihre erste Single. Damals Kein Tag ohne Revolution hieß die, 1990, glaube ich, veröffentlicht. Und wir hörten Die Maschine lebt. Und jetzt haben wir zwei Ex-Mitglieder von den Blumen des Bösen hier im Studio. Und zwar den Martin und den Sven. Jetzt müssen wir mal kurz gucken, ob das tut. Ja, so. Nur mal kurz schauen, ob das hier tut, alles.
1: So, jetzt darfst du noch mal was erzählen. Irgendwie höre ich jetzt mich auch selber nicht so wirklich über den Kopfhörer.
0: Ja, das kriegen wir noch hin.
1: Also zumindest...
2: Okay.
0: Doch.
1: Das schlägt aus.
0: Den höre ich vielleicht mal da rein, da probieren. Ja, sorry da draußen, wenn ihr zuhört. Wir haben gerade noch ein bisschen technische Schwierigkeiten, aber das kriegen wir hin.
1: Ich glaube, das war eher auf dem Dreier. Ich habe jetzt den Dreier hier oben und es müsste nochmal passen.
0: Ich würde sagen, wir checken das noch kurz ab und lassen noch ein Stück laufen. Ne?
1: Ja, absolut. Erstmal Musik, bevor wir uns hier vollkommen disqualifizieren.
0: Und genau.
3: Jetzt muss ich mal kurz schauen. Schauen.
1: Also ich werde jetzt noch ein bisschen philosophieren. Nee, er hat es schon. Wow, okay.
0: Ja,
1: das ging ja flugs.
0: Bin ja fix hier. Wir hören jetzt noch was von den Blumen des Bösen. Und zwar ihr vorletztes Album. Damals vor 2 Sekunden heißt das. Habe ich richtig gesagt, oder? Das vorletzte, ne?
2: Passt wunderbar.
0: Man nickt mir zu, ja. Und zwar hören wir, ich habe keine Brille, ich mache das jetzt einfach
1: nach... Soll ich es ablesen? Ich habe sie jetzt dabei.
0: Ja, aber ich mache das jetzt einfach nach Track. Ich gehe mal in die Mitte rein. Ich mache mal Track 7.
2: Oh, ich glaube, das ist die falsche CD im Cover.
1: Mach mal 5. Ja. Das wäre
0: 5.
2: Egal.
0: 5.
1: Das Sakrament des Büffels, also gehe ich jetzt mal davon aus. Ne?
0: Sakrament des Büffels.
1: Ja, mach mal rein, wa?
0: Dann bis gleich.

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0: So, nach diesem doch recht holprigen Start jetzt nochmal hallo da draußen. Jetzt haben wir es echt auf die Reihe gekriegt mit allem, mit der Technik, mit uns, mit der Sitzkonstellation. Wir haben es uns jetzt gemütlich gemacht und deswegen, hier ist der Subsound und ihr hört heute ein kleines Special. Wir haben heute Gäste da und zwar zwei Viertel von den Blumen des Bösen, die es schon länger nicht mehr gibt, aber durch eine baldig anstehende Wiederveröffentlichung des kompletten Schaffens, darf ich so sagen, auf Bandcamp haben wir das hier jetzt zum Anlass genommen, um hier ein kleines Special heute zu machen. Und wir haben schon ein paar Songs gehört, ganz am Anfang. Die Maschine lebt von der ersten 7-Inch EP 1990, glaube ich. 92, okay. Und danach jetzt Regenkatzen.
1: Genau.
0: Von der LP 2 Sekunden.
2: Damals vor 2 Sekunden.
0: So, jetzt machen wir euch mal hoch.
1: Eben, sollte man vielleicht mal gucken. Ja. So. Genau, und gerade eben gab es noch das Sakrament des Büffels hier vom Album Aus Ruinen zu hören. Jetzt haben wir es auch in der richtigen Reihenfolge.
0: Genau.
1: Und ich glaube, jetzt können wir starten, so richtig.
0: So, und jetzt dürft ihr auch was sagen. Jetzt haben wir den Mikros offen.
3: Hallo, ich bin der Kaktus. Ich bin damals Sänger gewesen, letzten Inkarnation sozusagen, der Blumen des Bösen. Ab 1900, wann habe ich angefangen, Sven?
4: 98
3: war es, genau. Oh Gott, ja. Ich habe auf dieser Platte gesungen, unter anderem da, wo man gerade das Sakrament des Büffels gehört hat, genau, und dann die letzten Stücke, die wir gemacht haben, da kommen wir ja später noch dazu, genau.
4: Ja, okay, ich bin Sven oder früher Severin, ich war Bassist und ich war die ganze Zeit bei den Blumen des Bösen und am Schluss das letzte Gründungsmitglied, bis der Stecker gezogen wurde.
0: Ja, und Sven und ich, wir waren früher auch des Öfteren im Äpplehaus und wir haben uns tatsächlich heute nach 30 Jahren wiedergesehen. Also ist das schon eine ziemlich coole Geschichte heute und ihr dürft daran teilhaben. Und vielleicht könnt ihr noch mal kurz was dazu sagen, was da jetzt demnächst anstehen soll, diese Wiederveröffentlichung des kompletten Schaffens von Blumen des Bösen.
4: Wir haben drüber gesprochen, dass es eigentlich ganz hübsch wäre, die Musik wieder zugänglich zu machen. Wir haben noch eine Weile überlegt, in welcher Form, auf welcher Plattform, wo ist das unkompliziert. Das ist ja recht alte Musik, das soll jetzt nicht unbedingt kompliziert sein, aber falls es doch jemand hören will oder damit man das einfach jemand vorspielen kann, einfach so das Gesamtwerk nochmal auflegen.
1: Gibt es das dann noch in physischer Form oder ausschließlich digital dann?
4: Ausschließlich digital.
1: Also irgendwie so Wiederveröffentlichung ist eigentlich auch nicht geplant von irgendwelchen Alben nochmal oder Singles oder so.
4: Ich glaube nicht, dass ich jemanden finden würde, der bereit wäre, das zu finanzieren. Die Band gibt es schon sehr lange nicht mehr. Sie war, wenn man ehrlich ist, damals schon nicht sehr berühmt. Also wenn sich Sponsoren melden, klar, gerne damit.
3: Ja, aber ja, also wir haben in letzter Zeit, Sven hat sehr, sehr intensiv in letzter Zeit die verschiedenen Aufnahmen, die er über die Jahrzehnte gemacht hat, nochmal durchgehört und wir haben so ein paar Sachen ausgegraben, die aufgenommen wurden, aber dann eben teilweise absichtlich, unabsichtlich nicht auf Platten gelandet sind. Und da wollen wir die halt auf alle Fälle noch dazu packen, auch in digitaler Form. Aber ich glaube nicht, dass das irgendwie jetzt nochmal physisch veröffentlicht werden wird.
0: Ja, schauen wir mal.
3: Ja, wer weiß, also wenn jemand anrufen möchte, kann man drüber sprechen. Aber wie gesagt, das ist alles schon sehr lange her, dass das tatsächlich erstmals veröffentlicht wurde. Ja, aber kann man natürlich sich überlegen. Jetzt war erstmal, wie gesagt, der Plan, dass man überhaupt mal wieder drankommen kann, genau. Weil viele Dinge wahrscheinlich einfach auch in ihrer alten physischen Form langsam gar nicht mehr so wirklich zu bekommen sind, auch in Secondhand-Form kaum noch, wenn man da so auf Discogs oder so schaut, da sind eben kaum welche drin und deswegen war halt von der Gedanke, wenn sich halt jemand interessiert, weil wir merken schon, also so ab und zu ein paar Leute haben auf YouTube halt von sich aus einzelne Stücke oder auch dann zum Beispiel die erste Single hochgeladen und da kommen dann schon auch ab und zu Kommentare und es hat halt schon Views, also insofern es gibt immer noch ein paar Leute, die es hören wollen und denen wollen wir halt entgegenkommen und es dann da vielleicht zur Verfügung stellen.
0: Mhm. Ja, ich würde sagen, dann hören wir noch was von euch. Was könnten wir denn jetzt?
1: Vielleicht auch was von der ersten Scheibe mal noch irgendwie über Mut werde Spaten. Haben wir auch noch mit am Start. Da war ja, glaube ich, auch noch so ein Bonustrack von Lunatic oder sowas. War, glaube ich, auch noch mit dabei. Gell? Ja.
4: Mit denen haben wir tatsächlich gesprochen, ob die damit einverstanden wären, wenn über Mut werde Spaten neu aufgelegt wird, ob wir die. Wir haben uns ja gegenseitig gecovert, jeweils ein Medley von Stücken von der anderen Band und sie würden das nicht so gerne haben. Ich denke vielleicht, wenn man es heute spielt, ist das okay.
1: Was soll man da spielen? Also es gibt ja ein paar ganz, ganz gute Anspieltipps hier. Ne?
0: Also das ist tatsächlich das letzte Album, das ich mitgekriegt habe, weil damals haben sie auch im Apple gespielt. Zweimal habt ihr im Apple gespielt, glaube ich, gell?
3: Ich glaube auch, ja.
0: Ja, warst du da schon mit?
3: Ich habe die Band halt begleitet. Ich habe damals diese erste CD auch unterstützt und herausgebracht. Aber ich bin sozusagen dann erst ja viel, viel später, also 3 Jahre später erst als Sänger dann dazugekommen. Ich war einfach nur so, Fan der Band sozusagen und halt Begleiter.
0: Wer spielt da Schlagzeug?
4: Das ist Arno.
0: Der Arno.
3: Ja, genau.
0: Ja, an den kann ich mich lustigerweise fast überhaupt nicht mehr erinnern. So, wenn ich jetzt das Bandfoto so sehe. Aber der spielt da Schlagzeug. Also wir sagen mal kurz die Besetzung. Arno, Schlagzeug. Was ist das noch? Was macht er noch?
3: Shatter?
0: Shatter.
3: Was steht da noch drin? Oder?
4: Shatter. Ja, gucken, ja.
0: Irgendwie sowas, ich kann es nicht lesen.
1: Ja, siehst du, das ist gar nicht mal so schlecht, dass ich heute mal an meine Brille gedacht habe. Ne? So, wo haben wir ihn denn hier? Ja, Shatter. Ne?
0: Shatter.
3: Ja.
0: Okay, Martin an der Gitarre und am Bass. Marty, Gesang, Shatter, Querflöte. Ui, Querflöte, was ist denn noch? Casio oder irgendwas?
1: Mhm.
0: Casio. Casio und Sounds. Nee, Synth. Ja. Und Severin, der mir gerade gegenüber sitzt, also sein altes Pseudonym an Bass, Gitarren und Gesang. Und wir hören, was hören wir denn?
4: Dr. Alwissen?
3: Ja.
0: Ist sehr, sehr schön. Okay, dann haben wir die jetzt schon drin. Nee, die haben wir noch nicht drin. Dann machen wir die mal raus hier. Das ist alles live hier. Da gibt es keinen Spotify oder ähnliches. Deswegen, da muss man noch richtig einlegen und draufdrücken und so, das ist die Nummer 1, 2, 3, 4, 5, 6, 7, 8, 9, 10. Wenn das hier stimmt, dann ist es die Nummer 10. Dr. Alwissen, 2 Minuten 30, das könnte hinkommen. Ne?
4: Das war kurz und
3: knackig. Auf den Punkt, ja, genau.
0: Dann ab dafür.

0: Ja, man hört im Hintergrund den Ventilator summen. Es ist ziemlich warm hier drin, deswegen haben wir uns jetzt gesagt, wir machen mal die Studiotüre auch ein bisschen auf, machen hier ein bisschen Durchzug.
1: Danke.
0: Und ja, wir sind hier immer noch zu viert im Studio. Also mein Kollege hier, der Heiko, ich, der Gary und hier uns gegenüber.
1: Hier der Sven.
2: Und der Kaktus.
0: Genau, und wir haben jetzt ein paar Blumen des Bösen Songs gehört. Der letzte, ja, einer der wenigen Beispiele der Querflöte im Punk. gespielt von Marti, der ersten Sängerin. Wie hieß sie eigentlich mit vollem Namen?
1: Marta González Martín. Die letzten zwei Nachnamen habe ich vergessen, sorry.
0: Lange okay. Her. Also diese Frau hat quasi einer der wenigen, also einer der wenigen, ja, Ausflüge der Querflöte in den Punk, ja, quasi.
1: Ich kenne kein zweites Beispiel tatsächlich.
0: Hat sich verantwortlich gezeichnet. Das ist vermutlich ein sehr rares Instrument in diesem Genre. Zu finden war das auf dem?
3: Auf dem Rabautz-Sampler hier, die erste. Das war von Rabautz Records, genau. Aus Tönnies-Forst, wo auch immer das sein mag.
0: Weiß ich nicht.
2: NRW irgendwo.
3: Aber genau, also von der Postleitzahl, ja, könnte passen, ja. Irgendwo so Richtung Holland oder sowas. Das ist irgendwo oben halt, oben links. Nee. Genau. Sollen wir da noch was spielen von dem Set?

0: Oder?
1: Ja, spielen wir doch noch
0: wenn
1: was.
0: Wenn wir da eh schon was drin haben, gibt's
1: was
0: da
1: könnte man denn da noch spielen? Gibt es da noch irgendwas Cooles?
2: Von die Maschine lebt oder von einer anderen
3: Band? Oder was für eine andere Band?
1: Also, ja, gerade von dem Sampler da.
3: Ja, es gibt halt, muss ich kurz gucken.
2: Es gibt noch ein Stück von den Blumen des Bösen oder eine andere Band.
1: Ja, dann spielen wir sowohl als auch.
3: Dann zeig mal kurz. Da. Ich hab da so,
1: spielen wir erst was von einer anderen, so als Kontrast.
3: Ja, komm. Bash, das Bash-Stück, Nummer 3.
2: Nummer oder nein, das letzte.
3: Oder? Lebenskreis, genau. Oh, das allerletzte, genau.
2: Wenn wir schon bei besonderer Musik
3: stimmt,
2: sind.
3: Stimmt, Lebenskreis, ja.
2: Der einzige Kanon im Punk, den ich kenne.
3: Richtig, genau. Auch sehr interessant. Wir haben lauter Einzelstücke, Querflöte, jetzt haben wir noch Kanon, genau. Kanon im Punk.
1: Also Track 27.
3: Richtig, das müssen sie. Bash und ihr Lebenskreis, genau. Und ansonsten, dann wir müssten noch mal zählen, gibt es halt noch eine Neuaufnahme von Die Maschine lebt, genau. Das haben wir das nicht vorher schon gehört?
0: Ja, das kam doch schon.
3: Ja, in der genau. Schon, ja. Also genau, und jetzt ist halt eine neu aufgenommene Version, genau, ist da auch auf dem Sampler gelandet, genau.
1: Und ja. Vorher hatten wir noch Betrug nach Dr. Allwissend.
3: Ja, genau.
1: Das ist auch zu finden auf der bald wieder veröffentlichten LP in digitaler Form bei Bandcamp. Übermut werde Spaten aus dem Jahre.
3: Die war es von 95.
1: War die, oder? Ja, 95, ja. Genau. Auch ein paar Mal im Apple gespielt, die Band. Ne? Also zumindest Ich habe sie zweimal gesehen, beziehungsweise sogar abgemischt. Damals habe ich noch im Apple geschafft.
2: Es gibt auch ein paar sehr schöne Live-Mitschnitte. Kaktus hat es ja vorhin schon erwähnt. Ich habe nicht nur die regulären Sachen durchgehört, sondern ich habe die ganzen Aufnahmen Proberaum und live durchgehört. Und da waren auch ein paar aus dem Apple-Haus. Schöne kleine Schätze.
1: Ja, und da dachte ich mir gerade in diesem Moment, wenn wir bei Pickup mal wieder keine Live-Sendung haben, dann könnte man bei Pickup, das ist ja hier eigentlich die Live-Session im Radio, wo dann immer lokale Bands hier in der Lobby spielen, aber manchmal haben wir auch keine Bands da und da könnte man, und da spielen wir dann auch gerne mal exklusive Live-Mitschnitte. Wenn es einen kompletten Mitschnitt der Blumen des Bösen gibt, dann könnten wir den eventuell mal in voller Länge spielen.
2: Mit allen Patzern und allen
1: drum und dran? Mit allen Patzern, ohne Netz und doppelten Boden.
3: Overdubs gibt es da keine, nee.
1: Das ist no overdubs whatsoever.
2: Da gucke ich gern die Schatzkiste durch, da ist einiges drin.
1: Oh ja, freue ich mich.
3: Sven hat auch alte Videobänder durchgeschaut, wo dann eben auch der gesamte Gig mitgeschnitten wurde und die kann man sicherlich eben auch in eine MP3 ziehen, dann kann man das auch spielen, ja, vor der Fälle.
1: Habt ihr euch vielleicht schon sogar überlegt, ob ein paar Videoschnipselchen auf YouTube eventuell veröffentlicht werden könnten?
2: Das wäre eine hübsche Idee, weil tatsächlich so viel Material da ist, aber es fehlt so ein bisschen das Know-how und Geschick, was damit zu machen.
1: Ich habe leider auch überhaupt keine Ahnung, wie man, wir hatten damals ja auch oder haben immer noch Sachen auf YouTube, auch von meiner aktuellen Band, aber ich bin da nie durchgestiegen. Ich habe das nie gemacht, das haben immer andere gemacht, das auf YouTube hochgestellt.
3: Das mit den Videos, da sind wir jetzt auch gerade erst an dem Punkt, Sven hat die ganzen Sachen jetzt erst digitalisieren lassen und wir haben sie noch nicht mal gemeinsam anschauen können, weil er wollte mir einfach gerne auch die alten Sachen mal zeigen und ich denke, da würden sich sicherlich schon einzelne Stücke gut eignen, dass man sie dann auch mal als Einzelstücke auf YouTube hochlädt. Ganze Konzerte, ja, kann man sehen, keine Ahnung, aber auf alle Fälle ist einiges damals von den Konzerten mitgefilmt worden.
1: Also ich überlege mir gerade, dass unser Sänger / Gitarrist, der kennt sich da ziemlich gut aus, der könnte sowas vielleicht mal anleiern oder ich könnte ihn mal fragen, ob er das, weil der hat eigentlich das ganze Equipment zu Hause, der kann das machen.
2: Das wäre grandios, weil, wie Kaktus schon sagte, ich habe die Sachen jetzt daheim, sie sind digitalisiert. Ich muss aber auch ehrlich sagen, sich ein komplettes Konzert auf Video am Stück anschauen, finde ich offen gestanden unspannend.
1: Nee, da
2: also
1: würde ich dann
2: da
1: eher
2: dann jeweils vielleicht ein einzelnes, gut gelungenes Stück.
1: Ja, die Sahnestücke quasi raus.
0: Genau. Oder so.
1: Genau. Ja. Ja, es kommt auf jeden Fall noch was von den Blumen des Bösen und das ist echt schön, ne, dass diese Band auch mal wieder die Anerkennung oder vielleicht jetzt erst die Anerkennung verdient in der digitalen Zeit, die sie eigentlich früher leider nicht hatten, in der prädigitalen Zeit. Mhm. Und wir freuen uns drauf. Was spielen wir denn jetzt? Jetzt spielen wir, ich habe es wieder vergessen.
3: Bash. 27.
1: Einfach nur Bash.
0: Lied 27, irgendwas mit dem Kreis war es, oder?
3: Lebenskreis heißt es.
0: Lebenskreis,
3: genau.
0: Mensch.
1: Ja. Okidoki.
0: Alles klar.
2: Mikros aus, alle müssen mitsingen.
1: Nee.

0: Das ist ja weird. Das war ein Intro.
1: Ja.
0: Also wo ich gedacht habe, boah, das klingt nach irgendwie so Mid-90er Weirdcore aus Japan oder genau. Weiß der Geier woher.
1: Auch aufgenommen im lokalen Jutz, ne?
0: Ja. Nee, wir haben gerade drüber gesprochen. Wir hatten ja früher im Apple-Haus, da habe ich ja noch im Apple gearbeitet, hatten wir so Kellerkonzerte. Auch sonntags, nachmittags, und da haben ganz, ganz weirde Bands gespielt, unter anderem die Band The Locust aus den USA, und die klangen ungefähr wie dieses Intro, nur höllisch laut. Und zwar, es war gut, aber ich hatte jetzt nicht erwartet, dass da hinterher noch irgendwas mit Akustikgitarre kommt.
2: Ja, es ist eine sehr merkwürdige Version des Liedes insgesamt, auf alle Fälle, das kann man so sagen, ja.
1: Aber hatte was, abgefahren.
0: Ja, da rechnet man überhaupt nicht mit. Also null.
3: Die Überraschung war reihum.
0: Ja, vielleicht ist das so ein Hidden Track, der, habe ich gerade gesagt, so ein Hidden Track, der zwischendrin ist, auf der CD, und erst wenn die CD ein gewisses Alter erreicht hat.
1: Beschichtung im Eimer, und dann kommt das
0: und
1: davor.
0: Und die Beschichtung aufplatzt, und dann kommt es wie so ein Alien-Ei, kommt es so raus, und ich meine, ja, so ein akustisches Alien-Ei, so hat sich's ja auch irgendwie angehört.
2: Also du meinst, so wie man früher Platten dann rückwärts abgespielt, genau, hat, so kommt bei der CD irgendwie durch die Beschichtung dann oder ein Hidden Track. Oh ja, okay, ja, wer weiß. Also es war uns auf alle Fälle bisher nicht aufgefallen, was nicht vielleicht nicht dafür spricht, wie gut wir den Sampler durchgehört haben.
0: Mysterious. Ach so, ich wollte mal fragen, habt ihr noch den anderen Sampler dabei, wo ihr vertreten wart? Hat denn irgendjemand mitgenommen, diesen
1: Sturmhöhe-Sampler?
2: Von dem Maschinentrauma.
1: Genau.
2: Den haben wir jetzt, glaube ich, nicht dabei.
0: Und ja,
2: Geschichten aus der Zwischenzeit, haben wir den dabei?
0: Ja, genau, den Geschichten aus der Zwischenzeit, den habe ich nämlich leider vergessen.
3: Den habe ich auch nicht dabei.
0: Schade.
2: Nee.
0: Dann spielen wir doch was anderes. Dann spielen wir doch vielleicht noch was von der ersten Vinyl 7-Inch. Sollen wir da noch was?
1: Okay, gib mal das Cover gerade. Dann kann ich ja ein bisschen dann rumphilosophieren, oder vielleicht könnt ihr mich dann noch unterstützen. Das war ja irgendwie das Teil von 1992 war die, oder? 93, genau. Erste Auflage.
0: Mhm.
1: Genau. Was soll man da? Kein Tag ohne Revolution oder sowas?
3: Ja, der Hit, oder?
1: Ja. Das ist ja, glaube ich, schon ein bisschen so der Hit gewesen.
3: Und danach vielleicht gleich noch was von der Split?
2: Ja, das war... Da können wir Albert spielen, genau. Ja, so ist es. Nee, da brauchen wir das. Da können wir Albert spielen, genau. Ja, das wäre ein sehr schönes Stück auch.
1: Also ich glaube, so das prägendste Konzert, das ich irgendwie von euch gehört habe, war in der Burgruine Einkorn in Schwäbisch Hall im Vorprogramm von Man höre und staune Totenmond. Also das war die Kombi des Jahres, aber war geil.
3: Waren da nicht auch No Sports?
1: Ich glaube, die waren da auch noch am Start. Und
0: das ist eine weirde,
1: glaube ich, irgendwie Totenmond oder sowas. Also ja, das war, die kamen, glaube ich, ein oder zwei Bands nach euch. Also das war wirklich mega coole Mischung, und ich fand es
0: In der
1: Festival mega
0: geil. Burgruine. Okay.
1: Ja, das ist praktisch so wie so eine Miniburg, ist das oben so über den Dächern von Schwäbisch Hall auf dem Haus- und Hofberg. Und das wurde da von einer Einrichtung für Menschen mit Behinderung wurde es damals ausgerichtet, das Einkorn-Festival. Und das zeichnete sich immer so ein bisschen aus durch so eine mega bizarre Mischung an Bands, irgendwie jeglicher Stilrichtung, die einfach hintereinander hingepappt wurden. Und irgendwie fand es trotzdem jeder gut. Also von daher war wirklich richtig, richtig kultig, vor allem von der Location her.
0: Das Festival gibt es aber nicht mehr, oder?
1: Nee, leider gibt es das nicht mehr. War für mich natürlich immer eine super Sache. Da habe ich ja noch dort gewohnt überwiegend. Ja. Das war dann gleich so vor der Haustür, war echt cool.
0: Ja, das ist gut. Dann spielen wir jetzt erstmal noch was von der ersten EP und dann was von der Split 7, zwei Singles hintereinander. Und jetzt habe ich auch die richtige Geschwindigkeit gewählt.
1: Genau, auf der anderen Seite waren die, glaube ich, die Holsteins aus
2: Nordirland. Die Holsteins aus Nordirland, ne? Genau. Ja, richtig, ja, genau. Ja,
1: von denen können wir eigentlich auch noch was spielen, oder?
2: Absolut, ja.
1: Da müsste ich sich ja förmlich an, dann
0: da müsste ich
1: vielleicht mit der Single an, oder?
2: Ja.
0: Achso, ja, die habe ich jetzt nicht aufgelegt, aber das machen wir dann gleich.
2: So viel Zeit haben wir auch.
0: Ja, dann quatscht ihr ein bisschen was. Könnt ja aus dem Nähkästchen, oder?
2: Sonst wie? Ja, also, wie war denn das, Sven, mit dem Holsteins? Das weiß ich gar nicht mehr. Wie kam der Kontakt damals überhaupt zustande? Oder wie kam es zu dieser Bandfreundschaft?
3: Ich glaube, es war einfach der Wunsch, mit denen was zu machen, weil man die gern gehört hat. Ich möchte jetzt nicht behaupten, das hatte damit zu tun, dass der Bassist für die Sängerin geschwärmt hat. Das wäre absolut gelogen und falsch, auch nach Jahrzehnten. Das hätte sicher nichts damit zu tun gehabt. Das war einfach die aufrichtige Begeisterung für die Musik dieser Band und deswegen der Wunsch, sich zu vereinen. Also auf einer Platte.
2: Also musikalisch gesehen.
3: Musikalisch
2: genau, zusammenzukommen, ja genau. Ja.
3: Ein gemeinsames Erlebnis erschaffen.
0: Okay, wir spielen jetzt die Single.
2: Genau, jetzt I Could Never Love You heißt es. Ne? I Could Never Love You heißt das Stück, glaube ich, irgendwie, was wir da drauf hatten von denen, oder? Ja, wenn ich mich noch richtig erinnere.
0: Also jetzt kommt jetzt kommt als erstes Albert.
2: Albert, genau.
0: Ich hoffe, ich habe die Rille getroffen. Das ist nämlich der Track 2.
2: Track 2?
0: Genau,
2: genau. Sonst hören wir nochmal Kompass. Aber das ist,
0: ja, wenn, dann nur die letzten Takte. Okay, schauen wir mal.

0: Ups, so.
1: So, das waren jetzt hier gerade noch die Holsteins aus Nordirland.
0: Genau. Ja, und wir sind hier noch im Studio zu viert. Das werden wir auch weiterhin sein. Ja.
1: Genau.
0: Da gibt's jetzt, ja, also die Blumen des Bösen. 2/4 davon sind bei uns jetzt hier im Studio gerade eben. Bei diesem kleinen Subsound-Special. Und ja, was könnten wir noch?
1: Ja, vielleicht einfach mal ein bisschen, was habt ihr danach so gemacht? Nach den
0: genau.
1: Blumen des Bösen, was ist aus dem Rest der Band eigentlich auch geworden? Hat sich ja schon ziemlich verlaufen alles auch. Ein Teil von den Blumen des Bösen haben sich ja dann auch wieder in einem Nachfolgeprojekt gefunden nochmal. Jo, erzählt mal ein bisschen was drüber.
2: Also, ich war ja nur bei einer Platte dabei und dann eben noch bei, zuletzt bei Zonengrenze, was wir nachher noch hören, was wir für eine Compilation aufgenommen haben. Und das war dann so Ende 99, Anfang 2000. Und in der Phase hat sich dann so entwickelt, dass der Sven nicht mehr so den großen Spaß an Live-Konzerten hatte. Und wir, allgemein gab es halt Differenzen oder man war sich nicht mehr ganz einig. Und das hat dann dazu geführt, dass der damalige Gitarrist, der Waldeck, der Cornell, der Saxophonist und Keyboarder und ich, wir zu dritt dann praktisch eben gesagt haben, wir steigen aus. Also wir haben nicht gesagt, wir machen als Blumen des Bösen weiter, weil das geht nicht. Das Blumen des Bösen ist und war immer Sven, sondern wir haben dann halt gesagt, okay, wir machen halt eine andere Band zu dritt erstmal und es ist dann auch zu dritt geblieben in der etwas merkwürdigen Besetzung praktisch eben Gitarre, Saxophon und Gesang und mit einem Schlagzeugcomputer unter dem Namen Dot Commando. Wir haben dann so 4,5 Jahre noch zusammen gespielt und es hat sich dann auch mehr oder weniger halt gegen Schluss verlaufen, weil das Leben dazwischen kam. Und ja, aber in der Zeit haben wir dann halt noch verschiedene Demos und sowas gemacht und halt relativ viel live gespielt. Und wie gesagt, irgendwann hat es sich dann verlaufen und es war dann auch für mich das Ende der musikalischen Laufbahn und ich muss sagen, auch mein Verhältnis zu Cornell und Waldeck hat sich nach eben verlaufen. Ich könnte jetzt gar nicht sagen, was die inzwischen machen.
3: Ja, bei mir das Abschiedskonzert im Juni 2000 im Limelight in Stuttgart war für mich tatsächlich das Ende von jeglicher Musik. Ich habe danach gar nichts mehr gemacht. Also ich habe auch mein Instrument jahrzehntelang nicht mehr in die Hand genommen. Und das, es war nicht so eine furchtbar schöne Erinnerung und etwas, das ich hinter mir lassen wollte. Mir fällt jetzt auf, ich habe mir dafür danach einen Traum wahr gemacht, der eigentlich ein Scherz war. Ich hab immer ein bisschen Lampenfieber gehabt bei Konzerten. Es ist ganz oft vorgekommen, ich war versteckt. Man musste mich suchen, man musste mich überreden. Komm auf die Bühne. Ich habe jedes Mal gesagt, lass mich, ich will keine Musik mehr machen, ich werde Maler. Das habe ich damals einfach nur gesagt, weil ich mir vorgestellt habe, jemand, der malt, der ist ja ganz für sich allein, geht nicht auf eine Bühne. Und die letzten Jahre habe ich jetzt tatsächlich völlig unabhängig davon einfach angefangen, ein bisschen für mich zu zeichnen, Comics zu machen und denke, hey, cool, habe ich eigentlich prophezeit vor 20 Jahren.
1: Okay, also doch den Traum erfüllt irgendwie.
3: Und ich habe heute quasi das erste Mal seit dem Ende der Blumen wieder mit jemand Musik gemacht. Und ja, der Gary sitzt mir gegenüber. Er war es nämlich. Also ich war tatsächlich in einem Proberaum. Wir haben Punk gespielt und
0: dann,
3: das war eigentlich ganz cool.
0: Dann sollten wir echt fast noch das Stück spielen, was wir heute tatsächlich angespielt haben, falls jemand das Tape dabei hat. Nicht mitgenommen?
3: So tief habe ich nicht gegraben.
0: Ah ja. Ja, das werden wir dann vielleicht mal bei einer der nächsten. Da jetzt wieder ein wunderbar repariertes Tape-Deck. Danke an Carsten von der Redaktion. Okay. Ja. Der hier auch im Radio mitmischt und der hat tatsächlich es geschafft, per 3D-Drucker die Ersatzteile, die nötig waren, um alle drei Tascam-Tape-Decks zu reparieren, weil die nämlich alle drei den gleichen Verschleiß aufgewiesen haben, den Defekt nach vielen Jahren des Einsatzes, hat es geschafft, die alle drei wieder zu reparieren. Und eins davon steht hier wieder in voller Pracht und kann genutzt werden, was wir, glaube ich, des Öfteren jetzt wieder tun werden.
1: Ja, sehr schön.
0: Und dann spielen wir nämlich auch mal wieder was von Excalibur, nämlich Punkmädchen. Das haben wir heute tatsächlich im Proberaum angespielt und es hat erstaunlich gut funktioniert. Excalibur war die Vorläuferband von den Blumen des Bösen.
3: Die Kinderschuhe.
0: Und quasi der Sven und der Martin, der dann später auch bei Blumen des Bösen war, die sind da auch mit dabei gewesen.
3: Genau, und dann noch zwei Mädels in der klassischen Besetzung. Ado hat gesungen, leider keine Ahnung, wo sie abgeblieben ist, wenn du zuhörst, hallo. Und die Ines war am Schlagzeug, auch an dich, ein ganz besonderes Hallo.
0: Und der Martin, der hat dann auch keine Musik mehr gemacht hinterher.
3: Martin hat tatsächlich schon sehr konsequent damals seine beiden Bands beendet. Er war ja nicht nur bei den Blumen des Bösen, er war auch bei der ersten Besetzung von Dark Entries.
0: Das wusste ich auch nicht.
3: Cut unter alles gezogen. Wir haben, glaube ich, noch ein einziges Mal aus Spaß zusammen gejammt. Weiß ich auch nur, weil es eine Kassette gibt. Erinnerung hätte ich keine mehr gehabt, aber es hat sich in ihm nicht mehr gerührt. Für mehr.
0: Und Marti, die Sängerin?
3: Die hat meines Wissens danach auch keine Musik mehr gemacht. Wir haben uns ganz schön aus den Augen verloren. Ich glaube, sie hat mal in einem Chor gesungen. Habe ich die vage Erinnerung, dass sie mir das erzählt hätte von einem Chor, in dem sie singt. Aber sonst kam da, glaube ich, musikalisch auch nichts mehr. Ich weiß jetzt nicht, ob das für die Band spricht, wenn alle hinterher die Musik aufgeben. Entweder hatte man seinen Zenit erreicht, es war nicht mehr nötig, oder es war nie wieder. Ich weiß es nicht.
2: Also ich kann ja nur für mich sprechen. Für mich war das schon so ein bisschen, ich habe da so eine gewisse Konstellation gehabt und die war gut. Und ansonsten konnte ich mir, glaube ich, Musik machen nicht wirklich so richtig gut vorstellen. Und ja, also insofern, das war tatsächlich so. Das war die einzige Weise, wie ich eigentlich Musik machen wollte. Und danach war es dann auch gut, ja.
0: Ja, und es gibt dann so Unbelehrbare wie mich, die nächstes Jahr 40-jähriges Bühnenjubiläum feiern. Naja. Jetzt haben wir eine Weltpremiere.
2: Ja.
3: Ein großer Moment.
2: Also es ist so, der Andreas Löhr, der war ja, so, sage ich mal, uns sehr, sehr zugetan in den späten 90er Jahren, 2000. Und der hat unsere dritte Platte veröffentlicht auf seinem Sturmhöhe Records. Und der hat auch eine Compilation gemacht, die den Titel Maschinentrauma trug. Und dazu sollten wir ein Lied beitragen. Und das haben wir dann im Studio aufgenommen. Das Stück heißt Zonengrenze 84. Und wir haben aber dann bei Chris, der auch zwischenzeitlich mal vor ganz kurzer Zeit bei den Blumen war, haben wir mit ihm zusammen eine andere Version von Zonengrenze 84 sozusagen einfach nur mit Home Equipment praktisch aufgenommen und die aber auch sehr schön geworden ist, aber die eben einfach eher so für uns gedacht war. Und ja, auf alle Fälle ist diese Version irgendwie mit der anderen vertauscht worden und dann auf der Compilation gelandet, während die eigentlich für die Compilation gedacht war, nie veröffentlicht wurde. Und das wäre jetzt auch so eines dieser Stücke oder eine dieser Versionen, die man dann jetzt auf Bandcamp vielleicht dann mal erstmals für die Öffentlichkeit sozusagen zugänglich machen könnte. Und ich finde die Version sehr, sehr schön. Es ist halt wirklich Studio produziert und sie hat einfach ein paar Sachen dabei, wo uns der Dirk, der Produzent, noch so ein paar Sachen mitgegeben hat für das Lied, die dem, glaube ich, ganz gut getan haben. Und deswegen, mir gefällt das Lied sehr gut. Es ist für mich immer ein sehr spezielles Lied gewesen. Es ist auch das einzige Lied gewesen, weil es so an dieser Schnittstelle zwischen den Blumen und Dot Commando entstanden ist, was wir dann praktisch zu Dot Commando mitgenommen haben praktisch. Also es ist das einzige Stück. Und deswegen, das ist, wie gesagt, nie tatsächlich live oder nie aufgeführt worden. Es ist nie auf einer Platte gelandet bisher. Und ja, aber jetzt haben wir es halt wieder entdeckt. Und der Dirk, der Produzent, war so nett und hat es uns nochmal in guter Qualität jetzt von seiner DAT runtergezogen. Weil wir hatten eine Version gefunden zwar, aber die war ganz furchtbar vom Sound her, vom Mastering her. Und jetzt haben wir es nochmal in guter Qualität. Und deswegen, denke ich, kann man es jetzt auch der Öffentlichkeit mal vorspielen.
3: Es ist faktisch das letzte Lied, das die Blumen je im Studio aufgenommen haben. Also es markiert wirklich einen Endpunkt. Es war im Grunde genommen auch fast die vorletzte Aktivität der Band. Danach gab es eigentlich nur noch das Abschiedskonzert. Und ja, es stellt so schon irgendwas Besonderes dar. Und ich habe mich sehr gefreut, dass Dirk das noch gefunden hat. Und ich bin ihm wirklich sehr dankbar, dass er sein DAT-Archiv nach 26 Jahren durchforstet hat, um das wieder zugänglich zu machen. Und es war schon etwas Besonderes zu hören. Zumal ich mich erinnere an die Aufnahmesession. Und ja, für mich persönlich ist es auch einschneidend. Es war mein letztes Mal, dass ich in einem Studio war. Und ich erinnere mich, ich bin damals rausgegangen. Ich hatte danach ein Date. Ich hatte ganz andere Sachen im Kopf als Musik. Mir ist aufgefallen, du machst Dinge zum letzten Mal, du weißt es nicht. Du zelebrierst nicht den Moment und sagst, die Musik stirbt. Das ist aus. Du kommst nie wieder ins Studio. Du gehst einfach raus, denkst, hey, daheim wartet auf mich jemand. Das ist mir einfach aufgefallen. Du merkst nicht immer, wann Dinge zum letzten Mal sind.
1: Aber hast du es irgendwann mal vermisst?
3: Studio, nein. Studio ist Arbeit.
1: Oder so Proberaum oder sowas?
3: Konzert ist sozialer Stress. Proberaum ist Spaß.
2: Ja, Proberaum hat mir auch gefehlt.
3: Proberaum ist Kreativität und keine Angst, es hört keiner zu. Und wenn jemand zuhört, vertraue ich dem. Loslassen. Proberaum, also wenn überhaupt, hätte ich vielleicht Proberaum vermisst und vielleicht den Ruhm von Konzerten. Aber wir hatten keinen Ruhm auf Konzerten, also es ist ein hypothetisches Vermissen.
0: Sehr schöner Abschlusssatz.
1: Ich würde sagen, hören wir doch gleich mal in den Track rein. Bietet sich jetzt gerade förmlich an.
0: Genau, das letzte Stück, das die Blumen des Bösen jemals aufgenommen haben, und zwar jetzt Weltpremiere und dann bald hoffentlich auch auf der Page, ja, das kann man so sagen, auf der Page bei Bandcamp, die dann entsteht, zu finden.
2: Genau.
0: Ja, dann bedanken wir uns schon mal bei euch beiden, dass ihr hier gewesen seid. Und ja, die zweite Stunde füllen wir noch mit dem üblichen...
1: Mit unseren Ladenhütern aus den Regalen auf. Ne?
0: mit der üblichen musikalischen Pralinschachtel, Kraut und Rüben. Und
1: eben, was wir so gefunden haben und rausgezogen haben.
0: Ja, bleibt also dran und jetzt erstmal Blumen des Bösen, Zonengrenze 84. Viel Vergnügen. Danke euch.

0: deutsch-englisches Wortspiel. From A to B hieß diese Platte. Und wir hörten Living by Numbers, das war so ein kleinerer Hit seinerzeit. Und ja, zu New Music sei noch zu sagen, das war die Band, die früher Nick Straker Band hieß. Und als Nick Straker ausgestiegen ist, haben sie sich in New Music umbenannt. Und die erstere Band, die ich genannt habe, die hatten einen ziemlich großen Hit mit A Walk in the Park. Ja, das läuft öfter noch im Oldie-Radio rauf und runter.
1: So. Ja, das ist, glaube ich, so der bekannteste Track. So, davor hatten wir dann noch Red Lorry, Yellow Lorry von einer EP von 1991.
0: Wunderbar.
1: Gab's hier Talking Back zu hören. Genau, rausgekommen ist das Ganze in Geislingen an der Steige. Deathwish Office. Genau, ich glaube, waren das nicht die Leute irgendwie von Love Like Blood oder sowas? Ich glaube, die hatten da irgendwie auch ihre Finger so ein bisschen mit drin.
0: I don't know.
1: Oder war das so ein Sublabel von Nuclear Blast? So, jetzt kommen die Vermutungen hier. Ja, der hatte ja auch immer so Sublabel noch am Start. Weiß ich jetzt nicht mehr, ich kann es auch nicht mehr sagen.
0: Und davor haben wir eine Platte gehört, die ich mal auf dem Flohmarkt rausgezogen habe für, also 8 Euro stimmt hier überhaupt nicht. Das war in der 1-Euro-Kiste drin. Das Cover hat schon ein bisschen einen Wasserschaden, aber nichtsdestotrotz eine italienische Band, die so eine Mischung gemacht hat, irgendwie aus 60s, Neo-60s, Psychedelia und Goth-Rock. Die hießen Not Moving und die Platte heißt Sinner Man und wir haben gehört, die Nummer, die da hieß Land of Nothing.
1: Ja. Ja, also die fand ich richtig gut. Richtig, richtig solider, guter Stuff. Also echt eine schöne Überraschung.
0: Ich weiß nicht, wo die herkamen. Ich habe keine Ahnung, wo aus Italien die herkamen. Steht hier auch nicht großartig drauf. Also zumindest konnte ich nichts, aber das kriegen wir raus. Das können wir nachher noch sagen. Weil die sind richtig, richtig gut. Also ich hatte die überhaupt nicht auf dem Schirm. Not Moving. Sehen optisch aus, also alle in Schwarz gekleidet, wie so, ja, tatsächlich wie so eine Goth-Version von Fastones.
1: könnte man sagen. Aber mega gut, also wie gesagt, an mir vollkommen vorbeigegangen.
0: Ja, mit so ganz piepiger 60s Bon Tempi-Orgel dabei, also wirklich total gut.
1: Ja, aber gut gekickt jetzt, absolut.
0: Sinnerman von Not Moving auf Platte tatsächlich. Ja.
1: Ja, wir werden jetzt als nächstes eine Scheibe der unsäglichen Elektro-Records aus Bukarest haben.
0: Oh.
1: So, die galten ja immer so als die Firma mit der wahrscheinlich miesesten Plattenqualität ever. So bis weit in die 80er Jahre noch Monoplatten gepresst und meistens sind sehr dünnem Vinyl und nicht sehr lange haltbar. Ne? So das Ceausescu-Staatslabel. Aber die haben auch tatsächlich ein paar ganz coole Sachen rausgebracht. Ne? Es wurde ja immer so ein bisschen drüber gesprochen, so über die Underground und Rock und so in Rumänien. Gab es nicht zur Ceausescu-Zeit, nein, das stimmt nicht, seit den 60er Jahren mit den ersten Beat-Formationen auch wie Phoenix oder Sphinx oder sowas, hatten die wirklich richtig coole Sachen am Start, die bloß natürlich niemals den Weg außerhalb des Landes gemacht haben und zu den Ganzen gehörte auch eine Formation Roșuși Negru, also so viel wie Rot und Schwarz hießen die auf Deutsch und die gab es seit den Ende der 70er Jahren. Haben hier 1985 eben auf diesem Staatslabel den Song, das Album rausgebracht, Pseudo Fabula. Also das finde ich noch das Coolste von denen. Die hatten auch schon in den 70ern hatten die ein richtig cooles Album. Da gibt es den Song zu hören, La Puerta Vietzi, also das so viel wie ja, die Tür zum Leben. Musikalisch kann man die Band schlecht beschreiben. Also sie gelten in Rumänien so als die Legende, die sich dann irgendwann aufgelöst hat mit dem Tod des Sängers Anfang der 90er Jahre. Da war irgendwie alles mit dabei von Hardrock über Prog, über auch ein bisschen manchmal so New Wave-ig, Punk, leicht angepunkte Klänge. Man kann es eigentlich schlecht beschreiben, einfach mal reinhören. Also ich finde die Band klasse und deshalb würde ich sagen, schmeißen wir die jetzt mal hier rein. Roșuși Negru aus Rumänien.

0: So, jetzt haben das wir hier doch nochmal.
1: Ziemlich großer Block jetzt, ne?
0: Richtig, und das letzte Stück, das ihr gerade gehört habt, das war so die erste Punk-Single der DDR auf Quartett, Amiga-Quartett. Die anderen Bands, die Skeptiker waren das hier gerade, ne? Mit Pierre und Nuis, die Skeptiker, gibt es ja immer noch. Eugen Balanskat macht ja auch mit Rotorphon zum Beispiel eher so 20er-Jahre-Schlager. Da hat auch echt eine gute Stimme für, ne? So mit dieser leichten Theatralik drinne. Coole Sache, auf jeden Fall auch eine mega geile Single. Also da sind wirklich 4 Tracks, 4 Hits drauf. Also Amiga Quartett hat da mal richtig zugelangt. Gute
1: Von
0: Sache.
1: Wann ist die?
0: 89.
1: Oh, okay, ja.
0: Ja, es war eigentlich erst so ausgangs der 80er. Konnten dann auch so die Underground-Bands langsam Sachen rausbringen. Metal-Sachen sind schon ein bisschen früher rausgekommen.
1: Also es gibt natürlich schon vorher veröffentlichte Sachen auf Tape vermutlich. Oder
0: genau,
1: oder
0: auf viel Tape. Auf Kassette. Also da gab es sogar relativ viele. Also so die erste DDR-Punkband, die Creepers aus Weimar, die gab es tatsächlich schon so um 1979 rum. Die Szene war da sehr, sehr aktiv. Das Ganze lief dann aber teilweise über irgendwelche obskuren Postfächer, sonst irgendwas. Gerade auch Bands wie Papierkrieg aus Frankfurt an der Oder oder Paranoia aus Dresden, die gab es auch schon 1982, 83 waren die schon aktiv. Aus denen sind ja dann auch, in der Kaltfront aus denen entstanden.
1: Oh, okay.
0: Auf jeden Fall Kaltfront ja auch die eine der Legenden damals schlechthin, das DDR-Punk gewesen. Saukerle kennt man auch noch oder Schleimkeim. Ne?
1: Gab's ja,
0: diese Splitplatte mit der Zwitschermaschine oder Attentat aus Leipzig in Trümmern und sowas. Die Tracks durften einem bekannt sein, aber natürlich die ganze Szene auch mega durchseucht von Spitzeln, EMs der Stasi. Also nach der Wende kamen da ein paar ganz bittere Dinge dann ans Tageslicht, dass dann auch wirklich Leute wie der Imad von Lattentat oder der Sascha Andersson, der von Zwitschermaschine, eigentlich im Prinzip seine eigenen Mitstreiter von dieser Schallplatte schlichtweg verraten hat. Also Schleimkeim, die sind irgendwie auf der Rückfahrt von einem Konzert komplett von der Volkspolizei abgeheftet worden. Also da war eine ziemlich bittere Geschichte dann auch alles. Ne?
1: Irre.
0: Genau, aber dieses Problem gab es ja in den meisten Ländern auch Osteuropas
1: real,
0: zu dieser Zeit.
1: Des real existierenden Sozialismus. Die Kehrseite der Medaille.
0: Nee, das war die Kehrseite leider der Medaille, ja.
1: Ja. Davor hatten wir, ja, ihr habt es vielleicht erkannt, die Sex Pistols tatsächlich mit einer Coverversion, weil wir davor die 60s Bands hatten, mit einer Coverversion von den Monkees, nämlich Stepping Stone. Zu finden ist das Ganze auf The Great Rock'n'Roll Swindle von 1979. Das ist ein Soundtrack zum gleichnamigen Film gewesen.
0: Ja, davor gibt es noch was von einem sehr schön zusammengestellten Sampler, der sich da nennt The Best of 60s Mod Essential Mod Classics from the 60s. Lustigerweise aber auch mit einigen Ska-Sachen drauf, hier mit den Skatalites oder Desmond Decker und der Aces. Aber natürlich auch so Perlen hier wie von den Showstoppers, von denen ich eigentlich gar nicht so arg viel kenne. Von 1968 gab es da den Song Ain't Nothing But a House Party zu hören. Cooler Sampler, coole Zusammenstellung, kann man immer wieder einfach mal reinwerfen, durchhören, passt.
1: Und ja. Davor hatten wir, gilt eigentlich auch als Modbeat, also für mich und ich glaube nicht nur für mich, Dave D, Dozy, Bicky, Mick und Titch, hätten die sich einen anderen Namen gegeben, wären die, glaube ich, schon recht groß rausgekommen.
0: Ja, ich glaube, das war irgendwie so der Stolperstein, den haben sie sich selber hingeworfen, irgendwie allein durch den Namen. Ne?
1: Ja, also wenn man dann halt gar keinen Namen findet, dann nimmt man die Vornamen von.
0: Ja, ein bisschen suboptimal, kann man froh sein, dass sie jetzt keine Big Band waren oder so. Das wäre dann ziemlich fatal geworden.
1: Hideaway hieß die Nummer von diesem britischen Quintett von einer Original... Ja. Von einer Originalplatte von 1966, auf Star Club Records rausgekommen. If music be the food of love, then prepare for indigestion. So heißt diese Platte, ist ein Original und sieht total verratzt aus, aber damals waren die Platten noch anders geschnitten. Anscheinend von der Technik her, denn hören tut man so gut wie gar nichts von dem, was man da an Kratzern drauf sieht. Ja.
0: Auf jeden Fall. Ja, so arg viel Zeit haben wir jetzt eigentlich gar nicht mehr. Ich denke, für zwei Tracks oder so wird es noch reichen. Ja. Und dann können wir hier schon den finalen Abgesang machen. Ich hätte noch was in die Runde zu werfen von einer Gruppe aus Norwich, nämlich von der Band Serious Drinking und von ihrem Album The Hits, Misses and Own Goals of Serious Drinking, Stranger Than Tannadice. Ja, für die Nicht-Fußball-Fans unter euch, Tannadice Park ist das Stadion von Dundee United in Schottland. Also ihre Musik noch etwas seltsamer als der Tannadice Park. Jo, da würde ich den Song Love on the Terraces mal draufwerfen. Und genau, dann denke ich mal, hast du auch noch was am Start hier?
1: Und ich spiele was, was mir meine Partnerin, Lebenspartnerin, Freundin, die je nachdem geschenkt hat, aus dem letzten Finnland-Urlaub. Hallo Ulla, danke an der Stelle. Eine Band namens Flashdance. Also nicht mit A, Flashdance, sondern Flashdance, wie also Fleischtanz. Waterfree. Vaselina Waterfree. Oder einfach Waterfree. Heißt diese EP und die sind aus Finnland und wir hören einen Song, den ich euch jetzt nicht, ich mache das jetzt nicht, das ist alles auf Finnisch. Und das sind lange Titel.
0: Zeig also, mal, welcher ist es denn?
1: Ich hätte jetzt mitten rein, ich hätte mal einfach gesagt Nummer 5.
0: Also jetzt, ich darf mal eine Runde stammeln heute, oder?
1: Nummer 5.
0: Diktatorin wie man in Kevet. Dankeschön.
1: Ja,
0: Dankeschön.
1: Das läuft dann quasi.
0: Wahrscheinlich hat es sich trotzdem mega beschissen angehört, aber es ist egal.
1: Ja, das war der Subsound. Vielen Dank fürs Zuhören. Musikzusammenstellung und ein Mikrofon. Gernot Rotha hier.
0: Und Heiko Lange da. Und wir hören uns dann, denke ich mal, in 4 Wochen wieder, oder?
1: In 4 Wochen wieder. Und das Ganze gibt es noch eine Woche lang auf der Mediathek zum Nachhören unter www.wo-ist-der-welle.de. Und da gibt es auch die Wiederholungstermine. Dann viel Spaß noch beim Abendprogramm der Wüstenwelle diesen Sonntag und bleibt uns treu. Bis dann. Ciao.
0: Ciao, ciao.

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1: Honey Dijon und Green Tea Peng mit I Like It Hot. Und das passt ja zu den sommerlichen Temperaturen, die ja in den nächsten Tagen noch heißer werden. Aber es ist Mittwoch, 19 Uhr. Das heißt, es ist Zeit für Applehaus Radioaktiv und wir heizen euch jetzt für die nächste Stunde ein.
2: Genau, am Mikrofon sind
1: Stefan
2: und Lukas auf der Wüstenwelle auf 96,6 MHz, dem einzigen freien Radio für Tübingen, Reutlingen und alles drumherum.
1: Und da ihr ja Applehaus Radioaktiv hört, ist es auch nochmal ganz klar, dass es Veranstaltungshinweise aus dem Applehaus gibt. Und morgen Abend am 18. Juni gibt es ab 19 Uhr eine Literaturlesung zum Thema Utopien.
2: Genau, vor Ort sein wird die Gruppe Widerworte Tübingen, und das ist ihre erste Lesung, die in Tübingen stattfindet. Los geht es um 19 Uhr am Donnerstag, den 18.06. morgen Abend.
1: Und der Eintritt ist kostenlos.
2: So, und danach gibt es noch die Apple-Kneipe wie an jedem Donnerstag. Und weiter geht's am Samstag, am kommenden Samstag am Nachmittag. Um 13 Uhr findet ein Handwerksworkshop statt. Grundlagen und Basics, aber nur für Flinterpersonen. Und der Workshop ist kostenlos, aber zur Planbarkeit wird eine Anmeldung gern gesehen. Das Ganze findet unter dem Mantel der eigentlich donnerstags stattfindenden Input-Veranstaltungen statt und wird wie immer entsprechend gefördert von der Rosa-Luxemburg-Stiftung.
1: Ja, zum Anmelden schickt ihr am besten eine Mail an input-tübingen@mtmedia.org oder eine DM auf Instagram oder, wenn das jetzt alles viel zu schnell geht, guckt auch mal auf die Seite www.applehaus.de. Da ist das dann entsprechend verlinkt.
2: Genau, zu dieser Veranstaltung haben wir auch einen Track mitgebracht, denn es gibt ja auch die Leute, die mögen es einfach bequemer, und für die haben die toten Crackhuren im Kofferraum einen Song gemacht, der heißt Bau mir einen Schrank. Also

0: Das war Trickfinger und gleichzeitig die gleiche Person, John Frusciante von den Red Hot Chili Peppers. Der hat nämlich, ich glaube, vor etwas mehr als 10 Jahren das erste Trickfinger-Album rausgebracht. Damals wusste man noch nicht genau, wer er ist, und irgendwann hat er es dann gelüftet. Neue Musik steht jetzt dieses Jahr an, im Juli ein Doppelalbum, und von dem zweiten Album haben wir jetzt den Track Unending gehört und diesmal eben auch unter seinem normalen bürgerlichen Namen veröffentlicht.
1: Ja, und ich habe was ganz gut Passendes dazu mitgebracht, auch neue Musik von Plural One, und da versteckt sich auch jemand anders dahinter, nämlich Josh Klinghoffer, seines Zeichens auch mal Gitarrist bei den Red Hot Chili Peppers, der Nachfolger und Vorgänger von John Frusciante. Und ja, unter dem Titel, wie gesagt, Plural Mon macht er auch schon längere Zeit Solo-Musik. Und hier gibt es jetzt den neuen Track Feels Like I've Done Wrong.

0: Plural One mit Feels Like I've Done Wrong. Was ihr sicherlich nicht falsch gemacht habt, ist hier einzuschalten zum Apple House Radio auf der Wüstenwelle. Weiter geht es mit neuer Musik, und zwar die Bluesband Shotgun Sawyer hat nach ganz langer Pause wieder einen Song released. Dieser heißt You'll Never Get Your Chains On Me und ist inmitten der aktuellen politischen Situation in Amerika ein, wie ich finde, astrein gelungener Protestsong.
1: Und dazu gibt es dann gleich nochmal passend auch einen neuen Track von Jack White, auch Blues Rock, und auch einer, der sich nie davor gescheut hat, Donald Trump ganz direkt anzugehen. Also zwei bluesige Songs, die, glaube ich, sehr gut zusammenpassen.

Das war Jack White mit Dollar Bill. Und wir bleiben gleich noch drüben auf der anderen Seite des großen Sees. Also eigentlich nicht, aber der Zusammenhang schließt sich gleich. Pussy Riot haben ihr Debütalbum veröffentlicht, namens Suka. Und auf diesem Album gibt es ein paar krasse Features, zum Beispiel Avenged Sevenfold sind da auch mit drauf. Insgesamt hält es sich musikalisch eher ein wenig zurück, zeigt trotzdem politisch Präsenz. Wladimir Putin ist tatsächlich auf einem Track zur Zensur als Feature gelistet und wird gesampelt. Aber weshalb wir quasi noch auf der anderen Seite des Atlantiks sind, auf dem nächsten Track, der heißt Gore, wird gefeatured Be Real von Cypress Hill. Und es handelt sich unter anderem um die Proteste gegen die Eisbehörde in Amerika. Denn Tom Morello hat eine Veranstaltung in L.A. gegeben und hatte Pussy Riot eingeladen. Die sind ja alte Bekannte. Dort haben sie dann Be Real von Cypress Hill kennengelernt. Und noch während die Veranstaltung begonnen hat, in den Startlöchern stand, musste sie abgebrochen werden, wegen eben jener Eisproteste, die davor stattgefunden haben. Und ich würde sagen, wir hören rein.

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1: Ja, das ist Saul Williams, seines Zeichen, Poetry Slam Ikone, Musiker, Schauspieler und Schriftsteller. Und das war der Track Conspiracy zusammen mit Moor Mother und Gonja Sophie.
2: Genau, weiter geht es. Weiß ich nicht, Stefan, war das neue Musik eigentlich?
1: Das war ganz neue Musik. Das war ein Vorgeschmack auf das bald von ihm erscheinende neue Album.
2: So, denn weiter geht es auch mit neuer Musik. Wir haben, glaube ich, heute fast nur noch neue Musik mitgebracht. Wir hatten ihn letztes Mal schon dabei, der Paul Sies. Damals mit dem Track auch in der Nazi-Zeit war Spargelzeit. Sehr Liedermacher, Spoken-Word-mäßig. Das führt er jetzt ein bisschen weiter, aber aus Spoken Word wird ganz schnell Hip-Hop mit dem richtigen Beat darunter und daran versucht er sich mit dem quasi für uns Local User You aus Kirchheim unter Tech mit dem Track Alle meine Freunde haben Depression. Und ich dachte vielleicht, dass so ein Thema, zu dem müsse man noch ein bisschen was ausführen, und dann muss ich aber feststellen, guten Gewissens, der Track erklärt das schon gut selbst.

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1: So, und wir bleiben beim Thema Mental Health. Das waren Inpatient und das sind Ren und Chris Webby. Das war der Track Tarantula.
2: Und weiter, vielleicht nicht ganz Mental Health, aber um Mental Stuff geht es nicht beim nächsten Track, aber die EP, von dem der nächste Track kommt. Denn Edgar Wasser hat mal wie immer aus dem Nichts released, keine Ankündigung, also paar Tracks vorher, aber keine Werbung. Ich finde das immer, der macht einfach und es funktioniert. Und dann ist es auch noch gut. Das muss man erstmal hinkriegen. Und er gibt dann auch keine Fix auf nix. So bei der Neurodiversitäter-EP, die er rausgebracht hat, vorletzte Woche. Und wir hören jetzt den kurzen Track Sonnenuntergang.

0: Push Reality von Bilderbuch aus Österreich, die auch für dieses Jahr ein neues Album angekündigt haben. Es ist noch ein wenig unklar, wann es kommt. Wer den Newsletter allerdings verfolgt, kriegt mittlerweile seit diesem Jahr für jeden Monat schön ein Bilderbuch-Kalenderblatt zugeschickt. Für den Monat, wo dann auch Termine drinstehen. Und so erfährt man dann zum Beispiel, dass die Single schon 2 Tage früher auf Bandcamp war und so weiter und so fort. Ich bin sehr gespannt. Bilderbuch ist ja auch eine Band, die sich gefühlt mit jedem Album nochmal neu erfindet, mindestens mal um 2 Stufen weiterentwickelt. Und da bin ich jetzt, der neue Sound ist auf jeden Fall danziger, würde ich sagen, treibender, elektronischer als vorher. Es bleibt immer spannend bei Bilderbuch.
1: Ja, und jetzt weiß ich gerade gar nicht, wie ich am besten die Überleitung finde zur nächsten Band. Wir haben heute ganz, ganz viel Neues gespielt und es kommt auch was Neues von einer Band, die schon wahrscheinlich seit 30 Jahren nicht mehr aktiv was rausgebracht hat, nämlich die Butthole Surfers. Auf jeden Fall eine sehr, sehr wichtige, ich würde es einfach mal sagen, Avantgarde-Band aus den 80ern und 90ern. Ja, es gibt einen neuen Song von ihnen, passt vielleicht auch ganz gut zu dem, was wir vorhin hatten, Intelligent Guy. Und ja, ich würde den jetzt spielen und danach noch einen Klassiker. Also wenn jemand einen Song wenigstens von den Butthole Surfers kennt, dann ist es wahrscheinlich Pepper.

0: So, im Hintergrund hört ihr noch Pepper von den Butthole Surfers. Fehlt eigentlich, dass wir Salt and Pepper Super Dupe noch spielen. Nächstes Mal vielleicht.
1: Ja, ihr könnt gespannt sein. Jetzt ist eigentlich eher schon Zeit, um sich zu verabschieden. Hier geht's gleich weiter mit Themenwechsel und Nightlife. Wir hören uns dann wieder in 2 Wochen und jetzt gibt's noch einen neuen Track als Rausschmeißer. Der passt aber. Opus Kink mit The Sweet Goodbye.

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So, jetzt hat mein Jingle euch guten Abend gesagt, dann mache ich es nochmal hier. Wenn Montag ist live, bin ich da mal wieder am Mikrofon im Studio im Freien Radio Wüste Welle. Und was ich verändern muss, ist die Ansage, wann man uns digital hören kann und wo, nicht wann, sondern wo. Also zu empfangen sind wir entweder über Radioangebote im TV, über den Namen Freies Radio Wüste Welle oder über einen digitalen Radioempfänger per DVB-C über Kanal S41. Das hat sich zu meinem uralten Jingle verändert. Genauso haben sich die Wiederholungszeiten verändert. Wiederholt wird die Sendung vom vorangegangenen Montag, dienstags von 5 bis 6 Uhr und mittwochs von 23 bis 0 Uhr. Ja, heute habe ich eigentlich eine Don't Stop the Flow-Sendung vor, weil ich komme gerade mit dem Zug von Oldenburg. Das ist schon eine längere Reise, deswegen bin ich so etwas angemüdet. Aber davor möchte ich doch erstens erklären, weil ich es bisher noch auf keine Webseite geschrieben habe und vielleicht die eine oder der andere sich wundert, warum ich so viele alte Sendungen, Wiederholungen hier darbiete in meinem Sendegefäß. Und das hat einen Hintergrund, einen Hintergedanken. Dieses Jahr feiert Something Neues 30 Jahre Jubiläum. Wahrscheinlich feiern wir es mit einem Live-Hörstück am 10. Oktober. Das muss ich aber, den Termin muss ich noch genau abklären, aber so wie es aussieht. Und mit teilnehmen wird Berthe Rehmann und ich und dann hilft die ganze Musikredaktion, das live zu Werke zu bringen und abzumischen und ins Radio zu bringen. Und man kann dieses Live-Hörstück dann auch live anhören und besuchen. Aber davon ein andermal mehr. Aber ich habe so entschieden, dass ich die ganzen alten Sendungen ausgrabe. Wir haben ja Gott sei Dank sehr lange, weit zurückliegend einen Doku-Server. Und da kann ich, ich glaube bis 2000, ich würde mich jetzt aus dem Fenster lehnen, auf jeden Fall viele Jahre zurückgehend alte Sendungen von Something Neues hier spielen lassen. Also die ganz alten Sendungen sind noch auf Kassette. Der Part wird dann auch noch kommen, aber die muss ich erst in meinem Archiv ausgraben und schauen, inwieweit die noch abspielbar sind. Die hätte man ja dann einfach immer bewegen müssen. Das habe ich auch nicht gewusst. Das habe ich jetzt gelernt. Genauso wie die alten Videoaufnahmen. Ja, die sind eben vergänglich und möglicherweise ein großer Teil meiner Performance-Kunst ist ins Nirvana abgewandert. Aber das ist was anderes. Ja, viele Menschen hatten mitgemacht. Joachim Hänschel eine Zeit lang, Eichstätt, Thomas Mauch, Pete Schmidt. Also ich hatte immer wieder, ich fand illustre Menschen hier gewinnen können, mit mir eine Zeit lang Radio zu machen. Berthe Rehmann war es zum Schluss. Der hat jetzt auch schon eine lange Pause gemacht, weil er einfach, der hat einen Meister als Zimmerer gemacht und ein Haus renoviert und er war auf jeden Fall sehr beschäftigt und hatte keinen freien Kopf mehr, um Radiosendungen zu gestalten und hier von 9 bis 10 abends, weil er live auch zu senden, weil er dann morgens einfach zu müde ist, weil man danach nicht gleich schlafen kann. Man ist ein bisschen adrenalinmäßig hochgepusht und braucht ein Weilchen, bis man wieder runtergekommen ist und schlaffähig ist. Ja, das ist bei mir zum Teil jetzt auch in letzter Zeit ein Grund gewesen. Aber mehr hatte ich Spaß dran. Ich bin oft vor meiner Sendung hier am Computer gesessen und habe die alten Sendungen angehört und dann entschieden, welche Sendung ich dann senden werde, also wiederholen werde. Ja, so viel mal dazu. Also das ist schon unglaublich. Ich habe, als die Wüste Welle hat ja letztes Jahr ihr 30-jähriges Jubiläum gefeiert
Und ich hatte leider, aber so ist es halt im Leben, ich hatte Sudhaus ja mit aufgebaut, erkämpft. Und das ging ja schon los in der Marquartei, bevor überhaupt irgendein Haus oder Räumlichkeit zur Debatte stand, haben wir uns da getroffen. Die Menschen, die meinten, sowas fehlt hier in Tübingen. Das heißt, es waren viele Jahre an Arbeit und auch Kämpfe und welche Statuten gibt man sich. Wir waren ursprünglich auch basisdemokratisch, das waren wir dann nicht mehr und so weiter und so fort. Und als dann der nächste Verein sich gründen wollte, eben das Freie Radio, und man mich sogar netterweise ansprach, da dachte ich, nicht schon wieder. Ich warte erst mal ein Jahr, ob sich das so einpendelt und dann steige ich ein. Deswegen hinke ich immer ein Jahr hinter den Jubiläen, die das Freie Radio offiziell hat. Ja, so viel mal davon. Also warum sende ich so viel Wiederholung? Unter anderem, weil ich das spannend finde, wie sich das verändert hat, wie sich die Stimme auch verändert. Man wird ja älter. 30 Jahre ist jetzt ja keine so kurze Zeit. Ja, so viel mal. Ich will nicht zu viel reden. Fängt schon wieder an, weil ich habe noch eine Werbung in eigener Sache, die ich gerne euch erzählen möchte. Und zwar am kommenden Samstag, am 27. Juni 2026 von 14 bis 20 Uhr werde ich wieder einen Workshop abhalten, Stimmtraining in meinem Atelier, hier auch im Sudhaus. Dafür hatte ich ja gekämpft, um das Sudhaus, um hier einen Raum haben zu können, in dem ich proben kann, arbeiten kann, meine Kunst machen und so weiter und nicht irgendwelche Nachbarn stresse mit geräuschigen Krach, sagen wir es mal so. Und da halte ich auch meine Workshops ab. Ja, und jetzt lese ich euch einfach den Text vor, der auch auf der Webseite steht von der Wüstenwelle. Also wer jetzt ausschalten muss und denkt, vielleicht interessiert mich das ja doch. Da gibt es die Ankündigung des Workshops und man kann sich auch über die Webseite des Freien Radios anmelden bei dem Workshop. Also einfach auf die Webseite gehen und unter Workshops gucken und da kommt dann Stimmtraining, so nenne ich meinen Workshop. Also Kurzfassung, Körperarbeit zum Aufwärmen, Atemübungen, akustische Stimmübungen, dann Sprechen am Mikrofon, auch Singen oder alle möglichen experimentelle Laute von sich geben, das einfach alles möglich. Also wer auch an Hörspielen oder Hörstücken Interesse hat, es wird immer ganz munter, vielschichtig, verschiedenartig. Das finde ich immer sehr spannend, wer da was plötzlich sich traut. Also das dann am Mikrofon über eine PR, die steht bei mir im Atelier im Sudhaus. Also ist alles geboten, Raum, akustischer Raum und dann eben auch PA. Der längere Text, der Workshop für Stimmen, Atem und Körperarbeit findet im Atelier Ulrike Helmholtz auf dem gleichen Gelände statt, auf dem auch die Räumlichkeiten des Freien Radios Wüstewelle beheimatet sind, auf dem Gelände des Sudhauses. Das Atelier ist speziell für solch eine Arbeit eingerichtet. Das Angebot des Workshops ist für angehende und ausübende Moderatorinnen des Radios und, das ist wichtig, für alle anderen Interessentinnen auch außerhalb des Radios gedacht und richtet sich an Jung, also so ab circa 13 Jahre und alt, an Anfänger, Fortgeschrittene, Ängstliche und Mutige. Das ist immer sehr spannend, wie die Zusammensetzung ist. Und bisher hatte ich den Eindruck, dass doch jeder auf seine Kosten gekommen ist. Und jede. Der Workshop wird in mehrere Bereiche aufgeteilt, um eine vertrauensvolle Situation zu schaffen und um letztendlich den Fokus des jeweiligen Treffens justieren zu können, da die Vorkenntnisse und Bedürfnisse der TeilnehmerInnen mitunter sehr verschieden ausfallen, wird zu Beginn eine Begrüßungsrunde mit Tee und kurzer Vorstellung aller TeilnehmerInnen und der Workshopleitung abgehalten. Dort werden persönliche Erfahrungen aus der Arbeit mit der eigenen Stimme berichtet und Arbeitsanliegen und Wünsche geäußert. Und je nachdem baue ich dann auch sozusagen den Aufbau des Workshops ein bisschen, damit ich auch darauf eingehen kann, was da so an Anstößen, Wünschen etc. kommt von den TeilnehmerInnen. Eine vertrauensvolle Atmosphäre zu schaffen ist wichtig, da alle TeilnehmerInnen willkommen sind, also auch diejenigen, die wenig Vorkenntnisse mitbringen und vielleicht auch sich nicht so richtig trauen.
Da vor allem die Stimme ein sehr persönliches Instrument ist, man während der engagierten Arbeit an ihr eventuell Persönliches offenbart, ist das Gefühl von erlebtem Schutz eine wichtige Basis. Es folgen Körperübungen, die speziell der Verbesserung des Atemvorgangs dienen, die das Erforschen der eigenen Stimme unterstützen und zum Vertiefen des Stimmklangs verhelfen. Anschließend werden in Einzelarbeit und in chorischen Einheiten Stimmklangübungen und Sprechübungen abgehalten. Also, wer Pop, Chanson, Jazz singt, in dem in den Songs auch Sprache vorkommt, auch da ist natürlich eine Frage, die es zu lösen gilt, wie spreche ich die Sprache aus? Von daher ist es nicht nur fürs Sprechen wichtig, eben auch, wenn man singt. Dann zum Abschluss des Workshops können die TeilnehmerInnen Texte, die im Atelier ausliegen oder die selbst mitgebracht wurden, mittels Mikrofon über eine Tonanlage, also PA, sprechen. Wer Lust dazu hat, kann auch singen oder mit der Stimme vor dem Mikrofon experimentieren. Also das ist ja dann das musikalische Feld, von dem ich herkomme, also mein Leib- und Magenfeld. Ich kann natürlich auch Pop oder Chanson oder Rock singen, aber mein Spezialgebiet ist die sogenannte Geräuschmusik. Deswegen freue ich mich immer, wenn die Leute ein bisschen freier werden und sich trauen, ein bisschen auch was mit der Stimme herumzuprobieren. Das hilft einem nachher beim Sprechen. Dann fühlt man sich nicht so eingeengt, sondern weiß, wie vorhin mein Kiekser, also der kommt jetzt aus der Müdigkeit heraus, dann kiekst es halt und man kann damit auch besser umgehen und ist nicht so überrascht, was die Stimme so alles machen kann. Dabei kann man sein Wissen über die technischen Bedingungen vertiefen, die sinnvollen Einsatzmöglichkeiten eines Mikrofons erproben und die nun gewonnenen Erfahrungen des Workshops über die vielleicht bislang gewohnte Arbeit am Mikrofon, das ist jetzt wieder für die RadiomoderatorInnen hinaus, sofort unter Anleitung einsetzen lernen. Der Kurs ist seit der Pandemie für mittlerweile 6 TeilnehmerInnen ausgelegt. Also früher waren es viel, viel mehr. Das ist aber jetzt sehr sinnvoll und gut für die Arbeit, da man einerseits das Gruppengefühl genießen kann, andererseits die Workshopleiterin sich auch um Fragen Einzelner kümmern kann im Rahmen eines solchen Workshops natürlich, weil das geht dann nur ansatzweise als Anstoß. Das ist nur so ein Anreißen, aber es kann ziemlich viel einem erzählen über sich selber und die Arbeit mit der eigenen Stimme und dem Atem. Ja, anmelden, wie gesagt, das hatte ich am Anfang schon erwähnt, über die Webseite der Wüstenwelle, also www.wueste-welle.de. Da gibt es extra ein Anmeldetool für die Workshops oder für jeden einzelnen Workshop, genau gesagt. Oder unter meiner E-Mail-Adresse ulrike-helmholz@gmx.net. Ich wiederhole es nochmal. ulrike-helmholz@gmx.net und bei Fragen könnt ihr da auch euch gerne an mich wenden. Die Teilnahmegebühr beträgt 20 Euro. Sagenhafte 20 Euro für so einen Workshop. Das geht nur, weil wir anderweitig unterstützt werden. Und diese 20 Euro sind ein Soli-Beitrag an die Wüste Welle. So, das wäre in eigener Sache. Ich würde mich freuen, es sind noch Plätze frei, weil ich versäumt habe, ordentlich Werbung zu machen. Asche auf mein Haupt. Das heißt, die Leute konnten auch nicht rechtzeitig planen. Das heißt, das wird ein bisschen spontan alles. Aber 2 Anmeldungen haben wir schon und ein dritter überlegt sich gerade. Und 3 Plätze oder 4, je nachdem, sind noch frei. Und ich würde mich freuen, wenn der Workshop voll würde, weil dann haben wir dieses Gruppengefühl, das auch nicht schlecht ist. Man kann sich dann auch mal hinter der Gruppe ein bisschen verstecken, wenn man das Gefühl hat, so, ups, was geht denn hier ab? Ja, soweit mal. Und ab jetzt, Don't Stop the Flow aus dem silbernen Koffer. Wer sich hier schon auskennt, weiß, ich mache das improvisativ, intuitiv, impulsiv, lade ich CDs in einen silbernen Handwerkerkoffer. Und dadurch ist auch eine gewisse Vorauswahl schon geschaffen. Und aus dem wiederum nehme ich heraus die CDs, aus denen dann die Musik entsteht, die ab jetzt euch in die Ohren träufelt. Macht's euch bequem. Ich wünsche euch viel Spaß und bis nachher. Thank you.

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Ja, da naht doch das Ende der Stunde. Something Neues im Freien Radio Wüste Welle. Am Mikrofon an der Auswahl der Titel Ulrike Helmholtz. Ich habe heute euch eingeladen zu meinem Stimmtrainingsworkshop am kommenden Samstag, 27. Juni von 14 bis 20 Uhr. Man kann das Ganze auch nochmal nachlesen auf unserer Webseite unter Workshops. Und ja, da sind noch Plätze frei und ich freue mich, wenn da noch Menschen sich anmelden werden und wir einen schönen Workshop abhalten können am nächsten Samstag. Ansonsten war es eine improvisative Sendung aus dem silbernen Koffer und ich hoffe, ich habe euch damit Freude bereitet. Und heute am 22. Juni war ich montags live in der Sendung. Ansonsten ist es eine Wiederholung. Dienstags von 5 bis 6, mittwochs von 23 bis 0 Uhr. Ihr hört uns auf UKW 96,6 MHz im Livestream auf der Webseite www.wueste-welle.de. Ansonsten digital DVB-C Kanal 41 oder wenn Radiosendungen im TV angeboten werden unter Radio Freies Radio Wüste Welle. Ich wünsche euch noch einen schönen Tag. Oh, der Bongo ist live da. Dann bleibt doch dran und hört Reggae mit Bongo. Dann bis dann. Tschüss.